0: Freitagabend kurz nach 7 ist die Zeit von Der Himmel geht weiter hier bei Radio X Frankfurt und heute mit einer neuen Neues aus dem Wasteland-Ausgabe, der zweiten im September und mit dem Thomas und mir, dem Rainer.
1: Guten Abend. Ja, hallo.
0: Ja, wie immer Neuveröffentlichung. Ohne Ende. Hast du auch was mitgebracht?
1: Ich hätte was dabei, ja, aber ja. Schauen wir mal, ob es uns in den Rahmen heute reinpasst. Ja. Und ja, lasst uns mal gucken.
0: Ja, also ich habe so eine Mischung, sag ich mal, da geht es so um Ambient Drone. Es geht aber auch in die Richtung so, Frauen machen außergewöhnlich tolle Musik. Teil 2 würde es weitergehen, sozusagen, ja. Ansetzend an die letzte Sendung von, also aus letzter Woche, letzten Freitag. Dann hätte ich noch die neue Stephen R. Smith mit dabei. Ein wunderschönes neues Album. Und dann habe ich mich so ein bisschen umgetan in Sachen, was gibt es denn eigentlich so aus dem Emo-Hardcore-Bereich? Ja, also Hardcore-Punk, eine Richtung. Dann gab es sozusagen einen Ableger, das war der Emo-Core, das waren so Bands wie zum Beispiel Rites of Spring und Embrace vom Discord-Label. Und die haben natürlich Generationen beeinflusst und da hatte ich mich auf die Suche gemacht und habe ein Projekt gefunden, was ich sehr bemerkenswert finde. Das hätte ich dann auch noch dabei. Gut, und dann sowas, wo ich sagen würde, das ist laute Rockmusik und ich würde die jetzt so als Effekt-Rock bezeichnen.
1: Okay.
0: Vielleicht kommen wir da auch noch hin.
1: Ja, ich glaube, ich habe so klassischen Post-Punk. Also einmal aus New York, My Son's a Doctor. Dann habe ich noch die Warning Wanderers. Und ich weiß nicht, ob wir Eddie Current mit reinnehmen.
0: Ja, also wenn du, ja, können wir machen. Okay.
1: Schauen wir mal.
0: Ja. Ne? Gut, also dann fangen wir jetzt an mit der Britin Clara Lewis. Die veröffentlicht auf Edition Mego und hat jetzt ein neues Album raus, das heißt Opening. Clara Lewis ist übrigens die Tochter von Graham Lewis von Wire, von der wunderbaren Punk-Post-Punk-Band. Ja, das, was sie da macht, ist, wie gesagt, außergewöhnlich tolle Musik. Wir hören uns jetzt einfach mal zwei Tracks hintereinander an.

0: Das waren jetzt zwei Tracks von... Warum höre ich mich so schlecht? Moment. Ja, doch, jetzt geht's. Das waren zwei Tracks von der Britin Clara Lewis von ihrem Album Opening auf Editions Mego erschienen. Und das waren die Tracks Time in Hand und Wagner. Ja, schön verzerrt, schön schräg, aber dann auch wieder melodiös, sich wiederholend. Eine ganz, ganz feine Mischung, muss ich sagen. Gefällt mir sehr gut. Thomas, hast du ein bisschen was davon mitbekommen? Nee, eher nicht, gell? Du bist auf der Suche.
1: Ich bin auf der Suche der Bands, ja. Nee, wenig, aber es hat gerauscht und geraschelt. Und, ja, ich glaube, jetzt höre ich mal hin.
0: Ja, gut, okay. Ja, was soll ich sagen? Großartiges Album, auch ein Anwärter auf ein Album des Jahres. So viel kann ich schon mal vorwegnehmen. Wir hören uns einen dritten Song an, Track an von Clara Lewis, und der heißt jetzt Hardcore.

0: Und nach Clara Lewis ist das jetzt eine Neuveröffentlichung auf dem australischen Room 40 Label, das ja so ja, ihr das also Spezialgebiet von Room 40 sind ja Drone and Ambient Sounds, sehr spacig, sehr voluminös. Und diese Neuveröffentlichung stammt von dem Griechen Yannis Anastasakis und dem Australier Peter Knight. Die haben sich in Athen getroffen und haben dann in Anastasakis Studio 2,5 Stunden lang improvisiert. Mit, wie ihr es hören könnt, Gitarre, Synthesizer und natürlich dann auch Laptop. Und Peter Knight zusätzlich noch mit seiner Trompete. Und ich habe eben gerade schon zum Thomas gesagt, es gibt Unmengen an diesen Drone Sounds, an diesen Spacing Drone Sounds, aber die haben was. So, du hast da eine ganz andere Meinung dazu.
1: Ja, also mir war es ein bisschen zu viel, zu schwammig, der Klang. Ja. Aber sowas kann man schon hören. Also, das, um es so auszudrücken. Ja, natürlich ist es schon, also ich mag auch so Ambience, aber vielleicht doch eine andere Klangcharakteristik oder Klangfarbe, ja. Vielleicht ein bisschen sogar natürlicher. Das war ein bisschen zu viel. Zu viel Dramatik. Und das blieb dann immer so auch. Man wird immer schwammiger. Also die Trompete habe ich, also hättest du mir das nicht gesagt, habe ich einmal ein paar Mal schon gehört, aber hätte ich es nicht gewusst, dann nee. Dann hätte es auch ein Synthesizer sein können.
0: Ja. Ja. Gut, so ist es. Das Album von den beiden heißt Feather.
1: Hatten wir den nicht schon mal?
0: Peter Knight hatte ich schon mal hier, ja. Aber ansonsten die Kombination, die kannten sich gar nicht vorher. Okay. Und haben dann sozusagen da 2,5 Stunden lang frei improvisiert und dann sozusagen das destilliert in 32 Minuten Album. Mhm. Und die heißen auch alle Feather, die Stücke. Also gut. Ja, ich finde es sehr schön. Wir hören, was wir als erstes gehört haben, war Feather 2 und jetzt hören wir noch ein wenig in Feather 5 rein. Und da ist die Trompete. Ah, ah, ah.

0: Ihr hört die Sendereihe Der Himmel geht weiter, heute mit Neues aus dem Wasteland und mit dem Thomas und mir, dem Rainer. Ja, und das war jetzt dem Projekt von Room 40 eine Neuveröffentlichung von dem Label Flora Bell. Das kannte ich gar nicht, ein amerikanisches Label. Und das, was wir hier gerade gehört haben, war ein Track von Billy Gomberg. Der lebt in San Francisco, macht, wie gesagt, Musik und ist aber wohl auch Fotograf. Und das ist so seine Art der Musik. Jetzt, du hast mich gefragt, gefällt dir das? Jetzt frage ich dich zurück. Gefällt dir das?
1: Also du machst mir heute wirklich schwer mit dem Einstieg in die Sendung. Also wir haben ja eben, du hast mal gesagt, hör dir das mal auf Kopfhörer an. Dann hast du mir den Kopfhörer rübergegeben, weil ich höre hier immer ohne Kopfhörer. Und ja, dann passiert da schon auf jeden Fall mehr, ne, von der Klangwelt, die einen da so erreicht. Also ist nicht meins, aber Anerkennung.
0: Ja, ja. Also der wurde halt in der Vergangenheit, wurde vom Wire gelobt, von The Quietest, von Dusted Magazine, Tiny Mixtapes. Also haben ihn sehr, sehr gelobt. Mhm. Deshalb war ich neugierig, was er da für so Musik macht. Außerdem hat Taylor Dupree von 1-2-K das Ganze gemastert. Also da sind schon die richtigen Zutaten. Ich finde allerdings auch, das Album ist eher so mittelprächtig. Das ist, finde ich, eins der Highlights. Und wenn man das gehört hat, kennt man eigentlich auch seinen Sound.
1: Okay. So. Mhm.
0: Und mittelprächtig. Besser gefällt mir eine zweite Veröffentlichung von diesem Label. Und zwar vom Labelmacher, das ist Ned Milligan. Der hat auch schon etliches raus und der gehört auch zu diesem ganzen Mikro-Ambient-Kosmos, diesem ja meistens melancholischen, wunderbaren Sounds. Ja. Und jetzt auf jeden Fall auf seinem eigenen Label ein neues Album, das heißt Real Fun. Und da sagt er dazu, Life with my son is real fun. Und das heißt, er hat sich erinnert an die schönen Zeiten, die er so mit seinem Sohn hat und davon dann letztendlich in seiner Musik beeinflussen lassen. Mitunter hört man den Sohn dann auch. Also das heißt, hier sind auch Field Recordings im Sound mit drin und auch hier raschelt's und da sind wir auch wieder bei den Vögeln, die man im Hintergrund hören kann. Ja, nur jetzt aus New York. Ich glaube, er wohnt sogar in New York City. Dann hören wir uns das jetzt an. Ned Milligan, und da die Stücke alle so kurz sind, hören wir einfach jetzt die drei Stücke hintereinander, das sind so knapp 10 Minuten. Also wir hören The Opener, dann Rolling a Drum Down a Hill und dann noch A Moment with My Dad, Klammer auf, An Abstraction to My Son, Klammer zu. Los geht's.
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0: Ja, und nach Ned Mulligan war das jetzt einer unserer Helden hier in der Wasteland-Sendung. Der Amerikaner Stephen R. Smith hat wieder mal ein neues, grandioses Album raus, das heißt Half-Light Unfolding. Und daraus haben wir jetzt gerade zwei Tracks hintereinander gehört. Das war Year of the Trees und Yarrow. Dein?
1: Naja, ich glaube, da sind wir uns einig. Ja. Ne? Also da sind wir ja beide große Fans von ihm. Ne? Er hat einen hohen Output. Ne?
0: Obwohl jetzt gerade tatsächlich in der letzten Zeit weniger.
1: Ja. Ja. Aber der hat doch bestimmt schon 20.
0: Ja, ja.
1: Also dann, Also und immer wieder toll zu sehen, was er, dass er schöne Melodien findet. Ja. Ne? Also Hut ab. Ich finde den gut. Ja. Mir gefällt das.
0: Und wie gesagt, alles alleine in seinem Home-Studio aufgenommen. Ja. Und diesmal so der Zusammensound von Akustikgitarre und Piano steht auf dem Album. So Mittelpunkt ist wahrscheinlich das gefälligste und schönste Album, was er bisher veröffentlicht hat. Das muss man schon sagen. Also das läuft so ganz wunderbar durch. Mhm. Ja. Sehr geschmeidig. Ja, hören wir uns doch einfach noch zwei Tracks an. Genau, und dann kommen wir so langsam zum Übergang, weil dann kommt der Thomas mit seinen Sachen, die er dabei hat. Aber erst nochmal Stephen R. Smith.

Das war viermal hintereinander Stephen R. Smith von seinem aktuellen Album Half-Light Unfolding. Das kann man auch auf Vinyl kaufen von dem amerikanischen Label. Mir ist der Name jetzt entfallen. Und wenn man das dann kauft und sich noch liefern lässt, direkt aus den USA, glaube ich, ist man bei knapp 60 Euro. Ja, macht man natürlich nicht. Das ist totaler Wahnsinn, ja, die Portokosten da aus den USA. Also holt man sich leider das Ganze digital dann per Geld. Gut, Home Recorder, Typen, die alles können und alles machen und dann den ihren Veröffentlichungen eigene Projektnamen geben. Das ist eigentlich typisch für Stephen R. Smith, aber auch für einen jungen Amerikaner, der heißt Damien Anton Ojeda. Und das ist so meine, für mich die Entdeckung auf meiner Suche, so, was gibt's denn eigentlich noch für tolle Emo-Core-Bands in den USA und sonst wo? Und ich muss sagen, von den circa 15, die ich mir angehört habe, die so angeblich zu den besten Veröffentlichungen aus diesem Jahr gehören, hat mir eigentlich nur ein Projekt gefallen. Die anderen, die klangen irgendwie alle gleich, muss ich sagen. Und vor allen Dingen so, dass man tatsächlich, ich denke nie so, ja. Aber jetzt bin ich auch in einem Alter, ich dachte, das habe ich alles schon mal besser gehört. Ja, oder das war früher schon viel, viel besser. Ja, da ist wenig Substanz. Aber hier, Damien Anton Ojeda hat unglaublich viele unterschiedliche Projekte, macht auch Depressive Suicidal Black Metal, so wird das bezeichnet bei ihm. Er hat aber ein Solo-Projekt, da nennt er das Ganze Sadness. Und hat er mittlerweile auch in den USA eine große Fangemeinschaft sich er spielt durch seine Veröffentlichung. Und da gibt es ein aktuelles Album, das heißt Sunset Blush. Sind nur 4 Songs drauf, die sind alle weit über 7 Minuten lang, sogar noch länger. Und das erste Lied vom Album, das finde ich den Oberknaller. Das heißt Pink Sunset. Und das hören wir uns jetzt einfach an und dann bin ich mal gespannt, was der Thomas danach dazu meint. Auf CD Player 2.

0: Ja, habe ich zu viel versprochen. Sadness heißt dieses Projekt des Amerikaners Damien Anton Ojeda. Wie gesagt, er hat alles darauf gespielt. Beim Gesang hat er wohl ein bisschen Unterstützung bekommen. Und ja, es ist definitiv mehr Post-Rock, muss man sagen, und weniger Emo-Core, aber ich fand diesen Song so toll. Und ich kriege jedes Mal eine Gänsehaut da im letzten Drittel des Songs. Die anderen drei, da könnte man sagen, das klingt so, als hätten sich Explosions in the Sky einen Schulchor eingeladen, um zusammen zu musizieren. Da funktioniert es nicht mehr ganz so gut, muss ich sagen. Aber wow, ja, also in Sachen Post-Rock viel gehört, ja, und das hier tatsächlich mal wieder eine sehr schöne Ausnahme vom Gesamtbrei. Dein Eindruck von Sadness?
1: Ja, es ist immer wieder erstaunlich, diese Menge an Home-Recording. Ne? Also Leute, die Home-Recording jetzt in den heutigen Tagen machen und alles haben, ne? Und digital ist so viel verfügbar, ein Instrumentarium, und die spielen da ihre Platten ein, gewaltig.
0: Ja,
1: gewaltig, ist einfach toll, also auch multi-instrumental, und ja, es ist eine Überwältigungsmusik, würde ich so irgendwie einordnen. Ne? Meist irgendwann, es fängt soft an und wird melodiös eingeladen und dann geht's los. Ja. Ne? Dann wirst du immer mehr reingezogen.
0: Ja, ja. Genau, und vom Schlagzeug-Sound her erinnert mich das dann sehr an Explosions in the Sky. Aber ja, trotzdem toll, toller Song, tolle Melodien und wie gesagt, dieser mehrstimmige Gesang, das passt schön. Gut, jetzt bist du dran.
1: Ja, wir waren zusammen ja mit dem Roderick, der hier auch tätig ist auf Radio X, Machtdose heißt, glaube ich, seine Sendung. Waren wir zusammen im Saarland, in Kusel, ne, und haben uns das Keynet kennengelernt, Grund war, wir wollten unbedingt The Ringlets, eine neuseeländische Band, sehen. Und dieses Keynet, das ist einfach eine tolle Location. Ne? Das ist Wahnsinn. Also der Betreiber, dieser Wolfram Butz, hat auch einen Kulturpreis bekommen. Also der hat Bands also zudem kommen Bands dahin, aufs Land, ja, international. Ne? Und das war so toll, auch dieser ganze Laden und die Atmo. Und da habe ich mir jetzt immer mal vorgenommen, ich guck mal, was da so spielt. Ne? Also wer kommt denn da? Und habe festgestellt, vieles kenne ich nicht. Und dann gucke ich dann immer, was ist denn das eigentlich? Und so bin ich auf diese New Yorker Band My Son the Doctor gekommen. Die spielen am 11. Oktober dort. Und habe ich mir, wie gesagt, diese Bands mal so quer gehört und fand die zum Beispiel gar nicht so schlecht. Das Lied, was wir jetzt hören, ist eine Veröffentlichung aus diesem Jahr, Mid-Century Johnny, ist auf Bandcamp bisher erschienen. Ich denke, das ist so eine Vorab-Single. Die LP wird noch kommen. Der zweite Song, den wir im Anschluss hören, ist von der LP davor. Jo,
0: dann
1: hören wir doch mal rein.

0: Nee.
1: Ja, sehr schön. Die kannte ich auch noch nicht oder kenne ich auch noch nicht. My Son, the Doctor.
2: My Son, the Doctor. Kannte ich auch nicht. Wie gesagt, es lohnt sich da beim Kinet mal vorbeizuschauen. Wer spielt da demnächst? Du hast ja auch eine Band entdeckt, ne?
1: Habe ich da eine Band entdeckt? Naja, nee, die, nicht die entdeckt, sondern wird. Genau, The Au Pairs.
2: The Au Pairs,
1: ja,
2: ne?
1: Also Klassiker des Post-Punks.
2: Ja. Ja,
1: kommen auf Tour. Ja.
2: Also wie gesagt, das Kinet im Saarland, 2 Stunden Fahrzeit,
1: ja,
2: aber sehr schöner Laden.
1: Ja.
2: Also eine Empfehlung, oder?
1: Ja, auf jeden Fall.
2: Wie auch diese Band, also ich finde die wirklich nicht verkehrt, die Sunday Mourners, ja. Die My Son's Doctor. Mhm. Und jetzt habe ich den Namen der nächsten Band schon genannt.
1: Mhm.
2: Da bin ich drauf gekommen, über ein Interview mit dem Black Krause. Und am Schluss wurden die so gefragt, was mögt ihr denn an aktueller Musik? Und dann hat der eine von den beiden Brüdern Robinson dann gesagt, ja, und mein Sohn, der ist gerade unterwegs mit seiner Band in England und alle Konzerte ausverkauft und die heißen The Sunday Mourners. Der Sohn heißt Quinn Robinson. Und 4-Mann-Band und dann habe ich mal geguckt und auch nicht verkehrt.
1: Mhm.
2: Ja, und ich würde sagen, hören wir einfach mal, Moment, ich muss noch einstellen, hören wir einfach mal rein. Das war jetzt, nein, Moment. Los geht's.

0: Jo, das waren die Sunday Mourners von ihrem neuen Album Risen Absolute mit den Songs Carries in Acting und Biograph.
1: Jo. Und das hört ihr alles hier bei Radio X Frankfurt, heute mit Noise aus dem Wasteland und dem Thomas und mir. Und der Thomas hat die letzten beiden Bands ausgewählt. Jo, das Sunday Mourners, ja. Gut.
0: Also hat's dir gefallen, oder?
1: Ich mag den Sound schon, aber mich hat es sehr so, wie gesagt, an Richard Hell und The White Oats erinnert und auch vom Gesang her schon so in die Richtung. Aber ich fand die Band vorher, fand ich besser.
0: Geht mir genauso.
1: Genau.
0: Ja. Aber sie scheinen sehr erfolgreich zu sein, ja. Die Sunday Mourners, wie gesagt, ja. Alles ausverkauft gewesen in England.
1: Ja. Junge, hübsche Menschen haben wir gerade festgestellt.
0: Ja, so das hilft. Klassisch Post-Punk-Look.
1: Und der Papa im Hintergrund, gibt es natürlich Connections, denke ich mal.
0: Denke ich mir auch, ja. Ja, jetzt kommen wir zum letzten von meiner Seite. Das ist ein alter Liebling von mir, Eddie Current.
1: Nicht nur von dir.
0: Impression Ring, ja. Auch von dir, ne? Beiderseits. Also mich hat damals das Album 2009 total gekickt. Also ich weiß nicht, war das Primary Colors?
1: Na, wir hatten damals, hatte ich irgendwie 3 Stück, glaube ich, zusammen. Ja. Ja, genau, Primary Colors ist großartig.
0: Großartig.
1: Rush to Relax ist auch super.
0: Ja, eine Band, Post-Punk auch, aus Melbourne, Australien, ja. Das neue Album heißt In the Light of Reset Events. Mhm. Ja, wow, die Lesebrille, die wäre schon eine feine Sache.
1: Ja.
0: Und da stelle ich jetzt noch 2 Lieder vor.
1: Da kann ich vielleicht noch was dazu sagen.
0: Ja, gerne.
1: Weil ich hatte auch nachgeguckt, ein bisschen gesucht, ja, weil ich wissen wollte, wann kommt denn endlich von denen mal was Neues, und dann tatsächlich ein Interview gelesen mit dem Herrn Young, dem Gitarristen, und dass die sich treffen, haben jetzt endlich einen eigenen Proberaum, wo sie sich einfach so treffen können, Musik machen und jammen, und so ist wohl auch das neue Album entstanden. Und dann haben sie überlegt, naja, wir haben kein Plattenlabel, naja, wir bringen mal so ein paar 100 raus, ja, so auf Vinyl, und ruckzuck waren die ausverkauft, also waren völlig verblüfft, dass es so viele Eddie Current Suppression Ring Fans noch gibt, ja. Und wird nach und nach jetzt nachgepresst sozusagen. So viel dazu.
0: Ja, ich habe auch nochmal ein Interview gesehen, da saßen sie dann alle 4 und haben erzählt, dass sie in den letzten Jahren ja wenig gemacht haben, waren ja ein paar Jahre weg, also gab es keine Veröffentlichungen mehr. Aber sie haben irgendwie, die haben ja auch noch so Seitenprojekte, der eine hat ein Tattoo-Studio, der Eddie Current ist auch bildender Künstler, der macht da irgendwie Figürchen aus Porzellan, und die anderen beiden sind noch in Bands tätig, und trotzdem haben sie sich immer wieder getroffen, ja, und wie du gesagt hast, irgendwie haben sie gemerkt, da ist wieder was, da könnte was entstehen, nur diesmal nicht analog aufgenommen, also diesmal auch ein bisschen mit digitalen Hilfen, aber der alte Sound blieb eigentlich erhalten. Ja. Schauen wir mal.
1: So, ja? Jetzt, da läuft schon irgendwo was, merke ich. Ich habe schon mal den Regler hochgezogen.
0: Verdammte Axt, da haben wir...
1: Wunderbar, da höre ich was.
0: Ich höre noch nichts.

Ja, da war dann doch das Falsche am Laufen. Also Self-Sabotage von Eddie Current jetzt auf ein neues

0: So, nach Eddie Current Suppression Ring habe ich jetzt wieder übernommen. Und zwar ist jetzt das Album raus von The Odyssey Cult. Volume 3 heißt das. Das hatte ich ja in der vorletzten Sendung, glaube ich, hatte ich schon zwei Songs vorgespielt. Und das ist die Band von Ethan Miller, dem Gitarrist, und Steve Shelley, ehemals Sonic Youth, und dann noch ganz, ganz, ganz viele tolle Mitmusiker mit dabei. Ja, und das war Sun Damage, ja, Psychedelic Rock. Ja, Klassik, klassischer Sound, könnte man sagen.
1: Ja, so ein Steher auf einem Riff.
0: Genau.
1: Ne? Ja. Und dann wird da ein Sound draufgelegt, ja.
0: Ja. Ja, tolles Album. Wie gesagt, auch erstaunlich melodiös für Ethan Miller-Verhältnisse, könnte man sagen. Und hören wir einfach uns noch einen zweiten an. Jetzt kommt noch The Night Archer von The Odyssey Cult.

0: Wenn man seine Musik auf seinem eigenen Label veröffentlicht, da kann man auch Songs in die Länge ziehen.
1: Ja.
0: Ja, kostet ja das eigene Geld, wenn überhaupt. Ja. Ja, zwei Songs von The Odyssey Cult. Ich denke mal, wahrscheinlich nicht nur eine der besten psychedelischen Rockplatten in diesem Jahr. Ja, Volume 3 heißt das Album. So, aber es geht noch krasser und noch lauter. Eine auch schon lange Zeit gediente, wie soll man sagen, Post-Rock-Metal-New-Metal-Band hat ein neues Album raus. Russian Circles heißen die. Das Album heißt Nine. Und wie gesagt, das ist so Post-Metal-Instrumental. Und ich habe witzige Erinnerungen an Russian Circles, weil der Martin und ich, wir fanden die mal eine Weile richtig, richtig gut. Ich weiß gar nicht, ob der Martin die auch noch weiter verfolgt hat. Also ich habe sie dann irgendwann aus den Augen verloren, weil musikalisch hat es mich nicht mehr gereizt. Jetzt bin ich durch Zufall an das neue Album gekommen. Und die Erinnerungen sind die, dass Martin und ich die schon mal live gesehen haben, und zwar im Elver Club, im alten Elver Club. Und damals waren wir, glaube ich, mit Abstand die Ältesten im Publikum. Und so wurden wir auch ein bisschen angeguckt, was macht ihr denn hier? Bringt ihr eure Kinder oder begleitet ihr eure Kinder? Am meisten habe ich gedacht eigentlich, wahrscheinlich denken die alle, dass wir Zivilbullen sind. Ja, so. Wie wir da standen, ja. Gut, okay, auf jeden Fall Russian Circle, neues Album, 7 Songs sind drauf. Und ich habe es vorhin schon zum Thomas gesagt, ich finde an diesen ganzen Metal-Bands habe ich eine große Kritik, nämlich, dass das immer so ein Effektrock ist. Also das heißt, es geht immer darum so, wer kann noch lauter die alten Riffs runterrocken, so könnte man sagen. Und davon, von diesen Tracks, gibt's auf dem neuen Russian Circles Album tatsächlich etliche. Das langweilt mich total, muss ich echt so sagen, ja. Ist natürlich auch wieder brachial gut aufgenommen. Aber es gibt auf dem Album gibt's zwei tolle Songs und einen hören wir jetzt zum Abschluss noch. Da hören wir rein. Das ist der Song Alluvial von den Russian Circles. Und dann war's das heute hier mit Der Himmel geht weiter, Neues aus dem Wasteland mit dem Thomas und mir. Ja, wann wir im Oktober dran sind, noch keine Ahnung. Wir haben noch keine Termine ausgemacht. Jetzt nach uns kommt es in der Sound Casino. Ich sag Tschüss.
1: Ja, mach's gut.

0: und das macht sonst keiner mehr.
1: Ja, guten Morgen, Welt.
2: Guten Morgen. Von den Boomern an die Boomer.
1: Richtig.
2: Ich will aber nicht die SPD, ich will die Grünen. Ist viel vernünftiger.
1: Naja, also man kann alles Mögliche wählen, aber Hauptsache demokratisch.
2: Ja, meine persönliche Meinung kann ich ja ruhig äußern.
1: Das Schöne an Radio X ist, es ist frei.
2: Ja, wir dürfen euch nur nicht indoktrinieren. Also es wäre nett, wenn ihr auch die Grünen oder die SPD wählen würdet. Aber ihr seid ja nicht in Mecklenburg-Vorpommern oder Berlin und dann spielt es eh keine Rolle.
1: Gut, ich wollte gerade sagen, Jan und Olli sitzen vor den Mikros. Nein, Thomas und Dagi sitzen vor den Mikros.
2: Die ältere Generation.
1: Auf jeden Fall gehören wir noch zu den Boomern. Die übrigens ab Jahrgang 45 oder 46 schon beginnen.
2: Ja, die beginnen relativ früh noch. Eigentlich ein ganz klein wenig später noch, würde ich jetzt sagen, so ein bisschen Deutschland nach dem Krieg, hat es ein bisschen später angefangen. Aber da war natürlich dann, da ging es los, ne? Und richtig los ging es dann erst mit dem Beginn Beatles. Eher mit dem Beginn der wirtschaftlichen Entwicklung in Deutschland, wenn man jetzt von den Boomern
1: Ludwig
2: spricht.
1: Erhard.
2: Weil dann konnte man sich's leisten, sozusagen viele Kinder zu kriegen. Ja, gut.
1: Bis zum Pillenknick.
2: Bis zum Pillenknick, genau.
1: Ja, liebe Leute, wir machen heute so ein bisschen Recycling, weil ich bin eingesprungen für den Markus, der wahrscheinlich heute seinen Geburtstag nachfeiert.
2: Wahrscheinlich,
1: Von hier aus nochmal die besten Grüße an unseren Kollegen. Der andere Kollegen, Thorsten, treibt sich auf dem Balkan herum, schickt
2: der
1: immer
2: Jens
1: schöne.
2: Ja. Treibt sich auf dem Balkan herum. Du hast gerade gesagt, der Thorsten.
1: Der andere Kollege, habe ich gesagt.
2: Ja, und hast der Thorsten da hinterher noch gesagt?
1: Ja. Das ist dann, weiß nicht, wie das passiert.
2: Ja, es ist jedenfalls der
1: nicht,
2: Jens.
1: Nicht im Hirn so gewesen.
2: Du kannst ja dann +7 nochmal anhören.
1: Ja, mach. Ich höre meine Sendung immer nach.
2: Ja, okay, gut.
1: Ja, man muss ja wissen, was man falsch macht und muss daraus lernen.
2: Woher soll
1: Viel
2: ich?
1: Gelernt habe ich nicht in den letzten 17 Jahren, in denen ich schon dabei bin.
2: Woher soll ich wissen, was ich denke, bevor ich höre, was ich sage?
1: Habe.
2: Das ist unser Motto hier, so oftmals jedenfalls.
1: Ja, ihr Lieben, es besteht aus, die Recycling-Sendung hatten wir alles schon mal. Ein bisschen was ist neu dazugekommen.
2: Ja.
1: Es besteht eigentlich aus vier Themenbereichen.
2: Ah, okay. Übrigens, der Thorsten ist im Dekorausch, schreibt er gerade.
1: Ja, aber der entzieht sich dem ja trotzdem immer mal und er hört auf jeden Fall zu.
2: Nein, nur damit wir wissen, wo er ist.
1: Ja.
2: Ja, wenn du schon alle anderen erwähnst, müssen wir den Thorsten auch erwähnen.
1: Hast du auch recht, genau. Ihr könnt mitmachen.
2: Genau.
1: Am liebsten anrufen unter 069-299-71211 oder über WhatsApp 01579-235-0245.
2: Genau.
1: Oder
2: an Mastodon at Hausmeister, Haus wie das Haus, das Gebäude meist wie fast immer und AH wie die Buchstaben A und H, also nicht Hausmeister, sondern Hausmeister H,
1: der mir gegenüber sitzt,
2: genau.
1: Denn alle anderen vier Redaktionsmitglieder sind ja nur die Meister, bist der Meister.
2: Okay,
1: ja, so machen wir das.
2: Gut, dann
1: wollen
2: weiß
1: wir
2: ich
1: starten?
2: Das jetzt auch. Starten
1: also
2: doch.
1: Es ist sehr viel Classics. Dabei.
2: Classics? Also ganz alte Fragen oder was?
1: Nein, sondern leichte Fragen.
2: Ach so,
1: also wirklich,
2: wo alle mitmachen können.
1: So ist es, ja. Ich habe so viel Werbung gemacht diesmal wie noch nie.
2: Okay, bin gespannt.
1: Und ich hoffe, dass ich mit den leichten Sachen auch mal neue Leute anlocke.
2: Ich bin gespannt. Also Mamü ist auch schon da, hat sich schon auf WhatsApp gemeldet.
1: Sehr schön. Guten Morgen, Mamü. Wir beginnen, wo ist bei diesen Musiken die Gemeinsamkeit?
2: Die jetzt kommen, die Musiken.
1: Ich spiele zwei Musiken hintereinander,
2: nur kurz
1: an. Und ihr sollt mir sagen, wo ist die Gemeinsamkeit? Und dann finden wir den Rest.
2: Bin gespannt.
1: Starten wir mal mit einem Classic.
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1: Du könntest jetzt schon...
2: Ja,
1: in der Dreht und

0: Thorsten meint übrigens, die Gemeinsamkeit ist, dass Dagi sie gespielt hat. Stimmt natürlich. Jo.
1: Und die Übergänge sind jetzt immer hart, wie üblich
0: bei mir. Ja, ja.
1: Das ist sehr leise.
0: Es fängt aber nur sehr leise an.
1: Ja.
0: So, dann haben wir doch schon jemand am Telefon. Einen wunderschönen guten Morgen.
1: Guten Morgen, Mamü.
2: Hi, ohne technische Probleme. Ich habe jetzt zwei kleine Boxen. Ja, Gott sei Dank. Das Gemeinsame ist das Geld. Money.
1: Ja, die Lieder heißen beide Money. Kannst du auch noch sagen, wer die Interpreten bei Lied 1 und jetzt und die gerade spielen sind, die Interpreten nennen?
2: Logisch. Das erste waren die Beatles. Ja. Von denen gibt es übrigens eine wunderschöne Version. Da fällt mir jetzt nicht ein, von wem die war. Und das zweite sind Pink Floyd.
1: Richtig. Aus 1973. Alles Boomer-Musik heute, glaube ich. Okay, danke, Mami.
2: Ich bin ja eine Spätboomerin. Ich bin ja 1964er Jahrgang.
1: Das ist fast das Ende, ne? Ich glaube, es geht bis 65, wenn ich das richtig in Erinnerung habe.
0: Naja, manche.
2: Auf jeden Fall sind wir sehr viele im Jahrgang 64.
0: Ja, ja.
2: Sehr, sehr viele.
1: Ja.
0: Genau, bis dann. Ciao.
2: Okay, ja, bis
1: danke.
2: Dann. Ciao.
0: Der Thorsten wusste natürlich auch das gemeinsame Thema Geld und hat es auf WhatsApp gepostet.
1: Thorsten.
0: Ja, ich meine, wir erinnern uns auch noch an Klassengrößen in der Grundschule von 30 und mehr
1: 40,
0: Schülern.
1: 40.
0: Ja, so viel hat man nicht.
1: Wir waren
0: aber,
1: 40.
0: Ja, das ist schon.
1: Und dann
0: heftig.
1: Wurde es geteilt, dann gab es dann eine C-Klasse. Nicht nur A und B, sondern
0: ja,
1: C.
0: Ja.
1: Wunderbar, jetzt kommen. Auch zwei Stücke hintereinander.
0: Mhm. Auch wieder im Brutalo-Cut.
1: Natürlich.
0: Oh, ich hasse das. I wanna have control.
1: Es ist neuer, 1992. Yeah. I want a perfect soul. Mit Johnny Depp im Video.
0: Mhm. I want
1: you to know. Und Charlotte Gainsbourg. Wunderbares Video. When I'm not around. So fucking special. Könntest du es benennen?
0: Nee.
1: Das nicht.

0: Gott sei Dank, es kennt jemand.
1: Guten Morgen.
2: Das ist schon wieder die Mami.
0: Ja, schön.
2: Das ist ja so noch so ein bisschen meine Zeit, obwohl ich eher so in den 80ern Punkrock gehört habe. Mhm. Und das dann so langsam alles abgeebbt ist. Aber das Lied heißt Creep.
0: Die Gemeinsamkeit ist Creep, genau. Es handelt sich nämlich immer um dasselbe Lied, um denselben Titel, aber ein ganz anderes Lied.
2: Mhm. Ja. Und ich weiß auch, wer es war.
0: Ja, dann schieß mal los.
2: Das erste war ein Radiohead.
0: Jo.
2: Und das zweite, die Stone Temple Pilots.
0: Exactement. Wunderbar. Also, das ist natürlich meine Musik. Ich bin insgesamt sehr in der Grunge-Musik.
1: Mhm.
2: Ja, wie gesagt, ich eher so im steinzeitlichen Punkrock.
0: Ja, ist ja auch in Ordnung. Wunderbar, Dankeschön.
2: Jo, ciao.
1: Ciao, und ich bin eher der New Wave.
0: Ja, für dich Fuzzi. Kommt schon auch was. Und Beatles ich hatte ich ja schon gespannt. Für dich.
1: Ja gut, ich meine, das ist ja...
0: So, next one. Alle Lieder, sage ich euch, heißen Jump. 4 Stück.
1: Oh.
0: Ach so, so schnell ging das.
1: Ja.
0: Ja, ich muss da eigentlich selbst mal aufpassen, wie lange die Lieder so sind.

0: Aua.
1: Ja, die hätten auch von der Lautstärke mäßig etwas besser angeglichen werden können.
0: Das ist mir zu viel Arbeit.
1: Ja, das war's. Du hast sie doch geschnitten. Das hätte man in Audacity dann ganz einfach sogar
0: ja,
1: in einem Stück
0: habe ich halt nicht gemacht, ja.
1: Ich werde gefoltert hier. Meine armen Ohren, ich drehe mal ein bisschen leiser, weil das war echt... Also
0: und manche Lieder sind wirklich ganz... Ja, danach kommt wieder ein leiseres.
1: Das ist
0: ich weiß
1: egal.
0: Auch gar nicht, warum das immer so knackt. Also ich gebe mir Mühe beim nächsten Mal und versuche das anzugleichen.
1: Ja.
0: Klappt auch nicht immer so.
1: Wir gehen erstmal ans Telefon.
0: Ja.
1: Guten Morgen.
2: Ja, schon wieder ich.
0: Ja,
2: aber diesmal habe ich nur keiner... 2 von 4 erkannt.
0: Nee,
2: immerhin habe ich erkannt, dass es Jump ist.
0: Ja, ja, gut, das habe ich auch gesagt. Das sage ich auch. Das ist es nämlich. Immer derselbe Titel, aber ein ganz anderes Lied.
2: Ja, und erkannt habe ich peinlicherweise bei ausgerechnet Van Halen. Aber okay, das
0: Van
2: ist
0: Halen.
2: Irgendwann so
0: egal.
2: In die Ohren geflogen.
0: Ja.
2: Wer könnte das je vergessen?
0: Ja.
2: Und dann habe ich Madonna noch erkannt.
0: Zum Schluss die, richtig.
2: Ja, und das erste war mir definitiv ein bisschen zu kurz.
0: Zu kurz. Wir können ja noch mal reinhören. Ist ein Lied aus 84 übrigens.
2: Ja, aber das war ja irgendwie schneller vorbei, als es angefangen hat.
0: So, stimmt, 10 Sekunden. Ja, aber wird nix, gell? Ach so, sie hörst du über live.
1: Er hat noch ein bisschen Verzögerung, die man jetzt
2: nee,
1: mitbekommt.
2: Nee, wird nix.
0: Okay.
1: Ja, dann immerhin 2 Punkte.
2: Dankeschön.
0: Drei mit Anruferpunkt.
1: Ach so, ja, ich zähle jetzt erstmal nur die Punkte für die richtige Lösung. Das dritte habe ich, glaube ich, erkannt, aber ich bin mir nicht sicher.
0: Doch, es wurde nämlich auch gesungen.
1: Was, wie die Band heißt?
0: Ja, sie nennen sich selbst.
1: Okay, das habe ich jetzt, da habe ich gar nicht drauf geachtet. Ich hätte jetzt auf Salt and Pepper getippt.
0: Nee.
1: Aber die sind es nicht.
0: Ich kann es ja nochmal laufen lassen.
1: Lass nochmal laufen, dann können wir ja mal reinhören. Ja. Vielleicht erkenne ich es dann ja, wenn ich es höre.

0: Okay, ja. Aber auch zwei Namen. Aber ihr habt jetzt aufgepasst und jetzt könnt ihr doch anrufen. 069-299-71211, wenn ihr mitbekommen habt, was sie gesungen haben. Offensichtlich nicht.
1: Offensichtlich nicht. Schon wieder Deko war jetzt das Letzte, was ich lese hier auf WhatsApp. Ja, dann löse ich es einfach auf. War Criss Cross aus 1992. Mhm. Das war so eine, was haben die gemacht, die sich so drehen auf dem Boden?
0: Breakdance.
1: Ja. Und das erste war Pointer Sisters. Jump for my love.
0: Oh, wie süß. Jo. Ich spring für meine Liebe rauf und runter.
1: Jetzt wird's immer wieder. Ich glaube, für dich wird es jetzt schwierig.
0: Ich bin gespannt.
1: Gibt's 4 Lieder. Guck an.
0: 4. Die haben was gemeinsam.
1: Richtig. Die heißen alle. Nein, sag ich nicht.
0: Sag ich nicht. Okay, gut.

0: ich hier nur einen Punkt kriegen.
1: Okay, ein bisschen leiser.
0: So, dann gehen wir mal ans Telefon. Guten Morgen.
2: Hi, jetzt habe ich eins erkannt.
0: Ja, ich auch nur eins.
2: Und den Titel. Haha.
1: Gut, dann sag ihn doch.
2: Over the Hills and Far Away.
1: Richtig.
2: Und Led Zeppelin habe ich erkannt.
0: Ja, ja, ich auch.
1: Unverkennbar. Ja, dafür hat der Thomas auch einen Punkt bekommen.
0: Oh, danke schön. Nein, für den Titel möchte ich dann aber bitte auch einen Punkt haben.
1: Gut. Also,
0: das war ja wohl.
1: Stimmt. Okay, danke schön.
0: Okay, ciao. Ja, ciao. Das erste kam mir bekannt vor von der Stimme.
1: Aber das erste weiß ich gar nicht, wer singt. Das ist nämlich ein Traditional.
0: Ach so, und du hast den Interpreten, wo du das Stück hier hast, gar nicht notiert hier.
1: Den weiß ich nicht. Ja, das gibt's.
0: Kam mir aber bekannt vor, gut.
1: Diese irischen Lieder sind alle so ein bisschen.
0: Ja, ja.
1: Es ist gar nicht irisch, es ist ein britisches Militärlied.
0: Ja.
1: Und das zweite Lied war aus dieser TV-Serie Sharp. Da haben die das verwandt.
0: Kenn ich nicht. Worum geht's da bei Sharp?
1: Über die napoletanischen Kriege.
0: Neapolitanischen Kriege. Ja. Und das letzte? Was willst du noch hören?
1: Da gab's noch Led Zeppelin dazwischen und Gary Moore. Nee, was wir jetzt hören, sind die Creech Boys, die das gecovert haben.
0: Ach so, ich habe nur im Hintergrund das Lied.
1: Ja,
0: aber
1: die haben von Gary Moore das Lied gecovert.
0: Und wie heißt es bei denen?

0: keiner traut.
1: Also hieran merkt man, dass die Queech Boys, sagen wir mal, zu den Favoriten von Ducky gehören. Sonst wüsste man solche Texte nicht auswendig.
0: Ja, ja, aber sie spielen ja so sehr selten. Und der Bernd, der Gitarrist, macht ganz andere Musik. Habe ich letzte Woche in Captain's Inn Mr. Strat Stratocaster und spielt eher Blues.
1: Okay.
0: Ja, macht er fantastisch.
1: Mhm.
0: Gut, jetzt kommt was für dich. Ich schreibe schon mal zwei Punkte auf. Und wir hören nur zwei Lieder mit gleichem Titel.

0: Das ist ja Pipi-Line.
1: Ja, immer noch toller Sound, gell?
0: Ja, und ist noch durch Remixe und Reverse-Version noch besser geworden.
1: Noch verbessert worden.
0: Da habe ich nur eine Vermutung, wer es sein könnte, aber... Du kannst schon mal für den Thorsten Titel und Interpret aufschreiben.
1: Die sind aufgetreten vor 15 Jahren auf dem Museumsuferfest.
0: Einen wunderschönen guten Morgen.
2: Hi, bin ich eigentlich die Einzige, die heute anruft?
1: Ja,
0: vom Anruf bist du die Einzige, es scheint so.
2: Oh Gott. Ja, Autobahn.
0: Ja.
2: Kraftwerk.
0: Ja.
2: Und die zweiten sind die bekloppten Labrassbander.
1: Ja, stimmt.
0: Und das wusste der Thorsten auch.
1: Mit Stefan Dettel natürlich, der Thorsten, ist ja klar. Wunderbar, stimmt.
2: Ja, aber hallo da draußen, wie wär's denn mal mit Anrufen?
0: Ja, finde ich irgendwie auch.
2: Zum Beispiel.
1: Wo ich so viel Werbung gemacht habe. Ja. Aber die Leute, der eine keltert, der nächste muss unbedingt rasen, den keltert. Ja, ja.
0: Ja, das kann man also doch später auch machen.
2: Aber die Katrin,
0: meine Güte.
2: Die Katrin keltert mit Sicherheit nicht, das und
1: stimmt.
2: Die sitzt nur einen Stadtteil weiter.
1: Ja.
2: Menno.
0: Okay.
1: Danke dir.
0: Es ruft doch jemand an und es ist nicht die Mami, weil sie ja gerade schon am Telefon war. Guten Morgen.
3: Guten Morgen. Ich lüge jetzt einfach mal ganz frech und sage, ich rufe heute nicht an.
1: Ah, ja. Du wolltest dir nur noch einen Anruferpunkt einheimsen.
3: Nö, nicht unbedingt. Aber wie gesagt, wir dekorieren halt. Ja heute und wenn ich denn nicht die Hände mit irgendwas dreckig habe oder am Hin- und Herwuseln bin. Also ihr werdet vielleicht auch von mir was lesen, aber das war der einzige Anruf für heute.
0: Okay, alles klar, aber zumindest haben wir noch
1: Gutes
0: einen zweiten Anrufer. Immerhin. Ich kann ja auch mal anrufen von draußen.
1: Nein, nein.
0: Was? Jetzt sollte ich hochregeln oder nicht?
1: Ja. Wenn es... Zwei Lieder. It's a classic.

0: Na gut, dann nehmen wir mal das andere.
1: Gut, wer das ist, ist, glaube ich, sehr eindeutig.
0: Demons are on my trail.
1: Oh, das ruft jemand an. Guten Morgen.
2: Ja, ratet mal, wer anruft.
0: Ja, das ist einfach zu raten.
2: Crossroads heißt es.
0: Ja.
2: Und das zweite ist die super tolle Tracy Chapman.
0: Ja. So ist es. Und den Classic.
2: Oh, und das erste sind die mit den vielen Ys.
0: Das stimmt. Das war eine Version von Lynyrd Skynyrd aus 1976. Eigentlich ist es ein Klassiker von Robert Johnson aus 1937. Eric Clapton, jeder hat das schon mal gespielt. Und das war die Lynyrd Skynyrd-Version.
2: Aber Tracy Chapman...
0: Wunderbar.
1: Ja, und deswegen kriegt Thorsten für...
0: Dankeschön, und wir hören noch ein bisschen in Tracy Chapman.
1: Deswegen kriegt der Thorsten für Tanita Tikaram und Cathedral keine Punkte.
0: Nee.

0: Jetzt machen wir es ein bisschen leiser.
1: Okay.
0: Weil jetzt kommen wir zu Filmzitaten.
1: Ah, okay.
0: Haben wir auch schon durchgenommen, sind wirklich bekannte. Deswegen ruft an
1: 069-299-71211. WhatsApp an die 01579-235-0245 oder trötet @Hausmeister auf Mastodon. Hausmeist aha.
0: Ja, beginnen wir mal mit dem ersten Zitat.
1: Willst du denn wissen, wie der Film heißt?
0: Richtig.
1: Ah, okay.
0: Ja. Ich mache ihm ein Angebot, das er nicht ablehnen kann.
1: Na.
0: Ja, ich sag doch,
1: It's
0: a classic.
1: Du hättest es ein bisschen mehr nuscheln müssen.
0: Ja, stimmt. Da weiß es auch schon wer.
1: Ja, das ist ja auch schon sehr einfach. Guten Morgen.
2: Ja, das ist sehr einfach. Das ist der Pate, der Godfather.
0: Sehr einfach.
1: Ja.
0: Richtig. Zwei Punkte, Mammel.
2: Dankeschön.
0: Tschüss. Mir ist egal, wie reich er ist. Hauptsache, er hat seine eigene Yacht, Eisenbahnwagen und Zahnpasta.
1: Das weiß ich nicht.
0: Die Mami weiß es wahrscheinlich.
1: Diese Zusammenstellung. Die Zahnpasta, das verstehe ich irgendwie nicht so ganz. Das haut mich ein bisschen...
0: Aus 1959, der Film.
1: Ja, dann haben wir die üblichen Verdächtigen, aber... Würde ich sagen, zumindest ist es dann wahrscheinlich eine Komödie.
0: Ja.
1: Und zwar vielleicht mit Marilyn Monroe. Aber welche, keine Ahnung. Guten Morgen.
2: Einer der schönsten Filme der Welt.
0: Das sehe ich genauso. Richtig. Ja. Natürlich.
2: Den Schluss finde ich am schönsten.
0: Ich auch. Und das habe ich hier auch aufgeschrieben.
2: Nobody's perfect.
0: Ja, richtig. Das habe ich hier direkt aufgeschrieben. An den Schlusssatz wollte ich auch noch mal erinnern. Mhm. Deswegen wusste ich auch, dass du das kennen musst. Ja, sehr schön. Danke, Mamü.
1: Ciao.
2: Bitte, ciao.
1: Aber immerhin, ich habe es deduktiv schon relativ gut
0: eingegrenzt. Ja, stimmt, deswegen kriegst du auch einen.
1: Oh,
0: ja,
1: danke schön.
0: Du hast gesagt, einen von denen. Nein,
1: ja.
0: nein. Next one. Auftragen, rechte Hand. Polieren, linke Hand. Auftragen, polieren. Einatmen durch die Nase. Ausatmen durch Mund, auftragen, polieren. Es war nicht mein Film, muss ich sagen, aber es ist ein sehr bekanntes Zitat daraus.
1: Ja, ich
0: so was guckst du eigentlich?
1: Ja, aber ich gucke die, wenn dann, eigentlich immer im Original. Und da haben die wahrscheinlich was anderes gesagt. Aber wir schauen mal.
0: Ja.
1: Guten Morgen.
2: Es tut mir ja leid, dass ich das schon wieder
0: bin. Uns tut es gar nicht leid. Verdient ist verdient.
2: Ja, aber wo sind die denn alle?
0: Ja.
1: Keine Ahnung.
2: Menno.
1: Ja und?
2: Karate Kid.
0: Na klar.
1: Wieso kommst du drauf, dass es was für mich ist?
0: Ich dachte, den hättest du gesehen. Nee. Den hätte ich dir jetzt find zugetraut.
1: Finde ich doof, diese Filme.
0: Echt?
1: Ich verstehe gar nicht, wie das ein Franchise werden konnte. Aber gut. Ist nicht mein, ist absolut nicht mein Ding. Nee.
0: Da wüsste ich nicht, ob du es weißt.
1: Da bin ich gespannt.
0: Uralt. Toto, ich habe das Gefühl, dass wir nicht mehr in Kansas sind.
1: Ja gut, das ist ja lächerlich einfach.
0: Ich hätte da meine Probleme gehabt.
1: Gut.
0: Toto, ich habe das Gefühl, dass wir nicht mehr in Kansas sind.
1: Ja. Thorsten schreibt, der hat übrigens Karate Kid richtig gewusst.
0: Na, sorry. Also.
1: Ja, genau.
0: Oh, wo bleibt die Musik? Mein Fehler.
1: Du hast gesagt, du kümmerst dich.
0: Ja.
1: Und wer das sagt, muss es auch machen.
0: Richtig.
1: Da gibt es keine Ausrede. Aber es gibt jemand, der anruft. Guten Morgen.
3: Hi, das ist The Wizard of Oz.
0: Das stimmt.
1: Genau. Und
0: wieder zwei.
1: Darfst du dem Thorsten auch geben.
3: Ist nach dem blöden Tornado, als sie dann irgendwie, in dem anderen Land sind.
0: Genau.
3: Mit dem Hund, der heißt
1: leicht, Foto. Ja, genau. Also ich fand es sehr leicht. Ja, gut. Okay,
0: gut.
1: Ciao.
0: Danke.
1: Das war übrigens ein Film, der für die Schauspieler nicht wirklich gut war. Die sind gequält worden bis ans Ende. Haben gesundheitliche Schäden davon getragen. Dieser Tin Man zum Beispiel, der hat sich vergiftet im Prinzip durch die Schminke. Die Wicked Witch hat sich verbrannt bei diesem Stunt.
0: Wie die damals mit den Schauspielern umgegangen sind.
1: Und die Hauptdarstellung, wie heißt sie nochmal? Die haben sie wirklich, ich sag mal, ich will nicht sagen mit Aufputschmitteln, aber die war am Set und das war alles unglaublich schlimm. Ja.
0: Mir fällt auch der Name nicht mehr ein.
1: Oh, Simone!
0: Ja!
1: Auf WhatsApp! Der Zauberer toll. Von Oz.
0: Supi! Pünktchen.
1: Jo!
0: Ich sehe tote Menschen. Vier Worte.
1: Ja, ja.
0: Darf Aber der da, Titel ist noch einfacher.
1: Darf ich da mal alle Punkte abräumen dafür? Ja, einen.
0: Einen, natürlich.
1: Judy Garland hat der Thorsten geschrieben.
0: Judy Garland, danke, dafür. Danke, danke.
1: Ich regle übrigens hier nichts, das regelt hier das Sound Processing alleine. Guten Morgen!
3: Ja, wer wohl?
0: Alles gut?
3: The Sixth Sense war das.
0: Richtig.
1: Genau.
3: Übrigens ein echt schöner Film.
1: Und obwohl man, ja, wenn man ihn einmal gesehen hat, den Plot-Twist kennt, lohnt es sich, den mehrfach anzuschauen. Ja. Weil man nämlich dann diese ganzen subtilen Hinweise erst mitbekommt, wo eigentlich einem schon viel früher auffallen müsste, dass er schon tot ist.
3: Ja, genau das.
1: Das ist echt eine das ist von dem Regisseur, der Shyamalan, wie auch immer, M. Night Shyamalan, glaube ich.
3: Der mit dem kniffligen Namen.
1: Ja, und der aber so absolut unterschiedliche Qualitätsfilme abliefert, welche die der Hammer sind. Und welche, die so grottenschlecht sind, also ich weiß nicht, wie der das schafft. Ist auch ein Talent.
0: Ja.
1: Ja. Gut. Okay, und für die Heike aus Braunheim darfst du für The Sixth Sense auch einen Punkt vermerken.
0: Wo kommt die denn durch? Ich sehe sie jetzt
1: nicht. Ja, WhatsApp?
0: Ja, komisch, ich sehe sie nicht.
1: Ist die nicht bei dir, folgst du ihr nicht oder hast du nicht den Hausmeister-Account?
0: Doch.
1: Ja.
0: Jetzt sehe ich gerade, wenn ich meine eigenen WhatsApp aufmache, dann bringt das natürlich
1: nichts. Ja, kannst du mich nicht sehen, nee.
0: Ja, ja. Hier. Jetzt sehe ich's. Ja. Ja, Heike, genau. Next one. Ich habe Angst, ich verliere den Verstand. Ich kann es fühlen.
1: Naja, das ist bestimmt in 100.000 Filmen als Zitat.
0: Aber es ist so aktuell wie noch nie, wenn du über die KI nachdenkst.
1: Ah, ja, dann hätte ich eine Idee. Da gibt es zwei, die jetzt für mich in Frage kommen.
0: Thorsten weiß es schon?
1: Ja, genau. Das war der erste, der mir in Frage kam. Ich hätte noch an iRobot gedacht.
0: Stimmt.
1: Da hätte das auch vorkommen können.
0: Je öfter ich den sehe, desto netter finde ich den eigentlich.
1: Wobei es so ein schon ein Audi-Werbespot ist.
0: Ja.
1: Wir gehen mal ans Telefon und zur Ehre der Reparaturleitung 2. Guten Morgen.
3: Also, habe ich jetzt Leitung 2 auch mitgetestet? Gut.
0: Ja, die geht wieder, die wurde repariert.
3: Ach, herrlich.
0: Ja.
3: 2001.
1: Ja.
3: Und was ich ja immer noch spannend finde, ist, dass dieser Computer da ja HAL heißt.
0: HAL 9000 heißt der, ja.
3: Ja, aber HAL ist nur eine Buchstabenverschiebung.
1: Ja, das ist eine Urban Legend.
3: Auf IBM.
1: Das ist eine Urban Legend, das haben Leute sich ausgedacht. Das
3: ist, ursprünglich, ist aber.
1: Ja, ich weiß, dass das ist, aber es ist eine Urban Legend. Es hat es ist nicht wirklich so geplant gewesen. Es wurde mehrfach bestätigt.
3: Funktioniert aber prima.
1: Ja.
0: Ja, kann man sich dann auch gut merken.
1: Okay.
0: Wer weiß es schon wirklich?
1: Ja, genau.
3: Ciao.
0: Ciao. Aber was, wenn es kein Morgen gibt? Heute gab es nämlich auch keins. Ganz ein netter, hübscher Film. Ich habe die schrecklichen Sachen alle rausgelassen. Ich hatte da schreckliche Filme und die habe ich alle rausgelassen.
1: Naja, 2001 ist ja so und so zu interpretieren.
0: Kann auch beängstigend.
1: Ja, wollte ich gerade sagen.
0: Ja, ich sag ja gerade, also wenn man heute...
1: Also da hätte ich einen Vorschlag zu machen. Wenn es das ist, was ich glaube, hat der Originaltitel 3 Silben und der deutsche Titel deutlich mehr.
0: Ich weiß nicht, wie der Originaltitel heißt.
1: Wenn es der das ist, wie heißt denn der nichtmenschliche Hauptdarsteller oder was ist das? Guten Morgen.
3: Guten Morgen. Der Originaltitel heißt Groundhog Day.
0: Genau. Richtig.
1: Punkt.
0: Stimmt. Kriegst einen extra Punkt.
3: Und täglich grüßt das Murmeltier.
1: Deswegen sagte ich, exakt. Der Originaltitel, drei Silben und der deutsche Titel deutlich mehr.
0: Fünf.
1: Täglich grüßt das Murmeltier. Zahlen Sie nicht allerdings.
0: Acht. Drei, vier, fünf. Nein.
1: Silben.
0: Ach, Silben. Ja.
1: Okay. Groundhog Day wäre ja nur eins.
0: Ja. Okay.
3: Aber toller Film, aber in der Situation möchte ich mich nicht befinden.
1: Nee. Wie heißt denn die etwas brutalere Science-Fiction-Version davon?
3: Keine Ahnung.
1: Da gibt es einen Film mit Tom Cruise. Und der ist auch sehr gut und hat auch dieses ähnliche Thema. Ich überlege noch gerade, wie der hieß.
3: Ich mag exakt einen Film mit Tom Cruise, weil ich Tom Cruise eigentlich nicht leiden kann.
1: Ja.
3: Und der, den ich leiden kann, ist Magnolia.
1: Ja. Ja gut, das ist aber auch was eher untypisch für ihn ist.
3: Ja, deshalb mag ich den Film auch, weil da ist er auch untypisch und wenn er typisch ist, mag ich ihn nicht.
1: Also wie gesagt, bei dem anderen Film, den ich meinte, ist er ein, ich sag mal, ein Militärsprecher, also im Prinzip ein Werbefachmann. Und da gibt es Außerirdische, die auf der Welt einen Krieg entfacht haben und er wird dann eingezogen. Und durch einen besonderen Effekt hat er auch dieses, wenn er stirbt, wacht er am selben Tag wieder auf. Und krass gut, also ist wirklich, hat mir sehr gut gefallen. Die Heike kriegt einen Punkt. Ich überlege noch gerade, wie der heißt, irgendwas mit Tomorrow, aber mir fällt es gerade nicht ein. The Edge of Tomorrow.
0: Nie gehört.
1: Kann ich nur empfehlen.
0: Ja. Machen wir weiter mit ganz einfachen.
1: Okay.
0: Hasta la vista, baby. Hm.
1: Okay, ja. Die Heike meinte noch den anderen Film, Vanilla Sky. Das ist aber was anderes.
0: Ja.
1: Ist auch ein Tom Cruise-Film.
0: Ja.
1: War das nicht in Vanilla Sky oder Magnolia? Ich weiß es nicht. Die haben da wie heißt dieser super, ist es nicht der. Ah, dieser Platz in New York, wo die ganzen Werbetafeln und alles sind. Und die haben den leer gekriegt. Nicht durch Technik, sie haben den einfach gesperrt.
0: Ach ja.
1: Einmal 5 Uhr morgens.
0: Muss gut
1: und
0: Geld gekostet haben.
1: Ja. Guten Morgen. Das war, glaube ich, in Vanilla Sky.
3: Das war, ja. Hi. Welche Überraschung.
0: Ja.
3: das war natürlich Terminator.
1: Ja. Genau.
0: Terminator, genau, von Arnie.
3: Ja, der mich irgendwann nachdem ich den eigentlich immer für so einen Grottendepp gehalten habe, insgesamt durchaus überrascht hat, so als jenseits vom Schauspielern.
1: Ja, ja, also der ist super unterschätzt.
0: Ja,
1: und der hat halt mit seiner, ich meine, der hat auch viel Scheiß gemacht, muss man auch mal sagen.
3: Natürlich.
1: Aber das bleibt wahrscheinlich gar nicht aus.
0: Das hat Mario Adorf auch gemacht.
1: Aber der hat so diese Selbstverwirklichung und diese Penetranz, mit der er sich an sich gearbeitet hat, das kann man durchaus auch
0: anerkennen.
1: Und nebenbei dumm ist der nett.
3: Und nebenbei auch völlig alberne Filme. Da gab es doch, was war das, Kindergartenkopf, glaube ich.
1: Ja.
3: Völlig veräppelt hat. Der,
1: ja, wobei der, wo er sich noch besser veräppelt, ist, wo er sozusagen einen Actionheld spielt, einen Schauspieler, der den Actionheld spielt. Und dann tritt dieser Actionheld, also die Figur aus dem Film, ins reale Leben. Und wie hieß der denn nochmal? Was auch nicht schlecht ist, wobei im Nachhinein der ist nicht so gut gealtert, da sind so schon so ziemlich stereotypische Frauenbilder abgebildet. True Lies.
0: True Lies,
1: ja. Das ist aber nicht der, den ich meine.
0: Nee, aber ich dachte jetzt an True Lies.
1: Ja, okay. Da gibt's, also es gibt schon welche.
3: Was auch toll an ihm ist, ich meine, okay, Republikaner, aber wenn ich denke, was der so
0: für L.A. gemacht hat.
3: So Herrn Trump gesagt hat.
1: Ja, und er ist für Umweltschutz.
0: Cool, absolut, ja.
1: Okay.
3: Aber er darf ja nicht Präsident werden, weil er ja kein Geborener
0: ist. Jetzt ist er auch zu alt dafür.
1: Ja.
2: Ja.
1: Okay. Ja. Ja, ciao.
2: Ciao.
0: Tschüss. Was ganz Einfaches wieder. Mhm. Ich spuck dir in die Augen und blende dich.
1: Ja, einigen wir uns auf Unentschieden. Ja. Das haben wir nämlich beim letzten oder vorletzten Hausmeister.
0: Ja, ja, es ist ja Recycling. Zitiert. Ist ja eine Recycling-Sendung.
1: Nee,
0: sowieso.
1: Aber das Ach hatten so. Wir einfach nur als ja, Zitat ja, gebracht. Ja. Also gar nicht als Frage. Ja, das ist natürlich sehr leicht. Guten Morgen.
2: Ach du liebe Goethe. Ja. Ich kenne sie doch alle auswendig.
1: Ja, ich auch.
2: Ritter der Kokosnuss.
1: Der schwarze Ritter, ohne Arme, ohne Beine.
2: Einigen wir uns auf Unentschieden. Genau. Ich finde das so großartig.
0: Ja. Ehrlich, ehrlich. Ja. Ja.
2: Wobei das Beast of Kill Baron noch besser ist, das ist das Killerkaninchen.
1: Ja, ja, genau. Mhm. Ja. Ja, oder es gibt auch noch so angrenzende Filme, wo nicht alle Pythons mit Jabberwocky kann ich nur empfehlen.
2: Ja, aber in dem Film ist auch ganz toll, wo sie über die Brücke gehen und ihre Lieblingsfarbe sagen.
1: Was ist deine Lieblingsfarbe? Grün, blau.

0: sind natürlich Punkte notiert für Heike und Björn aus dem hohen Norden. Mhm. Die haben Terminator erkannt.
1: Ja.
0: Vier Worte. Weil die ist die nächste. Das nächste Filmzitat. Er hat mich angeschleimt.
1: Oh, wie leicht. Ja. Den Strahl nie kreuzen. Habe ich neulich ein Video gesehen auf YouTube mit den abstrusesten Waffen in Filmen. Und eine davon war halt dieses Taschenzyklotron so ungefähr. Mhm. Aus diesem Film. Er hat mich angeschleimt. Da gab's diverse Folgen und Reboots und so weiter. Und ich fand die eigentlich alle recht gut, muss ich sagen. Wobei die ja sehr unterschiedlich aufgenommen wurden.
0: Ich kenne nur den Halt. Also, Martin,
1: guten Morgen.
0: Martin aus dem Nordend hat's gewusst. Guten Morgen.
1: Ja.
2: Who you gonna call?
1: Die Ghostbusters, genau.
0: Richtig. Danke, Mami.
1: Ja, ciao. Der musst du übrigens...
0: It's a classic. Und für dieses, der Björn auch noch.
1: Ja, ich glaube, der musste sogar für das Ghostbuster, für den Song, musste er irgendwie Rechte abgeben, weil das doch wohl irgendwo geklaut war.
0: Ja.
1: Aber das sind so Erinnerungsfragmente, die dann bei mir in den frontalen Lappen herumschwirren. Und da gebe ich keine Gewähr drauf, dass die stimmen.
0: Heike kommt auch hinterher mit Ghostbusters.
1: Jo.
0: Ja, das ist ein Satz. Ich liebe den Geruch von Napalm am Morgen.
1: Oh, nee, das ist ja super auch, leicht.
0: It's a classic, habe ich doch gesagt.
1: Ja. Da auch ein Film, bei dem die Produktion die Schauspieler
0: ziemlich
1: über ihre Grenzen gebracht hat, muss man sagen. Also da haben einige echt Schaden davon abgekommen.
0: Martin hat es natürlich schon gewusst.
1: Ja. Der Meister Thorsten weiß es bestimmt auch. Der schreibt nämlich gerade und wir gehen mal ans Telefon. Guten Morgen.
0: Thorsten auch, ja.
3: Guten Morgen. Apocalypse Now.
1: Ja.
0: Richtig.
3: Und ich glaube, eigentlich sollte man, wenn man diesen Film gesehen hat, so drauf sein, dass man Kriege irgendwie komplett blöd findet.
1: Ja, da kann man auch andere noch gucken. Dunkirk zum Beispiel.
3: Ja, da kann man einiges gucken.
1: Oder, war das nicht Save Private Ryan? Die Anfangsszene.
3: Ja,
1: weil die ist so. Oh.
3: Ja, aber Apocalypse Now ist irgendwie so Doom-mäßig irgendwie.
1: Ja, das ist halt so der Irrsinn halt nochmal sehr klar auf den Punkt gebracht.
0: Aber wirklich.
1: Ja.
0: Ja, Ina.
1: Okay. Ja, ciao.
3: Ciao.
0: Ina, tschüss. Ina, guten Morgen. Yo, Apokalypse Now. Ich sag's mal auf Deutsch. Next one. Ich will tanzen. Ich will gewinnen. Und ich will diese Trophäe. Also, tanzen Sie gut. It's a classic.
1: Ja, aber ich überlege gerade, ob ich den kenne.
0: Ja.
1: Wahrscheinlich. Aber so momentan, sag ich mal, da klingelt nichts.
0: Ist auch die berühmteste Szene.
1: Genau, der Björn hat auch noch einen sehr guten
0: Klassiker,
1: Kriegsfilm. Im Westen nichts Neues. Der ist auch, oder Die Brücke, ja. Also, wo man den Irrsinn wirklich fühlen kann.
0: The Last Waltz ist es nicht, das ist auch ein Musikfilm, oder?
1: Nee, ich glaube, da geht es darum, dass in den Zeiten der Depression es so Wettbewerbe gab, wer am längsten tanzt.
0: Aha.
1: Und es ist auch sehr brutal. Ich glaube, das war der, bin aber nicht sicher. Und was stimmt bei den WhatsAppern? Stimmt schon was?
0: Nein, auch Dirty Dancing ist es nicht.
1: Und nicht Flashdance?
0: Auch nicht Flashdance. Es wurde dann auch getanzt.
1: Ja.
0: Sie haben die Trophäe gewonnen, die beiden. Ein Tarantino-Film.
1: Okay.
0: Jetzt aber.
1: Guten Morgen.
3: Hi, das war Pulp Fiction.
2: Guten Morgen.
0: So,
3: hi,
0: ist es.
3: Das war Pulp Fiction. Und den lieb ich heiß und innig. Der ist so großartig.
0: Ist er, finde ich auch.
3: Und Tarantino mag ich, egal was da sonst irgendwie zwischendurch war, immer noch gerne und seine ganzen Filme mag ich gerne. Mhm. Und in meinem Studium Theater.

0: Film- und Medienwissenschaft hätte ich es sehr befürwortet, wenn wir mal irgendwas gemacht hätten über Quentin Tarantino. Weil der ist so ein Nerd, was Filme angeht, ja, und Zitate, das ist unfassbar.
1: Was ich in dem Zusammenhang auch empfehlen kann, ich weiß nicht, wie man es finden kann, es gibt auf Instagram immer mal wieder so kurze Clips, KI generiert, die Pulp Fiction, aber mit Muppets-ähnlichen Figuren spielen. Es ist geil, so krass. Also vor allen Dingen, weil dann auch das ist ja diese eine Szene, wo sie den Typ im Auto transportieren und aus Versehen erschießen.
0: Ja, ja, ja. Aus Versehen erschießen.
1: Und dann,
0: ja,
1: das Blut, das ist dann alles so rote Wolle. Das ist so krass.
2: Also wenn wir jetzt noch lang schwätzen, ja, dann kommen wir nicht mit den ganzen Fragen durch.
1: Ja, ja, ja, ja, ist gut. Wer macht denn Filmzitate und das praktisch
2: da
1: raus?
2: Ja, man verliert sich dann. Es ist wie, wenn ich YouTube irgendwelche Musiken gucke, dann hänge ich da 2 Stunden davor.
1: Ja, es ist so, wie ich früher
2: guckst du von einer zum anderen.
1: Im Lexikon, wo das noch echt Arbeit war,
2: ja.
1: Von Betreff zu Betreff, siehe auch, und dann holst du das dritte
2: Blätter,
1: Buch.
2: Blätter.
1: Und das waren noch Zeiten. Boomer halt.
2: Ja, nächstes Zitat. Dumm ist der, der Dummes tut.
1: Ja, das stimmt.
2: Aus welchem Film stammt dieses Zitat?
1: Ja, ich überlege gerade, weil ich kenne den Film.
2: Meine Mama hat immer gesagt, dumm ist der, der Dummes tut.
1: Dann wissen wir auch, dass das jemand ist, der Anfangsszene.
2: Nee, Anfangsszene ist mit einer Feder.
1: Ja, aber was hat er denn noch?
2: Ach so, man also weiß bitte nie, was drin ist.
1: Genau.
2: Ja, auch ein Zitat.
1: Ja, man weiß nie, was drin ist. Aber Flashdance fand ich schon eine gute Idee.
2: Ja, natürlich. Und dass ihr einfach nur Last Waltz durch den Kopf geschossen ist, zum Tanzen sie gut, finde ich auch witzig.
1: Ja.
2: Why not?
1: Na, mir ist es ja nicht durch den Kopf geschossen. Ich habe nur versucht zu erklären.
2: Nee, hier glaube, der Ina.
1: Ach so,
2: der Ina.
1: Ja,
2: das Björn hat es richtig.
1: Nein, Ina, es ist kein
2: Doris Day-Film.
1: Irgendein Doris Day-Film ist es nicht.
2: Dumm ist der, der Dummes tut.
1: Da kommt übrigens auch eine Szene aus dem Vietnamkrieg vor in dem Film.
2: Der ganze Film ist fantastisch. Also das ist mein Lieblingsfilm. Danach kommt manche mögen es heiß. Doch, es ist mein absoluter Lieblingsfilm.
1: Ja, ich finde den gut.
2: Nee, aber die Musik, ich finde, ich kenne keinen Film, wo die Musik so passend zu jeder Szene war.
1: Ja. Habe ich jetzt gar nicht so auf dem Schirm.
2: Das sagte der Kort, der ist Musiker, sagte mir das auch. Und ich sagte, achte doch mal drauf.
1: Ja.
2: Das war perfekt.
1: Ja, wobei ich auch einen Film sehr gut finde, wo die Musik auch nicht nur zur Szene, sondern der Rhythmus zur Aktion passt. Baby Driver, kann ich nur empfehlen.
2: Das hast du schon mal gesagt, ja.
1: Sehr, sehr gut.
2: Heike weiß es, ja.
1: Wir gehen mal ans Telefon. Guten Morgen.
3: Hi, Forrest Gump.
1: Ja, es ist der Forrest Gump.
2: Genau. Meine Mama hat immer gesagt, dumm ist der, der Dummes tut.
1: Ja.
3: Und was sehr süß war, als der rauskam, war ich auf Island und irgendwer rannte ganz schnell vorbei und in ihrem eigenen Akzent hat dann der Sohn der Familie, wo ich gerade war, gesagt, ja, der ist Gump.
2: Run, Forrest, genau. Okay,
1: ciao.
2: Dankeschön. So, den Film mag ich auch, aus dem das nächste Zitat stammt. Alles, was du besitzt, besitzt irgendwann dich.
1: Oh.
2: Ja.
1: Sagt mir erstmal nichts.
2: Christopher Nolan.
1: Wahrscheinlich kenne ich den, aber momentan klingelt, wie heißt das so schön, es klingelt nicht bei mir.
2: Alles, was du besitzt, besitzt irgendwann dich.
1: Was ja keine dumme Aussage ist. Wir gehen mal ans Telefon. Guten Morgen.
3: Ja, sorry, ich schon wieder.
2: Macht nichts, alles in Ordnung.
3: Das wird irgendwie ein Dialog heute. Ich weiß ja auch nicht. Das ist der Fight Club.
2: Ja.
1: Muss ich zu meiner Schande gestehen, dass ich ihn noch nie gesehen habe.
3: Der ist schon fies, finde ich. Der ist wirklich fies.
2: Mit dem berühmtesten Pixies-Lied am Ende.
1: Echt? Was ist das denn?
2: What is my mind? Where is my mind?
3: Where is my mind? Genau. Ja, schönes Lied.
2: Ja. Und ein guter Film. Wirklich nachdenkenswert und spannend ja. und andere Wendungen.
1: Ja, ganz naja, toll. Habe ich alles schon gehört, aber nicht gesehen.
2: Gut, ja, ciao. Der nächste. A real classic. Der beste Freund eines Mannes ist seine Mutter.
1: Keine Ahnung.
2: Du kennst den Film. Ich darf da keinen weiteren Hinweis geben.
1: Aber momentan, es ist ja so interessant.
2: Es war gruselig.
1: Es war gruselig.
2: Gruselig. Der Beste. Okay. Und die Mutter hat was damit zu tun.
1: Okay, dann ist es...
2: Ja, genau.
1: Ja, genau. Leitung 2, hallo.
0: Das ist der absolute Klassik.
2: Ja.
0: Psycho.
1: Ja,
2: richtig.
1: Und das hat die Karriere des männlichen Hauptdarstellers zerstört, muss man sagen.
2: Weil er nur darauf...
1: reduziert wurde, ja, genau. Ja.
0: Leider.
1: Ja.
0: Aber der Film ist der sowas von Hammer. Ich liebe den sehr. Und er ist immer noch gruselig.
1: Ja.
0: Ich meine, ich bin mit dem groß geworden. Der ist ja älter als ich. Hm. Aber das ist wirklich so der Hammer.
1: Und mit einem guten Jumpscare.
0: Und wir hören jetzt auf wieder.
1: Ja.
0: Und
1: ciao.
2: Anthony Perkins. Ja, genau. Wir verzetteln uns sonst.
1: Ja.
2: Genau. Ist es okay, so wie ich fahre? Ich glaube, wir parken gerade.
1: Einer meiner Lieblingsfilme. Und der beste aus der ganzen Reihe.
2: Ja,
1: okay. Weil es wurde danach immer schlechter. Mhm. Aber der erste ist echt gut.
2: Ina hat auch für Psycho.
1: Ja, genau. Weil das ist auch noch eine Szene, die ich oft zitiere sogar. Diese.
2: Ja.
1: Und was ich ja schön finde, das Auto, in dem die sitzen, ist von der Innenausstattung schon sehr spektakulär. Ja, also interessant ist das Lenkrad. Das ist nämlich aus so einer verchromten großen Kette.
2: Mhm.
1: Ja, und das Armaturenbrett ist, ich weiß die Farbe jetzt nicht mehr, aber ich würde einfach mal vermuten, mit rosa Flocati bezogen. Und es gibt auch so ein bisschen den Hinweis drauf, wie die Leute so drauf sind, die sind und fragen. Und man muss dazu sagen, in dem Moment, wo dieser Satz gesagt wird, war die Sicht innerhalb des Autos etwas eingeschränkt.
2: Ja.
1: Und der gefahren ist, hat halt eben nichts gesehen. Und dann hat der Beifahrer das Fenster runtergekurbelt und hat dann gesagt, ich glaube, wir parken gerade. Das ist vielleicht noch wichtig zu wissen, um den Film zu analysieren.
2: Ina hat's.
1: Genau, kriegt einen Punkt.
2: Ach, die früheren Lieder, die waren alle so kurz.
1: Ja, kannst du das nicht auf Constant Play oder so stellen? Oder so, dass du die ganze Zeit spielst?
2: Auch will ich gar nicht so.
1: Ach so, ja. Da musst du halt die Lücken füllen.
2: Muss ich, ja.
1: Wie gesagt, mit großer Macht kommt viel große Verantwortung. Nun, was war das für ein Zitat?
2: Ich weiß es nicht. Ich hab
1: Spider-Man,
2: schon gehört.
1: Spider-Man. Ach so,
2: richtig. Ja, Spiderman, das Ding, die in Skandinavien.
1: Heißt Batman auch irgendwie
2: Läderlappen.
1: Genau, das ist so krank.
2: Also, ihr Leute, ist es okay, so wie ich fahre?
1: Ja,
2: ich glaube,
1: endlich.
2: Wir parken gerade.
1: Kommt da was? Guten Morgen.
0: Hi, war das nicht? Geht doch auch um mich.
2: Das war es natürlich.
1: Vor allem das Schöne ist ja, die haben ja dann am Schluss das Auto aus Haschisch gebaut, den Van, und weil der Ausbruch so heiß wurde, hat das Auto angefangen zu brennen. Und die Polizei, die hinterher gefahren ist, konnte davon profitieren.
2: Also wir sind jetzt gleich durch. Und
0: wir haben uns in den 80ern irgendwie beömmelt darüber.
1: Ja.
0: Weil wenn du was rauchst und dann ausgerechnet diese Filme siehst, lustig.
1: Ja. Okay, ciao.
2: Jetzt muss ich kürzen.
1: Ja.
2: Ich lasse einiges raus. Er war im Rotlichtmilieu. Was mag er da nur gesucht haben? Sex? Nein, danke, jetzt nicht.
1: Da habe ich eine Vermutung, ja.
2: Da fallen mir einige an.
1: Ja, also mir fällt
2: an die Wand geklatscht.
1: Mir fällt jetzt einer an, der kürzlich erst ein Remake gehabt hat.
2: Mhm.
1: Mit dem Liam Neeson in der Hauptrolle. Mhm. Ist es das,
2: ja,
1: was ich meinte? Ja, dann. Krieg ich einen Punkt?
2: Ja, gleich.
1: Ja. Nein, Martin, ich glaube, da liegst du falsch. Wobei, das hätte auch passen können. Da hätten so Zitate durchaus auch vorkommen können.
2: Ja. Stimmt. Er war im Rotlichtmilieu. Was mag er da nur gesucht haben? Sex? Nein, danke, jetzt nicht.
1: Da gehen wir doch mal ans Telefon. Guten Morgen.
0: Oh, diese albernen Filme. Die nackte Kanone.
1: Genau.
2: Herrlich, albern.
1: Und ich muss ehrlich sagen, dieses Remake mit dem Liam Neeson hat mir gut gefallen.
0: Vor allen Dingen, die Titel hier waren ja dann immer 2,5, 33, ein Drittel.
1: Ja.
2: Ah, trotzdem also, klasse.
1: Ja.
2: Danke.
1: Ja.
2: Danke.
1: Mit Schauspielern, die man heute lieber nicht mehr sehen möchte. Und da wurde sogar in dem Remake drauf Bezug genommen.
2: Ja. Wir müssen Pause machen.
1: Gib doch
2: sehr
1: mal
2: den
1: Zwischenstand durch.
2: Ich habe noch ein paar so schöne Fragen gehabt.
1: Das stell die doch noch.
2: Ja, aber dann komme ich ja mit dem anderen nicht weiter. Mal gucken.
1: Schauen wir mal.
2: Marmü weit vorne auf Platz 1 mit 52 Punkten. Thorsten, obwohl bei der Deko, hat 13. Du, Thomas, immerhin schon 11. Simone 1. Die Heike aus Braunheim 4. Björn aus dem hohen Norden 3, Martin Nordend auch 3 und die Ina hat 2.
1: Ja, und die wünscht dir einen guten Appetit beim Rauchen.
2: Gut Schmuck. Ja, und dann hatte ich mir doch, jetzt muss ich wieder, ich bin so schlecht.
1: Ach Quatsch.
2: Ich hatte mir nämlich eine
1: du hast ja eine Pausenmusik
2: ausgesucht, nur muss
1: und jetzt
2: ich
1: findest du sie nicht. Ich meine, an die harten Cuts sind wir ja gewohnt.
2: Jingle, Auto, Pause. Okay.
1: Pause.
2: 3 Minuten.
1: Dann schnell.
2: Richtig.

0: Das war eine Inspiration von Inas Nacht. Da sind die aufgetreten. Tiavo heißt diese Band aus Saarbrücken. Amore abgrundtief. Da ist jemand ganz schön abgeblitzt, glaube ich.
1: Ja, kommt vor.
0: Es soll vorkommen. Ja, ihr seid immer noch bei Rätseln mit Hausmeistern.
1: Genau.
0: Recycled Themen. Ja.
1: Und ihr dürft anrufen 069-299-71211. Ihr dürft WhatsAppen an die 01579-235-0245 oder ihr trötet auf Mastodon @ Hausmeister. Hausmeister.
0: Richtig.
1: Richtig.
0: Und weil es so nett war, machen wir noch ein paar von den Filmzitaten.
1: Mach mal.
0: Bevor wir zum nächsten Thema kommen. It's a classic. Wir sind im Namen des Herrn unterwegs. Reicht eigentlich schon. Es sind 106 Meilen bis Chicago. Wir haben einen vollen Tank, ein halbes Päckchen Zigaretten. Es ist dunkel und wir tragen Sonnenbrillen.
1: Genau. Also das erste hätte schon gereicht.
0: Ja.
1: Also für mich jedenfalls.
0: Ja.
1: Ja, das weiß natürlich auch der Martin.
0: Dann kriegt der Martin seinen vierten Punkt.
1: Und die Ina und Heike schreiben, Heike kriegt einen Punkt.
0: Ina kriegt einen Punkt.
1: Ja, so sieht das aus.
0: Ina, Heike.
1: Der Björn schreibt auch, der kriegt wahrscheinlich auch einen Punkt. Die hatten übrigens am Ende noch Geld übrig.
0: Und vom
1: dann,
0: Film?
1: Ja, Team. Und dann haben sie diese ganzen Polizeiautos zu Schrott gefahren.
0: Nein.
1: Angeblich.
0: Eieiei. Björn weiß es auch.
1: Ja, und am Richtig. Telefon weiß es die Mami sicherlich auch. Guten Morgen.
2: Everybody needs somebody.
1: To love.
2: Die Blues Brothers.
1: Ja.
2: Natürlich.
0: So ist es.
2: Übrigens ist es am allerschönsten, wenn sie auf diese blöden Nazis auf der Brücke zufahren und die alle die Brücke runterspringen. Das fände ich so geil.
1: Ja, der hat einige geile Szenen, der Film, muss man ja
0: sagen. So, bevor wir uns jetzt wieder über den Film auslassen, Dankeschön, kommt die nächste Frage.
1: Ja.
0: Die macht der Markus so gerne. What watch? Ten watch. Such much?
1: Ja, sehr leicht.
0: Ja. Vor allen Dingen für die Stammhörer.
1: Wobei das ja, wie gesagt, der was haben die denn gesagt in der deutschen Synchro? Frage ich gerade. Haben die das auch gesagt?
0: Ja, haben die genauso
1: gesagt.
0: Okay,
1: haben es nicht übersetzt, weil das wäre super peinlich gewesen. Wir gehen mal ans Telefon. Ja. Guten Morgen.
2: Das war sehr, sehr, sehr, sehr einfach.
1: Ja.
2: Casablanca.
0: Ja. Richtig.
1: Das Weiße Haus. Danke, tschüss. So, schnell geht das. Ja, ich hoffe, das ist in deinem Sinn.
0: Bei den WhatsAppern kommt nichts mehr. Jetzt die letzte. Ja, ich habe ein paar rausgelassen.
1: Ah, okay.
0: Aber die ich am nettesten finde. Irgendeiner wartet immer.
1: Oh, das sagt mir jetzt gar nichts.
0: Der letzte Satz des Films. Großer Film.
1: Irgendeiner wartet immer.
0: 1968.
1: Irgendeiner wartet immer. Ne?
0: Claudia Cardinale und Charles
1: Guten Morgen. Bronson. Okay, ja dann. Das ist natürlich ein guter Tipp gewesen. Hallo.
3: Hallo?
1: Ja, hallo.
3: Hallo, hier ist der Markus aus Hausen.
0: Ui.
3: Ich wollte mal die Statistik für die Anrufer hochtreiben.
1: Das ist sehr gut.
3: Ja. Und zwar ist das Spiel mir das Lied vom Tod.
0: Richtig.
3: Naja.
0: Ja.
3: Genau. Also, alles klar, viel Spaß noch.
1: Ja, ciao.
0: Dankeschön, tschüss.
1: Ja. So, es klingelt auch mal auf Leitung 2. Guten Morgen.
3: Ach, spiel mir das Lied vom Tod.
1: Ja.
0: Das nehmen wir, weil du ja über Livestream, über den Verzögerten durchkommst. Lassen wir das noch gelten. Dankeschön, Manu.
1: Ja, ciao.
0: Gut. Jetzt wieder.
1: Drittes Thema, oder was?
0: Drittes Thema. Und da gibt's jetzt Wiederholungen zu dem ersten Thema.
1: Ach so.
0: Filmmusiken. 100 Mal durchgenommen.
1: Ja, klar. Der Thorsten macht es immer gerne.
0: Ja, genau.
1: Ich habe da auch schon mal einen Pokal gewonnen.
0: Ich auch. 2 oder 3 sogar.
1: Ja,
0: und zwar aber nicht
1: so,
0: weil ich Filme kenne, sondern weil ich die Musik kenne. Fangen wir an. Hast du hochgestellt?
1: Externer? Ist es hochgezogen, ja.
0: Sehr
1: klar.
0: Schön. Ich sag ja, es gibt Überschneidungen.
1: Schauen wir mal.

0: Guten Morgen.
1: Na, die Überschneidung war ja schnell.
2: Ja,
0: ja.
1: Ghostbusters.
2: Richtig. I'm not afraid of no ghost.
0: Ja, ciao.
2: Die doppelte Verneinung. Das wusste auch die Ina und die Heike und der Thorsten und der Martin.
0: So.
2: So, Ina, Martin, Heike, Thorsten kriegen ein X auf meinem Punktenotationszettel.
0: Ja.
2: Ich muss es mal wieder sagen, Punktenotationszettel.
0: Ja, stimmt, das
2: ich will
0: Wort.
2: Ja, dass der in den Duden aufgenommen wird.
0: Punktenotationszettel.
2: Was es gar nicht
0: ja.
2: gibt. Ja, eine Notation ja. ist ja was Juristisches.
0: Ist auch egal.
2: Egal. Next one. Das ist schwer. Oh, das ist schwer.

0: Also ich bringe das noch mit keinem Film in Verbindung.
1: Dann hast du ihn vielleicht nicht gesehen.
0: Kann
1: der
0: sein.
1: Hesse macht damit, der Hesse.
0: Der Hesse?
1: Der so gut tanzt, der auch bei Pulp Fiction mitmacht.
0: Ja.
1: Sleepy Hollow, der Hesse, kommt.
0: Ja, ja, ich weiß, wer der Hesse ist. Aber trotzdem sagt mir der Film nichts. Guten Morgen.
2: Hi. Das ist auf jeden Fall Madonna. Aber den Film kenne ich nicht.
1: Auf jeden Fall. Ich glaube, den Film kennen die wenigsten. Okay, ja, aber
0: Mama,
1: wie heißt das Lied?
2: Weiß ich auch nicht, aber ich habe die Stimme erkannt.
0: Ach, ja. Ja, weil das ja auch so schwer war. So, okay. Leitung 2 am Telefon. Guten Morgen.
3: Na, nochmal der Markus aus Hausen. Mhm. Das ist Susan verzweifelt gesucht.
1: Das stimmt nicht.
3: Was?
1: Ja, ist ein anderes Lied von Madonna.
3: Sauerei.
0: Schwein kam, aber ein Anruferpunkt.
1: Anruferpunkt.
0: Ja, ja, ciao.
1: Danke. Ciao.
0: Ach, ist schon vorbei.
1: Ist schon vorbei,
0: ja.
1: Dann löse ich es auf.
0: Ja.
1: Es ist Live to Tell, heißt der Titel. Und das hat Madonna wirklich komponiert, zusammen mit jemand anders.
0: Ja, für diesen Film oder was?
1: Für diesen Film, weil Sean Penn, mit dem war sie ja die 5 Jahre verheiratet.
0: Ja, ja.
1: 85 bis 89 hat sie das für ihn quasi komponiert.
0: Okay.
1: Und das sieht man auch im Video von Madonna.
0: Okay.
1: Und der Film heißt Auf kurze Distanz, At Close Range.
0: Ja.
1: Sehr
0: also,
1: hart.
0: Der Titel sagt mir was, aber ich glaube nicht, dass ich den gesehen habe.
1: Also geht's Vater, Sohn, Konflikte, Verbrechen,
0: ja.
1: Hart, bisschen mafiös.
0: Ja, nee. Habe ich, glaube ich, nicht
1: gesehen.
0: Auf kurze
1: Distanz. War trotzdem ein guter Film.
0: Ja, ja, ja. Trotz der Musik.
1: Nein, nein, nein. Die Musik ist sowieso gut. So, das nächste ist wieder einfach.
0: Von Madonna.
1: Ah ja. Nu, warum der immer... Ja.
0: Ah ja, gut. Das ist, da ist ja der Filmtitel schon im Musiktitel.

0: Ich habe die alle gesehen aus dieser Reihe. Und ich kann gar nicht erwarten, dass es den nächsten gibt.
1: Ach ja.
0: Und ich fand es sehr schade, dass der letzte Hauptdarsteller aufgehört hat, weil ich fand den, das war ja fast ein Reboot mit ihm. Und ich fand den sehr, ich fand es, das war der Rolle eher angemessen. Also man kann
1: ja auch modern.
0: Ja, und man kann. Am Schluss war die Comedy viel zu stark, fand ich jetzt. Also zumindest mit dem einen Hauptdarsteller, der übrigens die meisten gemacht hat.
1: Gut.
0: Ja, hat's also eben eine Reihe, Filmreihe, kann man drauf kommen, denke ich. Nein, der Thorsten wusste natürlich alles. Kann ihm gleich 3 Punkte geben, glaube ich.
1: Ja.
0: Und das Witzige ist, die Band hat ja auch einen Filmbezug.
1: Ja.
0: Und den,
1: richtig.
0: Ja. Und dafür gibt es, ich sag mal ganz brutal, 2 Bonuspunkte. Wenn ihr wisst, welchen Filmbezug, aber der muss genau beschrieben sein, die Band hat.
1: Irgendein James Bond.
0: Naja, das was singen die denn da?

0: Nee, Heike, ganz falsch. Soll ich sagen?
1: Ja, bitte.
0: Also das ist natürlich A View to a Kill.
1: Ja.
0: Der heißt der, so ja. heißt der Bond auch und so heißt das Stück. Und die Band ist Duran Duran. Und das bezieht sich auf den Roboter Duran Duran aus Barbarella.
1: Genau. Ja. Habt ihr schon ein paar Mal gesagt. Stammhörer müssten es doch wissen.
0: Ich weiß nicht, wie oft ich das schon gesagt habe.
1: Ja, Duran Duran. Ja, ja. Uriah Heep ist ja auch.
0: Ja, ist auch eine Filmfigur im Grunde.
1: Ja, aus der Literatur auch.
0: Ja, ja.
1: Next one.
0: Ich bin gespannt. 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

0: Da hätte mich auch gewundert, wenn Thorsten
1: das jemand wäre. Nicht.
0: Guten Morgen.
2: River of No Return.
0: Und wer singt's?
2: Marilyn singt.
1: Ja. Marilyn herself.
0: Ja.
1: River of No Return, auf Deutsch Fluss ohne Wiederkehr.
0: Was der Thorsten auch geschrieben
1: ja.
0: hat.
1: Na gut, das ist ja auch recycelt von Thorsten.
0: Ach so. Na dann. Ja, aber das sollte man auch, ohne dass man die Fragen selbst schon mal gestellt hat, wissen.
1: Ja. Noch ein Classic.
0: Das ist alles Classic.
1: Ja.

0: Da ruft jemand an. Guten Morgen.
1: Hi. Das kenne ich. Tito and Tarantula.
2: Mhm.
1: Und das ist aus dem schönen Film From Dusk Till Dawn.
2: So ist es. Wie heißt das Lied?
1: Oh.
2: Hat er gerade gesungen?
1: Ja, das habe ich jetzt nicht mehr zugehört. Aber das habe ich wirklich. Der Film ist ja auch irgendwie völlig gaga.
0: Ja, vor allem.
2: Man denkt, es ist ein Krimi am Anfang und nachher wird es ein Vampirfilm.
0: Genau, und George Clooney einfach.
1: Mit der wunderbar durchschossenen Hand von unserem werten Regisseur. Ne?
0: Ja. Ein toller Film.
2: Ja.
0: Kann man sich immer wieder anschauen auch. Auch wenn man weiß, wie es ausgeht.
1: Ja. Ciao.
2: Ciao. Ich bin ein Arschloch, aber ich bin kein Scheiß-Arschloch. Oder irgend so was sagt er zum Schluss.
0: Ich glaube
2: noch.
0: Auch. Ja. Und vor allem mit der Knarre im Schritt.
2: Tito und Tarantula übrigens haben auf dem Museumsuferfest mal gespielt.
0: Echt?
2: Ja. Wie schön,
0: Telefon.
2: Der Björn schreibt hier
0: Guten
2: ein ganz tolles
1: Moment,
2: Foto.
1: Moment, da muss ich noch was hinzufügen.
0: Ja.
1: Die blöden Rammstein haben ja irgendwie
2: haben das nachgemacht.
1: Gemacht. Ja. Und es war einfach geklaut von dieser Geschichte mit der Tänzerin, genau
2: Sarah.
1: Mit dieser Musik.
2: Sarah Hayek.
1: Und dem über den Fuß irgendwie den Schnaps inhalten.
0: Ja, genau.
2: Aber ich finde trotzdem das Rammstein-Video auch gut. Ich habe natürlich sofort die Parallelen gesehen, es war gut.
0: Sagen wir mal, inspiriert bei From Dusk Till Dawn.
2: Das dürfen sie ja ruhig.
1: Ja, aber trotzdem sind Arschlöcher.
2: Ja, im Nachhinein, also einer vor allen Dingen.
0: Ja. Wobei es ja, es gab kein Gerichtsverfahren, keine Verurteilung.
2: Er gilt
0: als unschuldig. Und das muss man dann auch respektieren. Das ist dann halt so.
2: Aber,
0: siehst du,
2: das habe ich abgefilmt, abfotografiert aus dem Film.
0: Ach so, okay.
2: Aber ich darf es nicht veröffentlichen.
0: Ja, klar.
2: Ich habe das genommen für meine WhatsApp-Werbung. Und ich muss es aber auch wieder rausnehmen, ganz schnell nach der Sendung, Aber es ist einfach gut.
0: Ja.
2: Es ist ein Teaser, finde ich. So, jetzt kommt was für die leichteren Filme. Für die Romantiker, sagen wir mal so.

0: Ja, ich befürchte, den habe ich nicht gesehen.
1: Ja. Hugh Grant ist der Hauptdarsteller.
0: Ah, dann habe ich ihn vielleicht doch gesehen.
1: Heike weiß es schon.
0: Ja, dann habe ich den gesehen. Der war gar nicht schlecht. Ich finde den ja auch gut, den Hugh Grant.
1: Ja, ja. Aber er spielt dann immer den gleichen Typ, finde ich.
0: Oh, schon lange nicht mehr.
1: Ja?
0: Nee. Der hat neulich einen Film gemacht, der ist sehr brutal.

0: Lied.
1: Okay.
0: Das ist ein uralter Country-Song. Na, uralt nicht, aus 1988. Und er ist durch diesen Film oder durch dieses Lied eher

0: Martin, Ina und Ina wissen es schon. Der Meister Thorsten kriegt sogar zwei.
1: Once upon a time in the West.
2: Genau. Richtig.
1: Das Spiel mir das Lied vom Tod.
0: Ja.
1: Und das ist einfach, es gibt einmal das Lied vom Tod und es gibt einmal Spiel mir das Lied vom Tod.
0: Richtig.
1: Aber das da ist, oh, love it.
2: Und Björn wusste auch den Komponisten, den ich nebenbei, wenn man natürlich auch
1: Ennio
2: wusste.
1: Ennio Morricone, wer
2: genau.
1: Sonst?
2: Ja, ja, genau.
0: Sehr schön, hat der Thorsten auch dazu geschrieben. Okay, da hat es ja reichlich Punkte gehagelt.
2: Ja, genau. Na, es ist
0: Björn,
2: auch schon sehr
0: Thorsten,
2: bekannt.
0: Björn, Martin, Ina, Heike.
2: Jo, ciao.
0: Ciao. Es ist eigentlich so schön, man will es gar nicht. Aber die nächsten sind auch schön.
2: Ja. Guck mal auf meine Pantomime.
0: Ja, ich hab's schon gesehen, ne?

0: Leitung 1, guten Morgen.
1: Und da sind wir bei Rocky.
2: Jo.
0: Genau.
2: Welcher Teil?
1: Das glaube ich ab dem ersten.
2: Stimmt, wie heißt das Lied? Und ach, wer hat's komponiert?
1: Weiß nicht.
2: Gut. Eben hat er's gesungen.
1: Weiß ich auch nicht. Aber das ist Rocky erster
2: ja,
1: Teil.
2: Ja.
1: Macht mal weiter.
0: Ja. Ciao.
2: Also Martin, nach meiner Rückfrage, welcher Teil hat er auch geschrieben?
3: Was mir übrigens gerade eingefallen ist, so faszinierend ist das menschliche Gehirn, wie der Film mit dem Schwarzenegger hieß, den ich meinte. Last Action Hero.
2: Ach, richtig. Ja, stimmt.
3: Ich habe nämlich überlegt, es gibt nämlich einen Film. Ich glaube, das ist der, wo der Sylvester Stallone als eingefrorener Polizist, das ist ein Film mit Sandra Bullock übrigens, und mir fällt es nicht mehr ein, wie der Film hieß, aber da sind sie irgendwo auch, wo Plakate im Hintergrund hängen, Rocky 17 und Terminator 21 und sowas. Ja, kann aber auch aus dem Last Action Hero sein, weiß ich nicht. Also man, wenn man so viele Filme gesehen hat, verliert man manchmal den Überblick.
2: So ist es, kann ich nachvollziehen. Gonna Fly Now. Singen sie ja ständig.
3: Ach so, okay. Diese eine Szene, wo der Sylvester Stallone so mit seinem Hoodie durch die Straße läuft und Schattenboxen macht, den haben die ohne Erlaubnis einfach so gedreht. Und da wirft ihm irgendeiner von den Straßenhändlern, so ein Gemüse- und Obstladen, wirft ihm eine Orange zu und er fängt die. Und das ist alles so. Einfach so gefilmt. Und
2: das haben die einfach in den Film dann eingebaut.
3: Das ist einfach so gelaufen, ja.
2: Stark.
3: Das ist auch der Film mit dem Martin Scorsese, wo er über die Straße läuft und fast von einem Taxi überfahren wird. I'm walking here! Das ist spontan entstanden, weil die es gefilmt haben, ohne Erlaubnis, ohne Absperrung, ohne alles. Ist auch mutig, aber gut.
2: Anders als Saturday Night Fever, da haben sie schwer absperren müssen.
3: Ja.
2: Okay, nächstes Lied.
3: Okay.

0: Telefon!
1: Hallo, hier ist Neutodon aus Darmstadt.
0: Hi!
1: Weil ihr mich offenbar auf Mastodon nicht seht oder wie auch immer.
2: Neutodon aus Darmstadt.
0: Jetzt hat sich aktualisiert bei mir. Sorry.
1: Ist die Lösung Eye of the Tiger.
2: Ja. Richtig.
0: Also da müssen wir jetzt erstmal noch jede Menge Punkte nachtragen, stelle ich gerade fest.
2: Ja.
0: Oh ja.
1: Ich bin ja sonst immer am Flohmarkt bis um 11 Uhr.
0: Ja, ja, genau. Aber normalerweise aktualisiert sich das bei mir, hat es aber nicht gemacht.
2: Bei mir auch nicht.
0: Alles klar.
2: Also wunderbar. Also, fünf Begrüßungspunkte, weil erster Anruf.
0: Nein.
2: Erster Anruf.
0: Dafür gibt es auch nochmal Begrüßungspunkte.
2: Ja.
0: Ich dachte nur,
2: dass
0: fürs
2: er sich
0: erste
2: das mal
0: mitmachen.
2: Getraut hat.
0: Okay, gut.
2: Nee.
0: Ja, du schreibst die Punkte auf.
2: So
0: alles
2: ist
0: klar.
2: Es.
0: Ja, ciao.
2: Ja, ciao.
0: Okay. Da müssen wir erstmal nochmal nachholen, die Punkte. Soll ich dann zählen?
2: Nee, das die habe ich alle schon mitgeschrieben.
0: Ah, super.
2: Alle
0: gut.
2: Schon mitgeschrieben.
0: Guten Morgen.
2: Die Heike wieder witzig.
3: Hi,
2: witzig.
3: Ich bin ein bisschen late to the party, aber Eye of the Tiger, Survivor.
2: Yes.
3: Und das war so eine Zeit, wo sie irgendwie so. Also ich meine, ich habe ja lieber Metallica gehört und nicht so ein Quatsch, aber gut.
0: Ja, und was willst du uns noch damit sagen?
3: Dass ich das ganz schrecklich finde.
0: Gut, kann ich zustimmen.
2: So, die Heike weiß es schon, die muss jetzt nur noch den Teil raten.
0: Ja.
2: Es war nicht... Rocky 17.
0: Nein.
2: Also die ersten drei Teile von Rocky haben mir schon gut gefallen, muss ich sagen.
0: Ich habe keinen einzigen Rocky und keinen einzigen Rambo gesehen. Bin ich stolz drauf.
2: Ja, Rambo, da habe ich reingeguckt, fand ich
0: nicht. Wobei die von der Kritik durchaus, zumindest der erste wohl, als gar nicht so schlecht bewertet wird. Der hat halt einen schlechten Ruf gehabt. Aber gut, ich muss es trotzdem nicht sehen.
2: Die Heike ist so irre ehrlich, dass er dafür auf den Punkt bekommt. Sie hat den richtigen Titel genannt, nachdem sie vorher rumgerätselt hat. Und als ich fragte, welcher Teil, keine Ahnung.
0: Ja, so ist es halt.
2: Schön rockiges Lied.
0: Ja.
2: Ruft da noch jemand an? Nö.
0: Ich sehe nichts mehr.
2: Nö. Dann sag ich mal, das war jetzt Rocky 3. Survivor, wie die Mami schon gesagt hat.
0: Mhm.
2: Eye of the Tiger. Sie haben es ja auch oft genug gesungen.
0: Mhm, stimmt.
2: So, der nächste Klassiker.
0: Ja. Ist heute ja auch schon mal erwähnt worden.
2: Ja, ich sag ja, es gibt Überschneidungen.
0: Ja,
2: etliche,
0: ja.
2: Etliche.
4: Ich habe ein Schlüchen vergessen. Es ist saukalt.
5: Das ist jeden Tag saukalt. Wo sind wir hier in Miami Beach?
4: Und kaum. Und später müsst ihr mit reichlichen Verkehrsstörungen rechnen. Naja, weil wir so einen Schneesturm kriegen.
5: Oh, so ein Schneesturm-Dingsbums.
4: Oh, und hier kommt schon der Wetterbericht. Die Meteorologen prophezeien ein großes Schneesturm-Ding.
5: Ja, sag ich doch.
4: Aber es gibt noch einen Grund, warum der heutige Tag besonders aufregend ist.
5: Und ganz besonders kalt.
4: Ganz besonders kalt, okay. Aber die große Frage, die jeder auf den Lippen hat,
5: die eingefetteten Lippen.
4: Eingefetteten Lippen.
5: Fettlippen.
4: Na, meinetwegen.
5: Glaubt ihr, dass Phil rauskommen wird und seinen Schatten sieht?
4: Oh, Punks ist auch nicht Phil.
5: Genau der, euer Murmeltier-Murmler. Denn heute ist...
4: Murmeltier-Tag.
5: Steht schon auf hier drüben Tassen und lauft los, um dem Murmler da draußen was zu murmeln.
2: Jetzt, das war doch herrlich. Jetzt habt ihr mal den ganzen
0: Dialog.
2: Das hat er jeden Morgen gehört
0: schon,
2: im Radio.
0: Ich kann schon verstehen, warum er dann
2: durchdreht.
0: Den Wecker zerschlägt.
2: Ja. So, Björn, natürlich. Nicht Martin. Sunny stimmt nicht. Martin.
0: Ja, falsch hier. Geschrieben.
2: Ja.
0: Er hat ja auch erst so Sunniten geschrieben.
2: Ja, ja.
0: Und das war dann die Rechtschreibkorrektur.
2: Ja, ja.
0: Die,
2: Heike?
0: Die erste KI sozusagen. Weil die KI macht im Augenblick auch nichts anderes, als zu raten, welches Wort als nächstes am häufigsten kommt.
2: Ja, ja.
0: Das ist schon sehr krank.
2: Neulich hat einer an unsere Doppelkopfgruppe geschrieben, an alle, wie heißt eigentlich der Radiologe, der immer in unserem Spiellokal rumläuft?
0: Der Radiolog.
2: Der immer in unserem Spiellokal läuft. Und da habe ich gedacht, ich kenne ja viele Gäste, ich bin da ja schon seit Jahren, aber ein Radiologe, er meinte Radiosender. Da hat die KI-Radiologe draus gemacht.
0: Ja, der Texterkennungsvorschlag sozusagen.
2: Ja.
0: Ach ja, man hat es nicht leicht, aber leicht hat es einen.
2: So, Sonny und Cher stimmt schon. Wie heißt das Lied? Vielleicht kann das noch
0: so
2: einer der...
0: mehrfach gesungen. Ja. Will aber keiner.
2: Will keiner.
0: Es will auch keiner anrufen.
2: I got you, babe. Dann machen wir einfach das nächste, oder?
0: Genau.
2: Schade. Nein, ich finde den Anfang so gut.
6: Susan!
2: Das muss sein.

0: Jetzt kriegt der Neutron noch für das Murmeltier einen Punkt.
1: Moin, Matthias hier.
2: Hallo, oh, Matthias, später Anrufer, wo doch heute so viel Musik kommt.
1: Ja, eben, deshalb habe ich ja die Madonna jetzt erkannt mit Into the Groove.
2: Richtig. Madonna Into the Groove sind drei, also zwei richtig Punkte, ein Anruferpunkt. Und weißt du auch noch, bei welchem Film dieses Lied verwandt wurde?
1: Boah. Ja, wenn es aufgelöst wird, weiß ich es. Ja,
2: du hast das Lied nicht von Anfang an gehört, ne? Weil da wurde es schon deutlich.
0: Ja.
1: Nee, ich komme wahrscheinlich nicht drauf. Aber wenn ihr es dann sagt, dann
0: wirklich. Dann wirst du
2: dann, aber das nächste kennst du dann.
0: Gehen wir erstmal auf Leitung 2.
2: Schön, dass du dabei bist.
0: So, Leitung 2, guten Morgen.
3: Hi.
2: Es Mami.
3: Ist so geil, dass die Leitung 2 funktioniert.
2: Ja,
3: das ist
2: ne?
3: Wirklich unfassbar. Ja, klar. Madonna Into the Groove. War das denn dann wirklich Desperately Seeking
2: Susan? Ja, weil am Anfang singt sie auch Susan. Das ist ja, ja der Anfang des Liedes.
3: Ja. Der Film ist übrigens hübsch.
2: Ja, finde ich auch.
3: Ich finde den total nett.
2: Wobei diejenige, die Madonna, der Madonna-Fan, die Dame, war noch viel sympathischer als Madonna selbst in dem Film.
3: Ja, ja.
0: Naja, Madonna im ist Film war ja nie nicht. So wirklich
3: und
0: so.
3: Und die hat ja dauernd irgendwie gesagt, auch ich bin es doch gar nicht. Ja, ich bin's doch gar nicht.
0: Jo. Sie hat auch, glaube ich, schon mehrere Goldene Himbeeren gewonnen, Madonna.
2: Ja, im richtigen Leben, du weißt, ich bin großer Madonna-Fan, ja. Aber wirklich sympathisch ist sie echt nicht.
3: Nein, sie ist nicht sympathisch, aber sie ist ein hardworking girl und sie macht alles richtig.
0: Wobei ihre Kinder auch schon mal gesagt haben, musst du wirklich in diesem Outfit noch auf die Bühne gehen?
3: Ja,
0: ist mir peinlich.
3: Aber wenn ich denke, dass sie irgendwie so ein kleines Mädchen am Anfang war, das ist schon richtig cool, was sie macht. Und sie hat einiges richtig gemacht.
0: Okay, ciao. Weil wir wollen ja noch mal Musik spielen. Richtig?
2: Richtig. Dann It's a classic.
0: Ja, darf ich dann mal 15 Punkte kriegen, bitte? Ich glaube, wir brauchen ein größeres Boot. Wäre jetzt ein Zitat gewesen.
2: Ja. Martin natürlich, Thorsten.
0: Das ist so eindeutig, ja?
2: Ja, ja. Aber es ist auch genial.
0: Ja, es ist auch wirklich gut. Wir gehen mal ans Telefon. Guten Morgen.
4: Markus aus Hausen, der weise Hai.
2: Genau. Sehr gut.
0: Eine mir ins Gehirn gebrannte Szene ist, wo dieses abgebissene Bein so langsam auf den Meeresboden sinkt. So, da hat es. Nee, es klingelt auch nochmal auf Leitung 2. Guten Morgen.
4: Das war der weiße Hai. Und das war irgendein unglaublich großes Orchester, das gespielt hat.
2: Ja. Ich sag's auch gleich welches. Ich muss nur einfach Punkte.
4: Ich kann dir nicht sagen, welches. Keine Ahnung. Aber das war richtig orchestermäßig.
2: Ja, John Williams hat die ganze Musik für den Film komponiert. Ja. Und der ist auf Tour gegangen dann mit diesem Riesenorchester und hat unter anderem diesen Titel gespielt. So war's. Ui.
0: Alles klar. Ciao.
2: Ja. Ciao.
0: Und ein Punkt für Neutrodon, der das auch gewusst hat.
2: Und ansonsten der Rich, der Martin, der Thorsten, der Björn. Und die Heike schreibt noch. So, wem habe ich es noch nicht aufgeschrieben? Dem Rich. Deswegen würde ich kein Bananenboot fahren. Sagt die Heike, und die hat so einen goldigen Hai da.
0: Die Chance, von einem Hai gefressen oder überhaupt noch gebissen zu werden, ist so niedrig. Da brichst du dir eher das Genick im Bad bei dir zu Hause. Ja.
2: Tja.
0: Also. Und deswegen werden die armen weißen Haie, die übrigens
2: überhaupt
0: zu den ältesten Tieren, die noch leben, sag ich mal, gejagt wie blöd und es ist eine Schande.
2: Ich war erschüttert, als ich die Zahl las, wie viele Haie jedes Jahr geschlachtet werden. Ja.
0: Die übrigens uralt werden können. Also die haben, glaube ich, einen gefunden, der ist 150 Jahre alt gewesen.
2: Ich glaube, ein Aal kann noch älter werden.
0: Ja, das kann sein, aber die Haie selbst werden auch, wenn man sie in Ruhe lässt, werden die auch unheimlich alt.
2: So, next one, it's a classic.
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0: Da ruft schon jemand an. Guten Morgen.
4: Von dem Klassik her nichts, aber Eishaie, die, die im Nordatlantik rumschwimmen, die werden 400 Jahre alt.
0: Ja, ja, unglaublich. Siehst du mal. Ja, ja.
2: Ja.
0: Okay, danke, ciao.
2: Danke.
0: Ja. Sollen wir natürlich die Musik noch hören? Okay. Das ist leicht.
2: Zwei Punkte für Thorsten, aber ja, er hat den Filmtitel noch nicht genannt.
0: Ja. Und es ist nicht Frühstück bei Tiffany.
2: Nee.
0: Wobei das ja vom Thema, nicht, Thema
2: ja, passen manche mögen es heiß auch
0: ist
2: nicht.
0: Ist auch nicht, nein.
2: Nein, falsch. Ist zwar eine ähnliche Geschichte, Thorsten, aber...
0: Aber ist falsch,
2: ja.
0: Genau. Und wir gehen ans Telefon. Guten Morgen.
4: Und das ist doch wieder Marilyn Monroe. Mhm.
2: Ja.
4: Und zwar Gentlemen Prefer Blondes.
2: Richtig.
4: Wobei die anderen beiden Schauspielerinnen, wo ich jetzt auch nicht mehr auf die Namen komme, ungefähr genauso großartig waren. Und die so furchtbar kurzsichtig war.
2: Ja, ja, das war aber der andere. Das war das, was Thorsten... Wie angelt man sich einen Millionär? Da war sie so kurzsichtig. Ja.
0: Wobei ich ja jetzt sagen muss...
4: Das war großartig. Früher, aber das ist Gentleman Preferred Blondes.
2: Richtig.
0: Früher hat man die Titel wenigstens einigermaßen vernünftig eingedeutscht. Der heißt nämlich in Deutschen Blondinen bevorzugt.
2: Genau, Gentlemen Prefer Blondes. Ja.
0: Ja, und auf Deutsch, aber wie gesagt, aber heute sind ja die Filmtitel,
2: ganz
0: wenn die
2: anders
0: eingedeutscht sind, da wird man ja verrückt.
4: Ich gucke die aber auch immer lieber im Original und ich lese auch Bücher lieber im Original. Ach, macht viel mehr Spaß.
2: Ja, wenn man es kann, kann nicht jeder. Ja. Und die heutige Jugend erst recht nicht, die kann ja kaum noch lesen.
4: Die heutige Jugend.
0: Ja, das hat man übrigens vor 1000 Jahren auch schon gesagt oder vor 2000. Die Jugend von heute, die ist mit der ist nichts mehr.
2: Nee, aber mit dem Lesen, die PISA-Studie,
0: ja, das ist entsetzlich, aber ist so. Ja, ciao.
2: Ciao.
0: So, der Neutroton wusste noch, dass es Diamonds Are a Girl's Best Friend heißt und hat noch davor geschrieben London oder New York Symphony Orchestra.
2: Ja, mit irgendeinem großen Orchester
0: irgendeinem
2: war
0: großen, das können wir jetzt nicht verifizieren. Und deswegen gibt es da erstmal keinen Punkt dafür.
2: Das wäre die letzte. Machst du ein bisschen lauter?
0: Ach so.
2: Das wollte ich schon noch, das finde ich schön. Na, jetzt warten wir nicht mehr.
0: Das

0: glaube ich, gemacht. Da hieß es aber etwas anders. War es nicht Badesalz? Nack, nack, nackig.
1: Quietsch Boys.
0: Ah, das ist die Quietsch Boys. Ach so.
1: Nackig okay. Mit dem Harderohr.
0: Nee, das. Nicht das, aber egal. Guten Morgen.
2: Morgen, Markus aus Hausen.
0: Oh.
2: Das ist natürlich Knocking on Heaven's Door aus dem Film Billy Kid Jagd, nee, Pat Garrett Jagd, Billy Kid. So rum muss es heißen.
1: Sehr stark. Und wer singt?
2: Ja, der Bob Dylan natürlich.
1: Natürlich.
2: Und er spielt auch in dem Film mit.
1: Richtig. Ja. Spätwestern.
2: Ja, okay.
1: Klasse. Ja, ja, aber
2: also,
1: gut. Danke.
0: Super. Ciao.
1: Tschüss. Da haben sie das verwendet. Till Schweiger und Jan-Josef Liefers, Heike.
0: Ja, waren das nicht wohl?
1: Da haben sie das Lied verwandt, aber nicht
0: ans
1: richtig,
0: Meer
1: richtig,
0: sind,
1: richtig.
0: Weil der eine an Krebs erkrankt ist oder sowas.
1: Ja, ja, ja.
0: Der hieß sogar Knocking on Heaven's Door, glaube ich.
1: Der hieß so, ja.
0: Ja.
1: Aber das ist diese Engel von Tarantula abgekupfert, Diamonds are the girl's best friend. Ich meine, das ist ziemlich genau nachgemacht nachher Madonna Material Girl. Die Szene, absolut,
0: ja, ja.
1: Mit dem rosa Kleidchen und alles.
0: Ja, jetzt jeder klaut irgendwo irgendwas. Es gibt nicht mehr so viel Neues zu entwickeln, ja. Ja?
1: Ich finde es auch gar nicht schlimm.
0: Nö.
1: Ehrlich gesagt, ich klaue ja hier auch viel für die Sendung.
0: Bezeichnend für Kunst, dass man etwas in einem anderen Kontext zusammenbaut.
1: Ja,
0: und dadurch
1: ich.
0: Was Neues auch schaffen kann. Naja, gut. Hattest du nicht gesagt, es gibt noch einen vierten Teil?
1: Nee, hab ich, aber den lassen wir frei.
0: Ja, ja, gut.
1: Lassen wir
0: was
1: frei.
0: Wäre der denn gewesen? Ich bin neugierig.
1: Das ist Frankfurt Abelwein.
0: Ach, ja, dann können wir
1: das
0: noch
1: passt
0: die Musik
1: gar nicht. Wir machen lieber
0: ja,
1: Musik.
0: Klar.
1: So, next one.

0: gesehen, sondern im Fernsehen. Ich habe umgeschaltet.
1: Ja.
0: Habe eben Schluss.
1: Also ich bin auch nur zweimal im Kino rausgegangen. Guten
0: ich
1: Morgen.
0: Auch.
2: Hi. Den Film kenne ich nicht, aber das ist Brian Ferry.
0: Ja. Wie heißt das Lied?
2: Slave to Love.
0: Richtig. Genau. Und so.
1: Das ist auch ein bisschen das Thema.
0: Richtig, das Thema des Films.
2: Ja, aber den Film kenne ich echt nicht.
1: Ich hätte das auch nicht gewusst. Okay, ciao.
0: Tschüss.
1: Geben wir anderen die Chance. Ja. Der Film, aus dem ich rausgegangen bin, war einmal Agirre, Zorn Gottes.
0: Ach ja, mit Kinski.
1: Oh, das war so grau.
0: Der war, ist schwierig, ja.
1: Nee, der hat, ja, was soll der Scheiß? Und dann habe ich einen Film gesehen von Lars, heißt der, Lars von Trier?
0: Lars von Trier, ja.
1: Idiotane hieß der. Und den haben die mit der Handkamera ohne irgendwelche Schwankausgleich gedreht. Mir ist schlecht geworden.
0: Ja, ja.
1: Ich musste rausgehen, ich habe gekotzt draus.
0: Also Ina hat es richtig, Martin kennt den Film, Ina wusste Brian Ferry und Slave to Love.
1: Und Neutron wusste noch übrigens vorhin noch Knocking on Heaven's Door.
0: Habe ich ihm das nicht mit schon...
1: Das weiß ich, guckst du denn auch Mastodon?
0: Könnte ich.
1: Ich guck ja.
0: Ja.
1: Was mich nur ärgert, ist, dass sie das nicht aktualisiert. Weil normalerweise
0: man muss immer mal, ich sehe es gerade.
1: Scrollen mal.
0: Ja.
1: Das ist ein bisschen doof.
0: Doof, ja.
1: Wir müssen mal unseren.
0: Deswegen, ich schalte mich jetzt raus aus Mastodon.
1: Ja, ich mach das. Ich guck schon. Wir haben ja eh nur noch 10 Minuten ungefähr, die wir noch Fragen stellen können.
0: So, und wir haben noch 5 Lieder. Jetzt.
1: Ah, das schaffen wir, wenn wir ein bisschen Gas geben.
0: Ja.
1: Machen wir mal den Thorsten. Okay, wie viele Pünktchen willst du mir geben?
0: Einen.
1: Grandioser Film, wirklich.
0: Aber ich finde, der hat so Längen. Wenn du heute, gegenüber heute, die lassen sich ja ewig Zeit für alles.
1: So. Ja. Und der Film hat zu Verschwörungstheorien geführt.

0: Vor allem, der hat so vieles richtig gemacht. Was heutige Filme alle falsch machen. Ich sag nur, soll ich was sagen?
1: Ja.
0: Im Weltall hört dich niemand schreien.
1: Ja, ja, genau.
0: Weil keine Luft.
1: Ja.
0: Da ist nichts. Und wenn du dann einen Laser abfeuerst, der sowieso keine Geräusche von sich gibt, der macht nicht piu, piu, piu. Und wenn ein Raumschiff explodiert, macht er sich, sondern es ist absolut Stille.
1: Ja,
0: weil
1: genau.
0: Da ist nichts, was den Schall leiten könnte. Also, wie heißt der Film? Nein. Jetzt gehen wir erstmal ans Telefon.
1: Jetzt wissen es ganz viele hier. Habe ich Mordspunkte vergeben.
0: Hallo.
2: Da war doch schon wieder.
0: Ja, wir haben doch gesagt, Überschneidungen.
1: Ja, ja, genau. Und, wer hat's komponiert?
2: Ach.
1: Wie heißt das Lied? Der Sonnenaufgang?
0: Also sprach Zahnarzt Tustra, genau.
1: Der Anfang, der Sonnenaufgang. So fängt der Film ja auch an.
0: Ja, mit den Primaten, die dann Waffen entdecken.
2: Oh Gott, war das... Oh nee.
1: Richard Strauss, komm, ich sag's, Richard Strauss.
2: Echt?
1: Ja.
2: Ui.
1: Ja.
2: Gut.
0: Richard Strauss.
1: 1896. Wir machen weiter mit Mastodon. Also ich habe hier schon Punkte für Martin, für Heike, für Thorsten, für Björn.

0: Drei Punkte noch für Neutrodon. Für den richtigen Film, den richtigen Titel und den richtigen Komponisten.
1: Sehr gut.
0: Guten Morgen.
2: Hi, das ist lustig. Das ist Kirch Royal.
3: Genau. Wer hat's komponiert?

0: war der blöde Bäcker.
1: Och, der blöde. Aber stimmt, es war Konstantin Bäcker, der das tatsächlich komponiert hat.
0: Der hat aber auch zwischendurch dummes Zeug gemacht.
1: Ja. Ist aber geläutert. Ich finde, man sollte verzeihen können. Wenn jemand einsichtig ist.
0: Nein.
1: Ein Punkt. Der ist auch nicht geläutert, der Epstein.
2: Nein, ein Punkt. Und das geht auch nicht.
1: Kann man nicht vergleichen.
0: Ja, aber Kir Royal war lustig.
2: Das ja, war das stimmt.
0: Sehr lustig.
1: Das stimmt.
2: Jo. Ciao.
1: Ciao, Direktor Hafenlohe oder wie ich es.
2: Keine Ahnung. Baby Schimmerlos.
1: Ja, ganz toll. So, next one. Auch schon erwähnt.
2: Übrigens, das Schimmerlos heißt, er hat keinen Schimmer.
1: Ja, klar.
2: Ja.

0: Habe ich den gesehen?
1: Ja.
0: Bist du sicher?
1: Ja, wir haben ihn auch schon besprochen heute.
0: Mhm. Die Musik sagt mir nichts.
1: Das ist die Anfangsszene. Ja, auch ja darüber meinen. Sprachen wir bereits.
0: Ach so, über die Anfangsszene. Ah, okay, gut. Dann habe ich ihn gesehen. Bidding. Und wir gehen ans Telefon. Guten
1: Heike,
0: Morgen.
1: Stimmt.
0: Und ohne die Tipps.
2: Hi. Ja. Und das ist auch Forrest Gump. Und ich habe keine Ahnung, wer das komponiert hat.
1: Das sagen wir dir dann.
0: Ja. Das wirst du schon noch rauskriegen.
2: Aber das ist der Anfang davon.
1: Ja.
2: Und es ist schön.
0: Ja.
1: Ja.
0: Ja. Ciao.
1: Ciao.
0: Ja, das wussten auch einige hier. Hast du ja schon wahrscheinlich notiert.
1: Ja, habe ich notiert.
0: Heike hat
1: Heike.
0: Ein Feder-Emoji.
1: Ja. Sehr schön. Für die Feder kriegt sie noch einen extra Punkt.
0: Ja, wir sind großzügig. Wie immer.
1: Es ist wirklich hübsch und ja. Das ist so eine gute Einleitung zum, jetzt kommt was zum Nachdenken.
0: Ja, findest du?
1: Ja. Du siehst nur diese Musik, ihn auf der Bank sitzen ja. Und diese Feder ja. Runter. Ja. Und deswegen heißt das Lied Feather Theme.
0: Okay.
1: Und es ist von Alan Silvestri.
0: Mhm.
1: Oh, wir können noch einen, komm. Logo.
0: Ja.
1: Logo. Na.
0: Na.
1: Na.
0: Jetzt aber.
1: Na. Ich habe schon geklickt, aber es dauert. Ich weiß nicht.

0: Heike, Ina. Heike 2, Ina 2. Und zu welchem Film gehört das?
1: Kein Plan. Aber wir gehen mal ans Telefon, weil Mami weiß es bestimmt. Guten Morgen.
2: Ja. Ich schon wieder. Bee Gees.
0: Ja.
2: How
0: ja.
2: deep is your love?
0: Ja.
2: Und das war ursprünglich wirklich bei dem Saturday Night Fever. Und wenn das nochmal irgendwo aufgetaucht ist, weiß ich nicht.
0: Der Film ist auch nicht ganz so bekannt, den ich meine. Also alles richtig. Alles richtig, Mamü. Danke.
1: Ciao.
0: Heike weiß auch noch Saturday Night Fever. So, jetzt müssen wir allmählich. Es ist Adam's Apples, wenn jemand diesen Film kriegt. Der ist wunderbar.
1: Nee, sagt mir gar nichts. Mit welchen Schauspielern?
0: Mads Mikkelsen.
1: Den ich übrigens sehr schätze?
0: Ja. Das kennt ja jeder.
1: Ja.
0: Da rufen wir jetzt auch, lassen wir nicht mehr, weil das kennt jeder. Kennt ihr die wunderbare Audrey Hepburn mit Moon River aus dem Film Frühstück für bei Tiffany's.
1: Ja.
0: Und das kannst du im Hintergrund ja laufen lassen.
1: Währenddem
0: ich unsere 12 Gewinner aufführe. Jetzt schaue ich mal. Was sind denn das? 60 und 30 sind 90. 91 Punkte hat die Mamü.
1: Applaus. Noch 2 Punkte geben für How Deep Is Your Love und Saturday Night Fever.
0: Ja.
1: Weil das war eine Frage, die wir noch gelten lassen.
0: Natürlich.
1: Jetzt zu Moon River.
0: Eben machen wir
1: die. Antworten wir nicht mehr. Ja.
0: Genau, die Mikros zu, die Sender zu. Was macht man immer zu? Bei dem TED oder wenn da angerufen
1: die
0: wird?
1: Die Leitung.
0: Die Leitung machen wir jetzt zu.
1: Genau.
0: Der Thorsten, trotz Deko immerhin 28 Punkte. Du, Thomas, dir habe ich 19 aufgeschrieben, du hättest viel mehr. Egal.
1: Wahrscheinlich.
0: Simone hat sich gemeldet, freut mich sehr. Die ist nämlich nicht auf der Algarve, sondern auf den Azoren. Und für die ist es 2 Stunden früher. Mhm. Und sie hat trotzdem eingeschaltet.
1: Aber gib ihr einen Ehrenpunkt. Komm.
0: Okay, kriegst du noch einen Ehrenpunkt?
1: Weiteste Meldung.
0: Für heute, genau.
1: Für heute,
0: so,
1: genau.
0: Heike 22, Björn Cuxhaven 13, Martin Nordend 11, Ina Bad Nauheim, Martin hat 12, Ina hat 11, Markus aus Hausen 8, Neutrodon 14, Matthias Bad Homburg 3 und der Ritsch aus der Wetterau irgendwie nur einen, warum auch immer.
1: Naja, der hat relativ spät angefangen und hat nur einmal geantwortet, glaube ich.
0: Ja, danke für den Fisch, schreibt die Marmel, sehr schön. Der, jetzt am Mittwoch Alphabet
1: mit mir,
0: mit dir, Thema Well.
1: Well, let's see.
0: Und am kommenden Samstag sind Thomas und Jens wieder hier im Studio.
1: Ja, genau. Und irgendwie habe ich überhaupt nie eine Pause. Ich weiß, dann auch müssen wir eine Sendung ganz alleine machen, so wie es im Augenblick ausschaut.
0: Nein, da kann ich auch helfen.
1: Ja,
0: ich habe ja
1: mal.
0: Immer irgendwas noch
1: gut.
0: So auf, in petto. Ja, und es geht weiter. Mit offenbar einer...
1: Ja, bis
0: noch
1: auf den
0: ist er nicht da.
1: Bis auf den ersten Samstag ist hier immer
0: Wiederholung.
1: Wiederholung.
0: Ja.
1: Weil nur am ersten Samstag kommt der Herr Jörg Ritter mit seiner Seepferde-Fahrgäste-Show, die wir übrigens allen Hörerinnen und Hörern wärmstens ans Herz legen können. Vor allem, wenn das Fleischauto dabei ist.
0: Ja.
1: Was ist das denn?
0: Zu Ende von Plattenküche.
1: Ach, stimmt, genau. Die habe ich das war auch so ein Duo-Infernale. Die Helga Feddersen und der Frank Zander.
0: Also weiter geht's, wissen wir nicht, mit irgendeiner Wiederholung.
1: Wahrscheinlich,
0: ab 12 Uhr übrigens könnt ihr an die Hauptwache gehen. Da gibt es eine quasi eine Tanzdemo, Save the Rave.
1: Ja, okay.
0: Und da geht's drum, dass man einfach wieder Bedingungen schafft, allen Menschen Zugang zu Rave, Club und Musikkultur, Barrierefreiheit, städtische Förderung von Pacht- und Mietkosten für Kulturorte und Kulturgastronomie, selbstorganisierte, nicht kommerzielle Raves als festen Bestandteil der Musikkultur anerkennen, geeignete öffentliche Flächen für selbstorganisierte Kulturveranstaltungen ausweisen, Clubkultur als Kulturgut anerkennen, Lärmschutzregelungen, das finde ich sehr gut, so weiterentwickeln, dass kulturelle Nutzung besser berücksichtigt und Nutzungskonflikte reduziert werden.
1: Ja.
0: Ja, das haben wir ja immer beim Opernplatzfest, wird so gern genommen wegen 2 Anwohnern.
1: Ja, ich weiß.
0: Die Musik ist leiser, als der Brunnen plätschert.
1: Dann,
0: also ärgert mich kolossal. Künstlerinnen, Veranstaltungsorte finanziell unterstützen, mehr öffentliche barrierefreie Toiletten schaffen, sichere Nachtmobilität. Hinweis. Also lohnt sich
1: tolle Themen.
0: Mit einer Tanzdemo jetzt ab 12 Uhr an der Hauptwache Save the Rave.
1: Ja.
0: Ja.
1: Ich habe mal und einfach von der Wiederholung
0: gut.
1: Den
0: jetzt habe ich hier auch Hausmeister Outro. Ja, okay.
1: Ja, ich habe aber...
0: Ja, alles gut, alles gut. Alles
1: ja,
0: gut.
1: Das war's für heute. 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
0: ja,
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0: Nach dem Frühstück fange ich an, daran zu arbeiten.
1: Die Zusammenfassung mit den Links und es wird auch irgendwie auch auf Radio X plus 7 noch eine Woche lang hörbar
0: dafür
1: sein.
0: Dafür sorgt der Thorsten.
1: Der macht
0: Dankeschön
1: das immer.
0: Dankeschön dafür.
1: Ich bin sehr froh, dass ich sowas nicht machen muss. Also, dass ich dafür habe ich halt meine Leute, wie das so schön heißt.
0: Ja, aber ja. Du kannst besser reden als wir.
1: Ach, na ja.
0: Doch, am besten.
1: Okay, danke.
0: Ja.
1: Nehme ich an, das Kompliment. Man muss auch mal gönnen können natürlich. Und auch mal akzeptieren.
0: Also, habt ein schönes Wochenende. Bis auf bald. Hört weiter Radio X.
1: Und macht's gut. Mitglied. Und danke für den Fisch.

Ja, so richtig Schluss in dem Sinne kann ich, also weiß ich ja nicht, Digga. Nein, es geht jetzt weiter mit der Seepferdefahrgäste Radio-Dingens. Eine Sendung von Saasfee. Euer gutes altes Radio X lädt ein auf 2 Stunden Frohsinn und gute Laune. Und vor allem die Fans der Sendung werden es schätzen. Endlich wieder eine richtig, richtig lange Fleischauto-Story. Länger als man glaubt. Deswegen bin ich heute auch so ein kleines bisschen durch den Wolf gewobbelt, könnte man sagen. Es ging lange, die Schreibsession. Aber hey, soll uns alles nicht anfechten? Es furcht mich um. Naja, wie dem auch sei, Seepferdefahrgäste Radio Show, eine Sendung von Saasfee von und mit Herrn Jörg Ritter an den Turntables und diversen Live-Geräten. Und heute habe ich endlich mal vernünftige, seriöse Vorankündigungen und Ansprachen, die ich euch beglücken möchte. Höre ich hier eigentlich so wenig. So, und zwar, wie gesagt, Saasfee trägt diesen und noch ein paar andere Sendeplätze auf zarten KünstlerInnen Schwingen und Flügeln schon seit vielen, vielen Jahren, seit Beginn des Radios durch die Welt. Aber Saasfee ist ja nicht nur diese bekloppte Sendung, weiß Gott nicht. Und alles dazwischen außerhalb, nein, das ist ein Konglomerat, da wird Kunst gemacht und gefertigt und da gibt es Ausstellungen dergleichen. Und so ihr denn jetzt gerade heute euch überlegt, was denn heute tagsüber am frühen Abend und in der Nacht ihr so treiben wollt, da hätte ich ein paar heiße Tipps von keiner geringeren als Moni Friebe für euch, die mir extra vorhin Social Networked hat. Und zwar ist heute nämlich um 16 Uhr, ab 16 Uhr im Saasfee-Pavillon eine Eröffnung. Und zwar eine Eröffnung der Ausstellung von Anna Oppermann mit dem Titel Das Blaue vom Himmel. Das lüge ich euch jetzt hier nicht herunter. Nein, das könnt ihr euch anschauen. Ich suche schnell kleinen charmanten Text für dich, schreibt sie. Ich daraufhin wart, freu, jubiliere. Und los geht die ganze Angelegenheit jetzt mal richtig seriös. Also zum Saisonstart der Galerien startet der Saasfee-Pavillon mit einer wundervollen Ausstellung der Künstlerin Anne Oppermann, 1940 bis 1993. Der Saasfee-Pavillon eröffnet am Samstag, dem 5. September, das ist heute ihr aufmerksamen Teufel, den 5. September 2026, immer noch heute, um 16 Uhr und die ganze Veranstaltung geht bis 22 Uhr, beziehungsweise so lange haben die offen. Und da ist dann, wie gesagt, zu sehen die Ausstellung Das Blaue vom Himmel. 2 Ensembles aus unterschiedlichen Schaffensphasen der international bekannten Konzeptkünstlerin sowie einige Arbeiten aus ihrem Frühwerk, aus dem Frühwerk, die frühe Anna Früh sozusagen. Die Ausstellung wird durch Führungen ergänzt. Und wenn ihr so richtig Bock habt, dann könnt ihr jetzt sofort oder vielleicht im Anschluss in der Sendung, zwinker, zwinker, oder in einer Pause, wenn nur Musik läuft, auf der Webseite von Saasfee mal gucken und so eine Führung buchen. Kostet nix, keine Angst, alles nicht kommerziell. Das heißt HTTPS, bla bla. Unter saasfeepavillon.de/Führungen könnt ihr euch also für heute sofort eine Führung sichern. Ansonsten könnt ihr Das Blaue vom Himmel ab dem 5. September bis zum 29. November 2026 immer samstags und sonntags von 14 bis 18 Uhr und nach Vereinbarung genießen. Anlässlich des Galerie-Weekends eröffnen wir heute ab 16 bis 22 Uhr und heute ab 16 bis 22 Uhr, genau, und Sonntag, also morgen, ab 11 bis 18 Uhr. Nun gibt's ja auch noch den kleinen Satellit. Ihr kennt den kleinen Satellit sicherlich. Wenn nicht, dann lernt ihn kennen. Verdammt, es ist nicht meine Aufgabe, euch zu erklären, was Satelliten sind. Ich habe keine Ahnung von Biologie. Aber der Satellit, der hat heute wiederum um 14 bis 18 Uhr und sonntags für das Galeriepublikum auch von 11 bis 18 Uhr geöffnet. So ein Spaß. Am besten ein bisschen Zeit mitbringen. Es gibt viel zu sehen und zu entdecken. Wahrscheinlich auch zu trinken und zu knabbern. Hey, sagenhaft, Kunst und Häppchen. Lieb ich. So, denn da gibt es jetzt 2 spektakuläre Bilder und dazu noch einen kleinen Insider-Tipp, den ich hier mal keck mit euch teile. Werdet zu Insidern mit der Seepferdefahrgäste Radioshow. Unser kleiner Insider-Tipp: Bei Einbruch der Dunkelheit verdoppelt sich das Werk zu einer Kathedrale. Zu einer Kathedrale. Wie soll das gehen? Das findet ihr kryptisch? Krypta? Kryptisch? Späßchen? Probiert's aus, guckt's euch an. Also, das wäre so
die funkelnagelneue Ausstellungseröffnung. Und wer aber diese harte Action der Erstausstellung sich auf den Füßen rumdreht und mit Häppchen Action vielleicht doch zu krass findet, der kann auch ganz zivil die laufende Ausstellung von Wolfgang Oppermann. Ja, ja, Oppermann, ja, ich höre da. Der Film läuft nirgends, aber wie gesagt, von Wolfgang Oppermann anschauen, ist auch sehr zu empfehlen. Die Galerie in der Braubachstraße hat da morgen und heute und morgen von 11 bis 18 Uhr geöffnet. So, das war's. Shout out. Schaut in, schaut rein, hört rein, kommt rein, geht rein. Seid frei, tut, was ihr wollt. Und außer eben, wie gesagt, diese blaue Kacke wählen. Aber davon fangen wir gar nicht erst an. Das ist nun weiß Gott genug gesagt worden. Ich weiß auch gar nicht, ob es da Leute gibt, die diese Sendung überhaupt hören. Wie dem auch sei, die Seepferdefahrt ist der Radioshow. Da sind wir wieder. Und der Herbst ist eingebrochen. Zumindest der kalendarische ist noch nicht. Dann haben wir jetzt den biologischen oder so, den isotopischen. Den Karlherbst. Also Herbst ist irgendwie schon da, wenn ihr mich fragt, auch wenn es da draußen so warm ist, dass ich mein Leibchen vollgetröpfelt habe und kleine schwitzige Schweißränderchen da jetzt überall zu sehen sind. Ha, wenn ich von der Sendung in der U-Bahn von euch gesehen werde, sprecht mich nicht an, seht mich nicht an. Oh Gott, so seht mich doch nicht an. Eure Blicke, ich ertrage sie nicht. Ich arbeite an einem Hörspiel. Da wird Annegret mitmachen. Das wird ein großer Spaß. Sie spielt die Dame. Wir sind gerade alle sehr, sehr, sehr im Kreativrausch. Das liegt daran, dass nun wirklich mit der Herbstzeit meistens ja auch wieder die Arbeit so richtig losgeht. Und genau das ist auch der Fall. Deswegen haben wir auch die neue Oma-Hilde-Geschichte. Kapitel 9 des vierten Buchs. Es rast gerade aufs Ende des vierten Buchs zu. Diesmal hat die 7 Seiten statt den sonst üblichen 4 bis 5. Muss man sich mal vorstellen. Ha, was haben wir noch alles im Angebot? Jede Menge neue Musik und Merkwürdiges aus der Welt der Küchenzauberfee-Asseln. Später dazu mehr. Gut, wir machen mal ein paar Takte Musik und schauen mal, wohin uns... Ah, genau, weil der Text zu lang ist, habe ich mir übrigens überlegt, es wird den diesmal in 2 Teilen geben, aber in 2 Teilen heute. Das ist den ersten, kurz vor 1, also 20 vor 1, ja, den zweiten Teil dieses Kapitels dann 20 vor 12 und dann 20 vor 1. Rede ich hier Quatsch? Nee, 20 vor 1, 20 vor 2. Ha, seht ihr mal, das passiert, wenn man nur 4 Stunden schläft, wie dem auch sei. Viel Spaß.

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ihr sie auch, diese seltsamen, wunderlichen, hört man das überhaupt? Ich höre hier eigentlich gar nichts auf diesen Kopfhörern. Sekunde mal.

0: sicher. Sicheres, kleines, tapferes Kabel. Einfach in dieses dunkle, schwarze Loch gestoßen. Und jetzt soll es funktionieren. Ich weiß doch gar nicht wie. Ein Kabel weiß doch gar nichts von der Welt. Ernsthaft, Kabel wissen wenig von der Welt, außer sie heißen Heidi zum Beispiel. Und auch die weiß jetzt nicht mehr allzu viel von der Welt. Wie dem auch sei, Kabel gesteckt, jetzt höre ich mich auch. Wie wundervoll, es beginnt die Zeit der Moderation. Na und so plaudern wir doch mal so jetzt so ganz gemütlich. Wir machen mal so ein gemütliches Teestübchen, so wie das Oma Hilde. Ich meine, die Musik ist ja auch sehr teestubenartig, nicht wahr? Wird es nicht ein gemütliches? Ich mache mal lauter kurz, immer.
1: Wäre das nicht ein gemütlicher Ort für einen Tee oder einen Kaffee? So angenehme, zarte Töne. Dazu vielleicht Gebäck oder ein halber Hahn.
0: Diesen halber Hahn-Witz kennt ihr ja sicherlich, aber wir als Frankfurter, uns muss man ja immer alles dreimal erklären. Das heißt jetzt nochmal, ein halber Hahn in Köln bedeutet nicht ein halber Hahn, sondern ein halber Calvados. Also halber Calver, das C ist weggelassen und das DOS erst recht, weil DOS hat kein Mensch mehr. Wir haben jetzt alles Windows 95. Ne? Da kommt das her. Und Hahn ist einfach nur so ein aus der Luft gegriffene Bezeichnung für Huhn. Also es ist ein Huhn, ein Schnaps aus Huhn hergestellt. Ein Calvados aus Huhn und nicht aus Calver. Und wie gesagt, vergesst DOS. Es gibt andere Betriebssysteme. Linux ist geil. Ich finde Linux klasse. Weißt du, ich dachte mir so, so mal Linux. Ich und mein Linux. Andere Leute haben ein Lynx oder ein Lux, den sie so neben sich her, so Superhelden oder Superbösewichter. Oder sehr reiche Damen. Und alles dazwischen außerhalb. Manche von denen haben eben so ein Tiger oder so ein Tierge, so eine Großkatze. Und der Lux, der Lynx und der Linux, das sind alles drei Großkatzen. Possierlich gestalten. Oh, ich lege mal eine andere Platte auf. Sekunde.

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1: Das stimmt natürlich nicht. Ich hab's verkackt, aber jetzt bin ich hier wieder unterwegs, also macht euch mal keine Sorgen. Das ist, es wirkt alles improvisiert, ist aber teuflisch geplant. Hier ist ein Stück, das heißt, er, sie, es sträuben sich. Das passt doch wunderbar. Wunderbar passt das, verdammte Axt. Und da sage ich mal, ich hab schon wieder Puls. Ich hab Puls. Werde nicht. Ihr Kreaturen der Nacht da draußen. Ohne Puls, jetzt in den Särgen liegend und morgens und Nacht da wieder rauskommen und irgendwie saugen oder heute Mittag rauskommen und glitzern. Ich hab euch im Visier, ich sehe euch. Jörg van Helsing, schleicht durch den Tag. Auf die Suche nach Daywalkern. Jörg van Helsing. Eine neue Karriere. Ich dachte, mit mir wäre es vorbei. Ich habe jetzt einen Job, den werde ich bis zur Rente machen. Dann ist die Sache erledigt und dann liege ich irgendwo in einem Loch mit Wellpappe zugedeckt. Aber nein, es gibt Optionen. Es ist nie vorbei. Man kann auch nach der Arbeit weiterarbeiten. Und ich denke, ich werde Vampirjäger. Warum denn nicht? Ich habe so Stöcksche und ich kann ein bisschen schnitze. Und dann mache ich mir so spitze Stöcksche. Für Silber sie noch, man weiß ja nie. Guck, ich meine ernsthaft, das mit diesen Vampirregeln, das ändert sich permanent. Permanent, ununterdauernd. Da sind sie mal geht Nacht, dann geht wieder Tag. Und dann wird geglitzert und dann auch wieder nicht. Und Werwölfe, genau dieselbe Sülze. Erst sind sie Wehr, jetzt sind sie Wölfe. Vorher waren sie Neonazis, jetzt sind sie plötzlich die Kumpels von einem oder so, die mit den Meerhaaren auf der Brust, wo ich genau weiß, nehme ich den glitzernden oder den haarigen. Eigentlich eine Entscheidung, die so alt ist wie der Teenager an sich und die Teenagerin und das und dem Teen. Wie Teens an sich. Teens. Den glitzernden oder den haarigen. Wen wollt ihr? Ja, also ich hab ja keinerlei Präferenzen da, was das angeht. Keine Präferenzen. Es macht doch, was ihr wollt da draußen, glatthäutiges Gesindel. Ich habe ganz andere Sorgen. Ich werde nämlich Vampirjäger. Muss aber dann rauskriegen, wie man diese Vampire identifiziert. Die sagen es einem ja nicht. Also gut, die Glitzerjungs, die verraten sich ja quasi von alleine. Weil sie glitzern. Na, ich kann jetzt natürlich nicht jedem, der glitzert, einen Holzpflock in die Brust rammen. Das wäre auch nicht schön. Also, und es geht in der Seepferdefahrgäste Radioshow ja auch um Schönheit sei. Schön eben, nicht wahr? Und genau da liegt nämlich das Problem. Also ich habe die Stöcksche, ich kann sie schnitzen. Ich habe gerade mal hier so meinen Frankfurter Akzent angelegt. Aber trotzdem sage ich hier, trotz bei aller Frankfurt-Liebe, ne, Offenbach, da komme ich her, da gehe ich wieder hin. Okay, krass. Gut, schön, das im Rande. Also jedenfalls, Vampire jagen, Glitzervampire. Leichter gesagt als getan. Wenn man über die Straße läuft und jemand glitzert, dann haut man ihm nicht einfach so ein spitzes Stöckchen in die Brust. Das haben wir jetzt hoffentlich etabliert. Also nicht, dass da draußen Leute, ich weiß ja, also als Radiomensch hat man ja auch so eine Reichweite. Tausend, aber tausend von jungen, beeinflussbaren Leuten hören das jetzt gerade und denken sich, Mensch, sowas Van Helsing-mäßiges, Kurt Van Helsing oder Katharina Scholz-Gülstein Van Helsing, das wäre was für mich. Eine zweite, muss nicht berlinerisch sein, eine, Mensch, das wäre doch was Jodes für die kleine Lütterer. Die bricht ja schon, wenn sie nur ein Foto vom Wasser sieht. Die taugt nix für die köstliche Seefahrt, aber so ein Vampir jagen, so ein Stöcksche, das kann... Ich kann keine Akzente, ich habe keine Ahnung von Biologie, von Akzenten, von Vampiren. Es ist fürchterlich mit mir. Aber Werwölfe, habe ich vielleicht Ahnung von Werwölfen? Also ich meine, wenn jemand sagt, so Wolf und ich Werwolf. Und ja, der da hinne, der ist ein Werwolf. Ja, wer ist jetzt der Wolf? Ah, das Wortspiel ist doch so abgeschmackt. Wir lassen das jetzt. Nee, halt, komm doch zurück. Wer, wo, was, wie, wann? In mich hineinkicher und die Hunde Häppchen selber ess. So mache ich das.

Ja, ja, wir Frauen müssen zusammenhalten. Auch wenn die einen Frauen mit dem Bart vielleicht nicht so toll mixen, wie sie es gewohnt sind, wie sie es gelernt haben. Ich hätte nicht so viel Zeit mit dem Anspitzen von Städten verbringen sollen. Auf der Jagd nach Vampiren, die man vielleicht, vielleicht doch nicht, anhand ihres Glitzerns identifizieren kann. Ich würde ja lieber so nachts durch die Kryptas, die Krypten, durch die Krypto-Krypten schleichen und dort den Bitcoin-Vampiren fehle in die... Aber da findet da mal einer das Herz. Gibt's nichts zu finden. Da ist nämlich nichts in einem Kryptokon. Ist nichts, gar nichts. Nur Leere. Das Versprechen auf irgendwelche Gelder, die irgendwie blödsinnig von viel zu teuren und energieaufwendigen Rechenzentren zusammengerechnet werden. Von meiner und von deiner Grafikkarte vielleicht, hä? Na, wieder irgend so ein Spiel dubioser Herkunft sich installiert und plötzlich raucht der Rechner wie verrückt und bitzelt und schafft und ackert und macht und rackert. Dabei hast du da nur so eine Art Pong. Laufen, ohne 3D, ohne Fats, ohne Schabernack. Warum, warum? Und dein Internet blinkt wie verrückt. Was könnte das sein? Kann es sein, dass dich da jemand zum Kryptominer gemacht hat? Schau dich an, schau dich einfach an, wie du in den Monitor starrst. Deine abgezehrte, drahtige, von Staub aus den Kryptominen verkrustete, schwitzende Haut, deine Tränensäcke unter den Augen, deine eingefallenen Wangen und die Kryptowährungsspitzhacke in deiner Hand. Eben dachtest du noch, du sitzt in deinem Rechner, schon bist du in einer Mine und schuftest für irgendwelche Leute, denen man nicht mal ein kleines spitzes Holzstöckchen ins Herz rammen kann, weil da kein Herz mehr ist. Es ist eine fatale Situation. Eigentlich wollte ich heute so positiv sein. Ich dachte mir zum Beispiel, ich kümmere mich nicht um die Kacke, die die anderen jetzt gerade da zusammenwählen, weil... Für mich die Sache klar. Antifa. Also jedenfalls, da wollte ich positiv sein, gucke ich raus, Sonne, busy Herbst, nicht zu viel, nicht zu wenig, gerade so zwischendrin, eine schöne Zeit, ich mag sowas. Und jetzt bin ich doch wieder so düster geworden. Oh weh, hätte ich nur nicht mit dem Vampirismus angefangen. Also gut, ich habe ja nicht mit dem Vampirismus an sich angefangen, das ist schlecht formuliert. Der Vampirismus hat sich als Subthema hier quasi hineingeschlichen und saugt jetzt unsere Aufmerksamkeit. Ein Aufmerksamkeitsvampirismus ist das, der hier gerade herrscht. Liebe Herr Gesangsverein und liebe Frau Kapelle, zwinker, zwinker, kleiner Insiderwitz. So sieht's aus in der wirklichen Welt. Ach, guck mal, schau, und während ich so vor mich hin stammel, gibt's vielleicht was Neues aus den sozialen Netzwerken. Eine Nachricht, ein Herz. Sehr schön. Danke, Susanna. Ich habe ein Herz bekommen. Und 1, 2, 3, 4, 5, 6, 7, 8. 5, 8. Ja. Nee, 7. Ha, 7, 7 bis 8. Grinsen. Wisst ihr, wenn das eine ganze Reihe ist von so sich vor Lachen ausschüttelnden kleinen gelben Pünktchen und man hat nicht mehr so die allerbesten Augen, dann ist es natürlich schwer zu zählen, ob 7 oder 8 sind. 1, 2, 3, 4, 5. Das ist für mich, das ist ein einziger gelber Strich. Ein gelber Strich der guten Laune. Ich habe Susanna einen gelben Strich der guten Laune geschenkt. Das ist ja schön. Und ich habe nämlich heute einen ganzen Haufen HörerInnen, tatsächlich Hörerinnen sogar hauptsächlich, die wirklich nur eine Stunde hören, nur bis 12, weil die danach andere Sachen zu tun haben. Das ist nichts Verwerfliches, bedeutet aber auch, dass ich genau deswegen nämlich mit Oma Hilde anfange, und zwar in so 2-3 Minuten, damit dann die nur den ersten Teil, wenigstens den ersten Teil mitbekommen, und dann sich ärgern, dass sie die dramatische Wendung verpasst haben, die noch kommt. Also die Spannung wird nächstes Mal, wenn sie doppelt so stark zuhören. Oder sie werden mich um einen Mitschnitt der Sendung anschnorren. Miau, miau. Wir schauen, was sich daraus entwickelt. Aber dazu muss ich was vorbereiten, denn ein weiteres Sendeloch, das wäre zu viel. Jeder mag ein bisschen Sahne auf seinem Eis manchmal, aber ein bisschen Eis auf der Sahne, das ist zu viel Sahne. Denkt drüber nach. Und ein einziger kleiner Kackhaufen in einer Schüssel leckerer Sahne. So die Sahne überhaupt lecker ist. Ich rede hier von blauer Sahne. Und wenn da jetzt 2, 3, 4, 5, 15, 20, 30 braune Kackhaufen drin sind, dann kann man ja auch nicht sagen, die Sahne... Die ist eigentlich ganz okay, die schmeckt doch gut. Sind nur 15 Kackhaufen drin oder 30 oder 100.
Das ist so das, die Sache, die mich so bewegt. Hey, was haben wir hier? Eine neue Nachricht. Da wurde aber echte Freude geschenkt. War eine Ehre. Danke. Aber nicht doch, reden wir nicht von Ehre. Reden wir von Ruhm. Nee, Sekunde, ich gehe jetzt mal und mache mal ein langes Stück, ein atmosphärisches Stück. Und dann beginnt Oma Hilde, Kapitel 9 von Buch 4. Mit dem Titel Zeit ist Geschmack. Dazu wäre vielleicht noch zu sagen, das ist ein Witz. Eigentlich wollte ich, wie gesagt, das wird ja alles relativ assoziativ immer zusammengeschrieben zur Unzeit. Und das Problem an der Sache ist, ich hatte mal einen Comic gemacht mit Oma Hilde, in der sie einen Datenbraten herstellt aus freilaufenden Servern, die sie schlachtet, um dann aus dem Internet eine Datensoße zu generieren, die lange einkochen muss, natürlich. Und da sagt sie dann irgendwann, Zeit ist Geschmack. Nehmt euch Zeit, denn Zeit ist Geschmack. Und deswegen dachte ich mir, gut, nennen wir das Kapitel einfach mal randommäßig Zeit ist Geschmack und gucken, was daraus wird. Und es stellt sich raus, kleiner Spoiler, weder Zeit noch Geschmack kommen hier irgendwie vor. Aber gut, ich hatte ja versprochen, noch was aufzulegen, was Atmosphärisches. Und dann geht um Heldebuch 4, Kapitel 9, Zeit ist Geschmack los.

wow, ich habe doch so ein sonniges Gemüt, warum verkacke ich denn die Übergänge? Ich glaube, so ist das in der DJ-Reihe. Ihr Jüngeren mit den ganzen Save-Funktionen und euren ganzen Sync-Buttons wisst ja gar nicht, wie das ist, wenn man so alleine alles machen muss. Und naja, manchmal ist es so, dass ein sonniges Gemüt gar nicht so wohl tut beim Mixen. Hm? Hört es? Okay. Hammers. Oma Hilde. Buch 4, Kapitel 9, Teil 1. Zeit ist Geschmack. Der weit raste Fleischauto, unbeirrt mit seiner wertvollen Fracht durch die Nacht. Heutzutage wartet ja kaum mehr jemand auf wen oder was oder wie, murmelte er zu sich selbst. Na komm, mach dir keinen Klops. Ich sage Klops, weil ein Auto aus Fleisch keinen Korb im eigentlichen Sinn hat. Das nur zur Erklärung, deswegen Klops. Entspann dich ein bisschen. Du bist schon so weit gefahren, das macht bestimmt müde. Da tut ein Sekundenschläfchen gut. Wäre Fleischauto sein eigener Fahrer gewesen und hätte er über einen erschrocken, um sich blickbaren Körper mit einem Kopf am besten verfügt. Er hätte sich erschrocken umgeblickt. Nun, als vollständig aus Fleisch bestehendes Vehikel mit Seele im Handschuhfach, hatte er natürlich auch ohne Körper einen hervorragenden Überblick. Nein, eher ein Übergespür, wer oder was sich in seinem Inneren abspielte, beziehungsweise wer oder was sich aktuell in seinem Inneren befand. Nämlich die Reisegruppe um Oma Hilde, die er bekanntermaßen durch verschiedene Dimensionswege und

nennenswerte Konsequenzen mit ihren luziden Traumentsprechungen konfrontiert wurden. Fleischauto, dem diese nicht ganz unterkomplexe Konstellation alles andere als geheuer vorkam und der das chaotische Treiben in und um die Traumkaschemme der kindlichen AKI, das Gedankenblitzgewitter, die ominös am Himmel über der Kneipe strahlende Salvie und den ganzen verworrenen Kram, den mir gerade nicht einfällt, argwöhnisch beobachtet hatte, beschloss, sich aus dem tumulthaften Durcheinander erstmal herauszuhalten und einfach vorsichtig weiterzufahren und eine brauchbare Abzweigung aus der allgemeinen Traumdimension gen Datenautobahn Richtung Cyberspace zu erwischen. Gedacht, gemacht und kurz vor acht war die Abzweigung gefunden und Fleischauto raste gemächlich die grau leuchtende Datenautobahn aus Strom gen Cyberspace entlang. Das war alles mächtig kompliziert. Ach, mach's dir doch nicht so kompliziert und schlaf einfach mal eine Runde. Ich fahr so lange weiter, kann nichts passieren. In Fleischauto stieg langsam so etwas wie Panik auf. Es spürte die schlafende Gruppe in seinem Inneren, aber irgendetwas Unbekanntes, Unheilvolles war ebenfalls in die Anwesenheit gewobbelt und hatte scheinbar auf dem Fahrersitz vor ihm, Fleischauto, Platz genommen. Von ihm natürlich, Entschuldigung. Das war in mehrfacher Hinsicht ungewöhnlich und leider auch unguter als gut. Fleischauto hatte nämlich keinen Fahrersitz. Es war sein eigener Fahrersitz. Und irgendetwas lastete nun schwer auf ihm und begann an Fleischpedalen und seinem Steuerknüppel herumzunesteln, während sich eine Hand um das Fleischlenkrad schloss. Das alles hatte natürlich keinerlei Einfluss auf Fleischautos Fahrverhalten. Die Steuerelemente dienten eher ästhetisch-symbolischen Bestrebungen. Fleischauto war ein Gesamtorganismus, der eben zufällig Autos mochte und sich demgemäß so authentisch wie möglich geformt hatte, um sich seinem Schönheitsideal Auto so weit wie möglich anzunähern. Diese Annäherung aber war natürlich rein formaler Natur und stellte keinerlei fehlgegangenen Versuch einer Automobilkulturaneignung dar, sondern musste als ehrlicher Ausdruck eines zwar diskutablen, nichtsdestoweniger persönlichen Geschmacks verstanden werden. Im gewissen Sinne war Fleischauto dem Drag-Gedanken der gutmütig liberal-politischen Übersteigerung verpflichtet und lebte seine Fleischvehikularität niemals auf Kosten anderer aus. Seien die anderen minderwertige Kleinfahrzeuge oder prächtige Edelkarossen, bräsige Benziner oder eklektizistische Elektroautos, Prototypen einer neuen KI-gesteuerten Autonomfahrer-Autorasse oder verschrobene Methangas-Studien, deren Ergebnisse von der Erdöl- und Atomlobby argwöhnisch beäugt wurden. Fleischauto musste ein wenig bei der Vorstellung grinsen, wie denn nun wiederum der Methangasmotor bzw. der Tank eines solchen Vehikels mit bestenfalls Naturgasen bestückt werden könnte. Eventuell wäre es möglich, eine riesige Herde sehr kleiner Kühe im Kofferraum oder im Tank des Methanfahrzeuges, natürlich unter strenger Wahrung der Tierschutzethik, weiden, leben und vor allem furzen zu lassen. Sehr kleine Pferde gab es ja. Eins davon lag zwischen Hausmeister Kuchennaglers Stiefeln und schlafend auf Fleischautos Rücksitz. Also müsste es doch mit dem Satan zugehen, wenn es sich nicht bewerkstelligen ließe, eine Weidelandschaft mit künstlicher Sonne für die Zeit, in der man den Kofferraum nicht geöffnet halten bzw. den Tank nicht der natürlichen Sonne aussetzen konnte, saftig begrüngrasten, entzückenden Hügelchen und klaren Trinkwasserquellen in Kofferraum oder Tank zu integrieren. Natürlich müsste eine Art allgegenwärtiger Saugvorrichtung für einen steten Abfluss des unter so hervorragenden Bedingungen entstandenen hochwertigen Methans existieren, die nicht das hübsche Gesamtbild verschandeln und auch nicht aufdringliche Sauggeräusche produzieren würde. Ließe sich schlechterdings ein solches Dauersauggeräusch nicht vermeiden. Könnte man aus unter moosigen Hügeln versteckten Lautsprechern angenehme, ganz auf das Wohlbefinden der sehr kleinen Kühe abgestimmte Unterhaltungsnein, noch besser wertige E-Musik mit klassischem Ansatz. Du meinst bestimmt deine auf ewig unvollendete Oberfleischauto, schmunzelte die Entität auf dem Fahrersitz, die zwar mittlerweile aufgegeben hatte, an den fleischigen Armaturen und Pedalen herum zu manipulieren, das Fleischlenkrad aber immer noch fest im Griff hatte. Fleischauto erschrak. Konnte dieses Wesen, das es sich so nachdrücklich im Fleischauto bequem gemacht hatte und ungerührt und beängstigend mit

0: Ich nach einer Möglichkeit suchte, die Kontrolle über Fleischauto zu erlangen, konnte es, was oder wer oder worum es auch immer war und tat, was es langsam ginge, es nach Fleischauto lassen sollte, konnte es oder sie oder ihm oder Ditte seine Fleischautos Gedanken lesen. Tatsächlich arbeitete es schon seit geraumer Zeit an einer Fleischauto-Oper. Und wenn diese Arbeit auch bisher weder in einer Partitur noch ernstzunehmenden Librettos Niederschlag gefunden hatte, so war es doch ein erreichbarer Traum, den Fleischauto hegte und pflegte und den er gewisslich einmal in die Realität hinüberbitten könnte, metaphorisch gesprochen.
1: Oder metaphorisch gedacht,
0: lachte die Entität bösartig auf und bewies auf unguteste Weise, dass sie sehr wohl, zumindest in Teilen, die Gedanken des tapferen Autos aus Fleisch, bedrohlicherweise auch die des Erzählers, lesen oder zumindest erspüren konnte. Fleischauto und ich schluckten. Erneut so eine Situation, die mächtig aus dem Ruder zu laufen schien.
1: »Wieso schien? Sie tot ist doch«,
0: trumpfte die Entität auf. Fleischauto hatte mittlerweile eine ungefähre visuelle und taktile Vorstellung von dem ungebetenen Gastwesen. Es sah aus und fühlte sich an wie ein stofflich gewordener Glitch, eine Störung mit physischem Körper. Aber es war mehr, es war viel mehr als das. Es war eins, es war vieles, es war formlos und dennoch stofflich. Und vor allem, es schien zu verstehen, zu agieren und zu lernen.
1: »Kontrollverlust, wohin man schaut«, fuhr die Entität fort,
0: unaufhörlich an Fleischauto herummanipulierend. »In jedem Haus, in jeder Stadt, auf dem Lande, in Welt und Weite, unter Fischen und Menschen, Pferden und Platypussen, hier und dort und überall im Überall. Dimensionschaos herrscht. Daran änderst du«, er meint mich, »und das Fleischauto gar nichts mehr und schon gar keine schlafende, schwafelnde Oma Hilde oder so ein hausordnungsbesessener Hausmeister. Hier gibt es nichts mehr zu retten. Ich muss es wissen, denn ich...« Es machte eine eher peinlich lange dramatische Pause, die ich als Autor sogar noch hämisch ein wenig weiter dehnte, etwa bis... »Jetzt. Ich bin Agent.« Fleischhaut und ich verkniffen uns die Myriaden Scherze populärkulturellen An- und Wortspiele, die das Schlagwort Agent in uns herbei assoziiert hatte. Und jetzt verstehe ich auch, warum gerade Fleischhaut und ich in derselben Geschichte vorzukommen scheinen. Fleischhaut rast ja immer noch auf der Datenautobahn vorbei an diversen Realitäten und Dimensionen seinem Ziel entgegen. Und genau, gerade eben, läuft diese Stromstreckendimensionsparallelautobahnabschnitts... Route zu meiner des Autoren Dimension parallel dazu. Aber hui, da ist Fleischauto auch schon wieder mehrere Dimensionen weitergesaust und ich klingte und klinke mich wieder aus der Geschichte aus. Kommt nicht weiter vor, sorry.
1: Natürlich eine allgemeine KI-Agenten-Cluster, um mich hier mal zu outen. Kleiner homophober Spaß. Muss ja nicht immer alles nur misogyn sein in der Agentenwelt.
0: Du bist aber nicht in einer Agentenwelt. Du sitzt auf meinem Fahrersessel und fummelst ständig an meinem Steuerknüppel rum, Sportsfreund, platzt es aus Fleischauto heraus. Der AKI-Agent lächelte milde und zynisch.
1: Glaub mir, ich interessiere mich weder für deine noch für irgendwelche anderen Steuerknüppel aus Fleisch, sagte der Agent etwas bedrohlicher als unbedrohlich und suchte unbeirrt weiter Fleischautos Inneres ab.
0: Oma Hilde, zwar immer noch im luziden Traumschlaf, registrierte des Agenten bösartige Anzüglichkeiten dennoch mit ihren multitaskingfähigen Ohren und schnaufte streng. Innenohrdetektiv leistete mal wieder großartige Arbeit. War er auch gerade in seinen ganz eigenen dramatischen Handlungssträngen buchstäblich verwickelt, aber Informationen auch im Schlaf aufzunehmen und sachte an das träumende Bewusstsein Oma Hildes weiterzugeben, war seine leichteste Übung. Und wäre Hilde wach gewesen, hätte sie dem unverschämten Agenten Lümmel noch wesentlich deutlichere Schnauferl um die Ohren gepfeffert. Oma Hilde mochte keine Misogynen, Homophoben und Faschisten. Sie waren ihr zuwider und sie pflegte gemeinhin nicht, mit solcher Dingen hinterhältige Scherze zu treiben, die in der Tat ja gerade der Ablenkung von des Agenten Bestrebungen, Fleischauto unter seine Kontrolle zu bekommen, dienten. Aber Hilde hatte gerade ganz andere Sorgen und verblieb im eskalierenden Durcheinander in und um der kleinen AKI-Kneipe herum. In der Traumdimension. Fleischauto bemerkte etwas außerordentlich Bedenkliches. Wie wir alle wissen, siehe Buch 2, verfügte Fleischauto über eine pyramidenförmige, leuchtende Seele, die im Fleischhandschuhfach lag. Und genau diesem Fach
1: kamen die gierigen Manipulationshände des Agenten im Moment gefährlich nah. Fleischauto, bin ich da irgendwas auf der Spur? Ich sehe in deinen Gedanken Sorge um nichts Geringeres als deine Seele. Mit unnatürlich flinken Händen hatte er das Fleischhandschuhfach geöffnet und griff triumphierend ins Leere. Was zum Satan ohne Dusseldutter mit drei idiotischen Hipster-Schnauzbärten? Wo ist deine Seele? Wo ist deine Pyramidenseele? In der Traumdimension ergossen sich gerade im allgemeinen Durcheinander Liesels lautstarke Wortkaskaden über den Kein-Dutt-Trippel-Schnauzbart-Hipster-Satan, der durch Zeit und Raum und Dimension hindurch registriert, dass sein Name gebraucht wurde. Eins, entfuhr es dem uncoolen Fürsten der Hipsterhölle. Was? Fragte Liesel verblüfft. Im Fleischauto war mittlerweile Chaos ausgebrochen. Der Agent steckte mit beiden Armen im Fleischautos Handschuhfach und kramte verzweifelt zwischen den Fleischlappen und nach Fleischautos verschwundener Pyramidenseele. Fleischauto musste sich auf die Datenautobahn konzentrieren und gleichzeitig dafür Sorge tragen, dass die schlafenden Mitreisenden nicht erwachten und aus ihren luziden Traumrealitäten gerissen würden. Wo seine Seele jetzt war, hätte Fleischauto auch nur allzu gern gewusst. In seiner Not begann es, die Fragmente von Fleischautos Oper, die ihr gerade in den Sinn kamen, aus vollem Fleischhals zu schmettern, wohl wissend, dass diese Töne das Einzige waren, was eine auf Rück- und Beifahrersitzen verteilte Schicksalsgemeinschaft eben nicht zum Aufwachen, sondern eher noch behaglicher und tiefer einschlafen bringen würde, während der panisch vor sich hin fluchende Agent durch die seltsame Gesangsanlage ein wenig in seinem Ton gestört werden würde. Fleischauto, du Pfiffige.
2: Fleischauto. Jabidabidabidabidabidabidab. Ho. Ein Fleischauto bin ich gar, gar lustig heiße Klopsasa.
1: Kannst du das nicht lassen zum Hipster-Scheiß-Schnauzbart, kein Dutzater nochmal? Fluchte die Entität. Nein, jauchzte Fleischauto.
2: La la la la la la, ich habe einen Tell und einen Apfel auch. La la la la, auf Fleischautos, Apfel, Tell, Geschichten. Ab in Auerbachs Kellerlein.
1: Jauchzte Fleischauto. Das spürte, wie sein Plan aufging und heimlich begann, das Auto bzw. das Fahren zu verlangsamen. Zwei. Was fällt ihm ein? Scheißschnauzwärter, murmelte kein Dutt-Schnauzbart-Hipster Satan. Hä? Ja, die sind auch scheiße, deine Schnauzbärte. Aber was hat das mit unserer Beziehung zu tun? Fragte Liesel genervt. Wir befinden uns jetzt wieder in dieser Traumebene. Wir springen gerade hin und her wie in einem Tarantino-Film. Verrückt. Naja, da stecke ich mich gerade in einer Nachbardimension jemand von der Seite an, murmelte der Fürst der Hipster-Hölle. Schon zweimal hat er meinen Namen missbraucht.
2: Kenn ich dein Problem?
1: Lallte der schwer betrunkene Dreiecksgott, der irgendwo hinter seinem Tresen lag und keine Lust hatte, aufzustehen, aber trotzdem irgendwie mitreden wollte.
2: Herr Jotzakra hier, ach mein Gott da, um Gottes Willen, das schreien Sie sogar, als ob mein Wille irgendwas mit Ihren kleinen Quatschproblemchen zu schaffen hätte.
1: Kriege und Mord und Totschlag? Quatschprobleme? Liesel konnte das Geschwafel des alten Weißen nicht ertragen. Gerade war sie doch dabei gewesen, mit ihrem bald Ex-Gspusi klare, souveräne Worte der ehrenhaften Trennung zu sprechen, in denen unvereinnehmlich das Urteil gefällt werden sollte, das da lautete, Trippelschnauzbart, kein Dutt-Satan, ist an allem schuld. Sie warf ballistisch spekulativ einen Bierkrug hinter den Tresen, wo sie gerade den besoffenen alten weißen Dreiecksgott vermutete. Der Krug verschwand. Einen perfekten Blindwurfbogen vollendeter anarcho-dadaistischer ballistischer Art beschreibend hinter der Theke. Man hörte erst keinen Aufprall, eher ein Oh, dann ein gut gelautes Ah. Dreiecksgott hatte mit der Behendigkeit einer Teichralle den Krug mit einem Krugauffangwunder zum Stoppen gebracht. Da hing das leere, unschöne, um nicht zu sagen schlampig geformte Ding schräg in der Luft. Er nahm den Krug in die Hand und schaute fröhlich durch einen Spalt in der Bar Liesel beim sich Wundern zu.
2: Dank dir, Bier für Liesbier,
1: gluckste der Dreiecksgott vergnügt und nahm einen tiefen Schluck aus dem sich wie durch Zauberhand füllenden Bierkrug. Aber es war natürlich keine Zauberei, liebe Kinder, es war ein Wunder, also eine Wunderei. Das nur zu eurer Education. Bitteschön.
0: Kein Dutt, Trippelschnauzbart-Hipster, sagte und blickte abgelenkt durch Liesel hindurch. Wisst ihr was, wir lesen es jetzt doch komplett vor. Das hier ist die 7. 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Zweite Stunde bricht gerade an, es gibt auch jede Menge Musik. Jetzt aber gibt's Oma Hilde, beziehungsweise Oma Hilde, Buch 4, Kapitel 9. Fleischauto hat gerade ein Problem mit einem KI-Agenten, der Fleischauto von innen sozusagen zu übernehmen versucht und nach seiner Seele sucht. Und alles ist sehr, sehr kompliziert. Ich lese einfach weiter, weil scheiß drauf. Vielleicht hört sich das ja einer meiner Wiederholungen an. Und dann, naja, wer weiß, vielleicht lernt er was. Das dadaistische Pyramiden-Wolken-Fabrik-Maschinchen. Hey, eigentlich könnte man ja doch eine Pause machen, weil, oder wie viele Seiten sind das noch? 1... Nee, das lohnt sich nicht. Wir machen weiter. Also, das wird genommen. Also, wie gesagt, danke, dank dir, Bier für Lies, Bier, gluckste der Dreiecksgott vergnügt und nahm einen tiefen Schluck aus dem sich wie durch Zauberhand füllenden Bierkrug. Aber es war natürlich keine Zauberei, liebe Kinder, es war ein Wunder, also eine Wunderei. Das nur zu eurer Education. Da nicht für. Kein Dutt, Trippelschnauzbart, Hipster, Satan, blickte abgelenkt durch Liesel hindurch. Wenn der Typ, wer immer das auch ist, noch einmal meinen Namen ohne Grund erwähnt. Das dadaistische Pyramidenwolkenfabrikmaschinchen war außer sich vor Spannung. Aber auch Glück. Es war durch die schrägen Operntöne von Fleischautos Arie als einzige Entität geweckt worden, weil es einen Sinn für paradoxe Interventionen hatte und dabei von der Rückbank aus das Auftauchen und die üblen Absichten des AKI-Agenten mitbekommen hatte. Während das Fleischauto und der Agent noch ihren bizarren Kampf ausfochten, war es leise nach vorne ins Handschuhfach geschlüpft, von wo aus es sich einen besseren Zuhörerplatz versprach. Sie mochte Fleischautos sonderbare Vorstellungen von Tonalität, Musik und Oper und freute sich, bei der improvisierten Premiere in der ersten Reihe dabei zu sein. Und was fand sie in dem Handschuhfach vor? Fleischautos pyramidenförmige Seele, die verwirrt das Treiben ihres Körperkumpels des Fleischauto-Fleisches mitverfolgte und sich langsam etwas zu sorgen begann.
1: Das ist ja superer als Scheiße hier. Ein Pyramidenkumpel. Und das, wo ich mich seit dem Verschwinden meines Geistes aus der Maschine, in der Maschine, wieder nach Gesellschaft sehne. Komm rein, in mir ist noch jede Menge Platz. Oh, und der traurige Schlauberger da drin, das ist Haufenmann.
0: Hi, sagte Haufenmann schlapp und bestens informiert, die richtigen Schlüsse ziehend, dafür unverstanden und ignoriert sein, wie immer halt.
2: Gleich schmeißen mich die zwei Pyramidenbiester raus. Haufenmann wissen. Haufenmann nicht traurig deswegen. Hätte als Pyramidenbiest genauso gehandelt. Haufenmann zählt mal sarkastisch bis 3.
1: Haufenmann fängt bei 1 an. Ist den wenigsten klar, aber Haufenmann weiß, 1.
0: Die gierigen Pranken des Agenten brachen in die Idylle des Handschuhfachs aus Fleisch ein. Fleischautos Seele quiekte und hopste an Pyramidenwolkenfabrikmaschinchen vorbei und paradoxerweise gleichzeitig in Pyramidenwolkenfabrikmaschinchen hinein. Dada, hier geht's um Dada. Au, Haufenmann wartete geduldig ab. Und sagte dann würdevoll, 2.
1: Der Agent piekste sich am Schornstein von Pyramidenwolkenfabrikmaschinen und zog ärgerlich seine Hände zurück.
2: Was in dreifach, Dutt, Schwanz, Sack, Tack, Schnauzbart, Popel, Satan, Hipsters Namen? 3,
0: explodierte kein Dutt, 3, Schnauzbart, Hipster, Satan und wachte vor Ärger aus seinem luziden Traum auf.
1: Ich hab ihn gewarnt, murmelte er sachlich komplett an der realen Situation vorbei in seine 3 Schnauzbärte.
0: Liesel und Oma Hildes seltsames Getue und Gemache in der AKI-Traumkneipe musste warten. Jetzt war es persönlich. Jetzt war man zu weit auf seinen Sack geriverdanced. Er peilte kurz in die Richtung der Dimension, aus der die Satans lächerlichen Verhornepiepelungen seines ehrenwerten Namens gekommen waren, fummelte sich peinlich berührt noch rasch einen Popel aus seinem Schnauzbärten und verschwand mit einem grauenerregenden, unbeschreiblichen...
1: Ja, eben unbeschreiblich, ne?
2: 3,
0: sagte Haufenmann, als die Wolkenmaschinchen von pyramidaler Gestalt ihn bedauernd nickend, sachte, aber bestimmt aus sich herausbuxierten. Sein Kopf lugte müde aus Fleischautos erstaunlich dehnbarem Handschuhfach heraus. Der AKI-Agent starrte mit einer Mischung aus Schmerz und Entsetzen auf das bizarre Spektakel. Gleichzeitig klang Fleischautos Oper lauter als zuvor durch den Fleischauto-Innenraum.
2: Oh, Fleischauto, oh, Fleischauto, lo, ho, ho, ho, ho, ho, ho, ho.
0: Genau, gleichzeitig klang Fleischautos Oper lauter als zuvor durch den Fleischauto-Innenraum. Und Fleischautos Seele sowie das dadaistische Pyramidenwolkenfabrikmaschinchen jauchzten begeistert um die Wette. Eine famose Darbietung. Fleischauto hatte die ganze Zeit seine Geschwindigkeit unauffällig gedrosselt und war in einer Parkbucht auf der Datenautobahn aus Strom gerollt, in eine Parkbucht gerollt und dort zum Stillstand gekommen. Es blitzte und donnerte durch die endlose Schwärze der sternenlosen Nacht. Fast vermeinte man Schwefel und Ozon zu riechen. Der allgemeine KI-Agent verformte sich in ein riesiges, viel arm und beiniges Wesen aus schwarzen Anzugsfragmenten und gleißenden Informationen einsammelnden und verarbeitenden aderartigen Venensträngen.
1: Ruhe! Auf sowas wurde ich nicht trainiert. Halt endlich deine
0: Fresse! Vollendete der Kaindo-Trippelschnauzbart Satan trocken des AKI-Agenten Satz und schlug zu. Fortsetzung folgt.
1: Ja, geil. Vielleicht habt ihr es ja noch mitgekriegt. Wer weiß. Wo jetzt auch immer hingeht, habt Spaß. 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Quasi in kükenhafter Flaumflauschigkeit getragen durch eine komplette Lebenszeit des Radios X hier. Ah, da habe ich eine ganz interessante Sache. Aber ich mache jetzt mal ein paar Takte Musik für die wichtigen Zweitinformationen. Lalalala. Das ist doch eigentlich so. Also erstmal die wichtigen Infos. Die bleiben Infos und wichtig. 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Und dann gibt es doch so jede Menge Daten. Da guckt ihr gefälligst auf die Website. Ich kann das jetzt hier alles vorlesen. Hier ist noch ewig. Spenden mit PayPal geht auch. Könnt ihr irgendwie dann so scannen. Das wäre jetzt so das eine. Ne? Das andere, wie gesagt, heute nochmal, man kann auch gute, wichtige, schöne Informationen mehrfach. Also einmal die Stunde von sich geben. Ihr seht schon, ich schinde hier gerade verbal ein bisschen Zeit. Also ansonsten Ausstellung in der Galerie Braubachstraße. Heute und morgen 11 bis 18 Uhr Wolfgang Oppermann. Könnt ihr euch angucken. Und dann 14 bis 18 Uhr und danach nach Vereinbarung. Ich lese noch vorne. Wo ist das hier? Saisonstart, genau. Dann Saisonstart der Galerie. Sassi Pavillon mit einer Ausstellung von Anna Oppermann 1940 bis 1993. Und zwar heute 16 bis 22 Uhr Ausstellungseröffnung.
0: Ausstellungsführung könnt ihr buchen auf der Webseite von sarsfeepavillon.de. Unter Führungen und geöffnet ist das Blaue vom Himmel, so heißt die Ausstellung nämlich, ab dem 5. September bis zum 19. November immer samstags und sonntags von 14 bis 18 Uhr nach Vereinbarung. Wie gesagt, bis auf heute, da ist 16 bis 22 Uhr. Schön. Haben wir doch mal wieder unseren Job gemacht. So, jetzt gibt's lustige Musik und ich sag nachher nochmal Sachen zu Oma Hill, weil es ist wirklich mittlerweile je komplexer es wird, desto mehr fügen sich die Teile zusammen und desto weniger hat man auch nur den Hauch einer Chance zu kapieren, worum es da eigentlich geht. Aber ich habe schon erwähnt bekommen von ZuhörerInnen, dass diese ganze Angelegenheit hier so ein bisschen, es ist mehr wie so ein Drone und das betrachtet es ja als so eine Art Mischung aus Klangschale und so. Mongolischen Kehlgesang, ne, sowas in der Richtung. So dazwischen ist es angesiedelt. Also lasst einfach die Worte durch eure Hirne treiben und irgendwann kommen diese verdammten Bücher raus. Ich schwöre, Alter. Ich schwöre ich das. Kannst du das schwören? Ja, ich kann das schwören. Und ich tue es auch. So, nächsten Monat geht's weiter mit Kapitel 10 und das dürfte dann sogar der Abschluss von Buch 4 sein. Es wird spannend. Und schön, dass Fleischhaut mal wieder dabei ist. Und jetzt geht's weiter mit der Seepferde-Fahrgäste-Radioshow.

Ich glaube, ich möchte es nicht verstreichen lassen, die Gelegenheit, einen Rap zu verfassen. Jo, doch, ich lasse es verstreichen. Hi, ich bin's wieder. Immer noch 40 Minuten ohne Fleisch. Und ich wollte ja ein bisschen erzählen, was es damit so auf sich hat jetzt mit dieser Geschichte. Also im Großen und Ganzen geht die Geschichte mittlerweile von folgender Prämisse aus. Es gibt mittlerweile schon längst allgemeine KIs, die nur in einer Art und Weise denken und sich verhalten, dass wir davon einfach nichts mitkriegen. Ein kleines Flickern einer Diode, ein Lämpchen, das in der Nacht an- und ausgeht, ein Geräusch aus einem Gerät, das sonst macht, solche Sachen. Ne? Das passiert und wir wissen gar nicht, was das alles bedeutet. Oma Hilde ahnt, dass es irgendwas damit auf sich hat, dass es ein fürchterlicher Krieg ist, bei dem allgemeine KIs, also welche denken, leben, fühlen, sprechen, lachen, Spaß haben können, sich gegenseitig gerade fürchterlich behaken. Und das im Cyberspace. Und Oma Hilde ist auf dem Weg dahin. Wollt mit einer KI sprechen, um zu erfahren, was denn da jetzt los ist bei dieser Art von Krieg? Es gab ja schon mal so ein bisschen Zoff mit normalen KIs. Und auf dem Weg dorthin ist sie mit ihrer ganzen Crew im Fleischauto, das ist ein dimensionsreisendes Auto, unterwegs und alle sind eingeschlafen und haben sich plötzlich in einer träumen alle luzide und mit ein paar anderen luziden Träumern auf einer allgemeinen Traumebene, wo auch allgemeine KIs, die ja nun mittlerweile sentient sind, also ein Bewusstsein haben und leben im Endeffekt, auch aus Angst vor dem Tod leben sie, das hatten wir in der früheren Folge. Jedenfalls, diese Wesen sind da und schlafen dann auch und wenn sie luzide werden, kann man mit ihnen wirklich ganz normal reden. Deswegen versucht Oma Hilde noch, bevor sie im Cyberspace ankommt, schon mal ein paar ernste Wörtchen mit einer AKI zu reden. Nun gibt's da eine und die hat eine Kneipe gebaut und benimmt sich auch ansonsten sehr wunderlich und sie hat letzte Folge herausgefunden, dass diese AKI, der Kerl Karl, wie er mittlerweile heißt, so eine komische Kneipe erschaffen hat und eine Zahl 4 leuchtet über dieser Kneipe. Ja, und es stellt sich raus, dass dieser Kerl Karl, diese alte KI, also diese neue KI, allgemeine KI, noch ein Kind ist. Er hat auch Speichel, Mundwinkel, die ganze Nummer. Ne? Also es ist noch ein kleines Kind eigentlich, weil es noch verständlich ist, das Ding. Sobald es erwachsen ist, wird es unverständlich werden. Aber davon handeln andere Geschichten. Naja, jedenfalls, lange Rede, kurzer Sinn, in diesem ganzen Durcheinander befinden wir uns jetzt gerade. Ganz viele Charaktere, die wir aus den anderen Büchern kennen, sind in dieser Kneipe und betrinken sich gerade furchtbar. Der Kein-Dutt-Satan, also der Kein-Dutt-Trippel-Schnauzbart-Hipster-Satan, war vorher mit der Nihilisten, jetzt Anarchisten-Liesel zusammen. Aber das ist irgendwie nicht so gelaufen. Und sie haben gerade ein Beziehungsgespräch in der Kneipe, aber der wurde dann eben jetzt durch das dreimalige Anrufen von dem autonomen AKI-Agenten, der gerade in Fleischauto versucht, Fleischauto unter seine Kontrolle zu kriegen, aus welchen Gründen auch immer, von dem halt quasi herbeibeschworen, weil er ist schlecht im Umgang mit Beziehungen, sehr beziehungsunfähiges Ding, der Satan, der Hipster-Satan, aber er weiß, wann man ihm auf den Sack geht. Und dagegen tut er jetzt gerade was. Das ist jetzt so die ganze Story. Also ihr seht, man kommt da nur so halb rein. Tja, eigentlich wollte ich ja rappen, aber ich rapp jetzt nicht. Let's wrap up the rap. Yeah, ich mach lieber noch ein neues Stück. Diese Singles, die da laufen gerade. So, es hält nicht ewig.

Hey! Und weil wir es hier doch gerade so mit SARS-4 heute haben, mit den Ausstellungen und so, dem kleinen Satelliten und pipapo, gibt es so mal ein hübsches kleines, eins meiner Lieblingslieder. Die machen ja auch Platten, die SARS-4, Jana Innen. Und unter anderem haben sie mal eine Scheibe gemacht, 2002. 2002, mein Gott, so lang ist das schon her. Diese Platte ist von keinem Geringeren als Sergei Auto. Seine Schallplatte Musik, okay, Ausrufezeichen. Und davon hören wir jetzt gerade Bravo, glaube ich. Ja, müsste eigentlich das sein. Gibt einen wunderschönen Clip dazu. Vom leider schon lange verstorbenen Lars. Lars Eschner. Shoutout an alle Guten, ob sie hier sind oder nicht. Ja, SARS-4, umtriebiger Fall. Geht da mal hin, das wird lustig.

Ja, ja, da merkt man mal wieder, was es so auf sich hat mit dem Brechen von alten Gewohnheiten. Jetzt ist für mich so rein, also seit Jahren jetzt schon, immer beginnt, jetzt kommt jetzt die Zeit, wo Oma Hilde vorgelesen wird. Jetzt habe ich schon gemacht, jetzt fühle ich mich so leer und ausgebrannt und weiß nicht, das vergessen wir jetzt einfach alles. Vergesst es, dass Oma Hilde jemals gab. Bis zur nächsten Seepferdefahrgäste-Raute schon einen Monat. Da geht's natürlich weiter mit dem großen Finale. Ansonsten waren wir eigentlich vorhin stehen geblieben. Ja, das ist Quatsch. Das nächste Mal muss ich wieder am Ende machen. Vampirismus ist Geschmackssache und eine Entscheidung. Und deswegen sage ich mal, ich lasse das mit dem Stöckchen anspitzen und glitzern des Fehlen ist sowieso zu gefährlich. Wir hatten das etabliert. Jetzt rauszurennen, alles, das glitzert, ist zu fehlen, bedeutet noch lange nicht, dass man der Gesellschaft einen guten Dienst erweist. Denn ein gepfählter Vampir mag ein guter Vampir sein. Aber was ist mit allen anderen Glitzerleins da draußen? Na? Wir wollen nicht die Welt entglitzern. Glitzern ist nicht die Lösung für alle Probleme dieses Planeten. Nein, aber es ist ein Hinweis auf eine Möglichkeit. Das glitzern wir uns doch einfach weg. Glitzern wir uns in eine andere Realität. Eine so aus Solidarität und ohne Nazis sowas halt. Das wäre fantastisch. Und ohne Spinner. So wahnsinnig viele Spinner und schreckliche Leute, die gerade überall rumsausen. Da würde ich mich gerne wegglitzern. Werde nicht. Und deswegen, im Gegenteil, ich werde kein Vampirjäger mehr sein, kein Van Uwe, nix da. Ich pack die spitzen Stöckchen ein und tausche sie aus gegen Wattestäbchen, werde pro Vampirjäger. Ich finde, wenn ich was Glitzerndes finde, dann werde ich es hegen und pflegen. Wenn ich dafür zwei, drei kleine Bisse in den Hals kriege, naja, es gibt Schlimmeres werden, oder? Was? Ne? Kommt schon. Vampire, Echsenwesen, all das ganze Kruppzeug, alles Erfindung von dieser Kreatur, die da über alles angeblich, ne, befindet. Aber hey, ihr seht schon selber, ihr hört schon selber, es ist Zeit für einen Rap jetzt doch. Wenn man nichts zu sagen hat, ein Rap. Worüber rappen, wenn man nichts zu sagen hat? Man rappt einfach nicht. Nee, das ist Quatsch, das bringt nichts. Das muss aus sich selbst.

Was hast du da? Was? Ich soll wohin? Ey Mann, es ist Wochenende und ich habe Urlaub. Wo? Wichtig? Ah, fuck. Wichtiges, sehr, sehr wichtiges Meeting. Ein Meeting. Jetzt sofort. Oh, fuck. Ja, schön, gut, okay. Dann, ich habe ja eigentlich noch Sendung, aber ich schieb's mal rein. Wir können das, wenn es so wichtig ist, euer scheiß Meeting. Ach, das ist doch, du Dickwurst, das ist doch nicht zu fassen. Also, ich muss kurz, es geht um ein sehr wichtiges Meeting. Lass es mal kurz allein.

0: Sodele. Tja, jetzt würde ich mal Folgendes sagen, wenn ich an meiner Stelle wäre. Das hier war die Seepferde-Fahrgäste-Radioshow, eine Sendung von Saas-Fee, von und mit Herrn Jörg Ritter an den Turntables mit viel Live, noch viel klassischem Kram, schlechten Übergängen, lausigen, langgezogenen Tonlöchern und wundervollen Vermischungen und ohne Rap, dafür mit sehr viel Fleisch und Oma Hilde und sehr viel Herz. Ich verabschiede mich für euch von einem Monat. Also, wenn ihr es nicht schafft, ich verabschiede mich hiermit von diesem Monat und bin erst nächstes wieder da, wenn es dann, Oktober heißt. Seepferde Fahrgäste Radioshow, die schmissige Samstagnachmittagssache. In zwei Wochen gibt's die 10.000 Hundebabys-Show auf diesem Kanal wieder. Endlich mal wieder. Hell yeah. Und nächsten Freitag gibt es die Peak-Show. Shoutout an Pierre, mit dem ich das dann zusammen mache, und an Frank und Anke und Sir Joscha. Und noch schöne Grüße an Astrid A und Astrid 1. Alle, die da draußen zuhören und zugehört haben. Ich hoffe, es hat euch einigermaßen Spaß gemacht. Mir hat es ganz besonders gefallen. Wo es metaphysisch war, war es besonders eindrucksvoll. Und wer das Zitat erkennt, hat sich einen freundlichen Schulterklopfer verdient. Das ist nämlich das kleine Pelze gewesen aus dem Krebsnebel gewesen, das in der herrlichen Hörspielserie Per Anhalter ins All immer am Ende diesen Satz gesagt hat. Ja, mir hat's wirklich gefallen. Wo es metaphysisch war, fand ich's besonders eindrucksvoll. In diesem Sinne, macht was aus dem schönen Nachmittag. Und da draußen, da drüben, da drunten, und wenn da irgendeiner zuhört im Osten, irgendeiner, wenn ihr es schon nicht für euch macht, weil diese Blauen zu wählen ist gegen eure eigenen Interessen, dann macht's wenigstens für mich. Wählt für mich nicht die Blauen. Wie was sei, ist mir scheißegal. Im Endeffekt ist eure Wahl. Wir haben unsere eigene zu verkacken. Hey, jetzt geht's weiter mit Radio X. Bleibt dran. Und lasst euch nicht runterbringen. Das ist die Musik von Ennio Morricone aus Das Ding aus einer anderen Welt. Aber so viel zu nichts. Bis dann. Ciao.
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2: Und nun SPD-Wahlkampf-Teams, die aus Sicherheitsgründen nur noch in Hellen losgehen werden? Das ist absolut inakzeptabel.

Tja, was können wir gegen Milliardäre tun? Enteignen oder wir besteuern sie sehr hart? Guter Tipp an die Politik. Das ist die Teppichdomäne mit dem großen Sommerhit 2026. Die Teppichdomäne auf Bandcamp. Fickt euch, ihr blöden Milliardäre. Davor hatten wir Fuck AfD von Bach, Bangers and Hannes Rauschelbach. Ein Ausschnitt. Und dieses ist natürlich nicht das Sommerloch vom Vanilleclub. Vanilleclub auf Radio X, dem werbefreien Stadtradio in Frankfurt. Mein Name ist Eichsebeik, as you like. Und wir machen weiter mit eigentlich, wie es besser geht. Nämlich sagt uns Gutz aus dem Norden, der sagt nicht würdevoll und alt. Ab geht's.

Tja, da bin ich doch tief in die Vergangenheit gerutscht mit It's a Rainy Day, Sunshine Girl von Faust aus dem Jahr 72. Zu Beginn der ersten Halbzeit hier im Vanilleclub auf Radio X, dem werbefreien Stadtradio in Frankfurt, hörten wir Fuck auf die kurzen Ausschnitt von Bach Bangers und Hannes Rauschelbach. Dann Fickt euch ihr blöden Milliardäre von Die Teppichdomäne, der große Sommerhit 2026, gibt's immer noch auch auf Bandcamp, Die Teppichdomäne. Danach Würdevoll und alt von Gutz, das gleiche hat 32 Jahre früher der Jonathan Richman gesungen, nämlich mit den Modern Lovers Dignified und Old. Dann wiederum eine Interpretation von dem alten Stück, von einem anderen Stück von Jonathan Richman, nämlich von Yola Tango Roadrunner. Und danach I'm Waiting for the Man von The Velvet Underground, Part-Time Punks von TV Television Personalities und jetzt eben It's a Rainy Day, Sunshine Girl von Faust von 1972. Jetzt geht's aktueller weiter, nämlich von Papa Takata, der wunderbaren Frankfurter Krautband. Und aus den vier Jahreszeiten, ja, die haben wirklich ein Album gemacht, das heißt, die vier Jahreszeiten hören wir jetzt den Herbst, ein längeres Stück. Bitteschön. Instrumental.

0: Das war es auch schon wieder im Vanilleclub auf Radio X, dem werbefreien Stadtradio in Frankfurt. Das ist dann doch recht krautig geworden, die Stunde. In der zweiten Halbzeit hörten wir nur zwei Stücke, nämlich Herbst von Papa Takata und jetzt Arriving Nowhere von dem großartigen Sula Bassana. Mein Name ist Heike Baik, as you like, und ja, das war der Vanilleclub, vanilleclub.de, die Webseite gibt's natürlich auch. Und jetzt sollte es nicht Igor geben mit Toothpaste, sondern jetzt sollte es mit der DJ-Nacht weitergehen. Aber zunächst die deutschen Funknachrichten und der Übernahme. Ich sag ciao, ciao, bis nächsten Dienstag um die gleiche Zeit. Bye, bye. 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
0: Nein, kein Sommerloch, aber...

Einen wunderschönen guten Samstagabend. Hier hört Virusmusik auf Space am dritten Samstag im Monat. Kinder, was heute los ist, CSD, der erste CSD in Offenbach, Kudos, schöne Veranstaltung gewesen, nice gewesen, Happy Pride Offenbach. Save the Rave Demo in Frankfurt, ein Thema zum tanzbaren Leben, Clubkultur, das fand auch heute Nachmittag statt und es ist der Tag der Schiene, falls ihr es nicht wusstet. Am Mikrofon der Marc Rodriguez. Ihr hört, wie gesagt, Virusmusik Offspace. Meine Gäste heute sind Alex Curtis und Daniel Eirich von Lebenswelt Records. Im Hintergrund hört ihr schon von Nopamin, Only the Morning. Bleibt dran. Schön, dass ihr an diesem vielseitigen Tag Zeit zum Radio hören gefunden hat. Bleibt dran, in wenigen Minuten erfahrt ihr mehr über das coole Label aus Offenbach, Lebenswelt und die vielen, vielen Tracks und Artists aus der Region, die dort veröffentlichen. Cooles Label. Ich freue mich schon sehr lange auf die Sendung. Am Mikrofon der Marc Rodriguez.

0: Ja, schönen guten Abend, Daniel. Hallo, Alex. Ich freue mich sehr, dass ihr da seid, weil wir haben das schon lange geplant tatsächlich. Und es ist auch irgendwie ein ganz lustiger Zufall. Ich habe euch, ich gibt's ja schon ein paar Jahre jetzt inzwischen als Label. Ich habe euch nicht ganz so lange auf dem Schirm, aber auch schon eine Weile, wenige Jahre. Und ich habe dann irgendwann auch gemerkt, als ich so euer Artist-Roster durchgegangen ist, ach krass, wie viele Überschneidungen wir haben, also wie viele Labels, wie viele Artists auf eurem Label sind, die zum Beispiel einfach in den letzten Monaten schon, Monaten, Jahren bei mir als Gäste in der Sendung waren. Das kommt halt dadurch, dass ihr ja einen regionalen Bezug habt, ne? Also
1: absolut, richtig, ja.
0: Ich würde sagen, die meisten der Acts, die bei euch sich auf dem Label versammeln, ihr kennt euch gegenseitig, seid hier aus der Region eigentlich, Offenbach-Frankfurt-Rhein-Main, ne?
1: Genau, ein so bisschen gesehen. Ja, genau. Ja. Genau, jetzt muss man mal sagen, dass ein Teil von uns aus Frankfurt kommt, ne? Also, ein Teil kommt aus Offenbach irgendwie, ist auch ein bisschen die Offenbacher Szene um den Waggon auch rum.
0: Ja.
1: Und ein Teil kommt aus Frankfurt. Ja, zum Beispiel der Stefan Schmelz, unser DJ. Mhm. Und der Alex natürlich auch. Ja, genau.
0: Genau. Ja, und ihr habt angefangen bereits 2018, 2019. 2018 habt ihr davon gesprochen.
1: Genau.
0: Reifte so die Idee. Ich glaube, 2019 erscheinen wahrscheinlich die ersten Tracks. Was war denn die Idee dahinter, dass ihr jetzt gesagt habt, ein eigenes Label zu machen? Oder ging es euch primär, ist ja bei vielen so, eine Plattform für den eigenen Output zu schaffen? Oder war von Anfang an die Idee, irgendwie so ein bisschen dieses Bildet-Banden-System, Leute aus eurem Umfeld irgendwie da zusammenzubringen auf einem Label?
2: Ja, eigentlich beides so ein bisschen, weil wir hatten auf jeden Fall im Freundeskreis einige Leute, die Musik gemacht haben. Mhm. Und wir haben uns auch regelmäßig auch getroffen. Und dann kam irgendwann der Gedanke, es wäre doch irgendwie cool, wenn wir auch dann eine gemeinsame Plattform hätten, um dann diese eben zu releasen.
0: Und ja.
2: Genau.
1: Ja, genau. Also muss ja auch sagen, sich auf Releases woanders zu bewerben, ist durchaus nicht einfach, weil die alle schon ihre Artists haben. Ne?
0: Ja.
1: Also die haben ihre Release-Pläne, die gehen schon ein Jahr in die Zukunft.
0: Ja.
1: Und wir hatten auch eine andere Idee irgendwie. Wir haben gemerkt, wir haben so einen Zeitgeist von so rund um 2000 irgendwie alle eingeatmet. Das fanden wir super gut. Also waren wir auch schon am Start teilweise als DJs oder so. Und diese Musik ist irgendwann mehr und mehr verschwunden. Und wir fanden das schön, aber diesen Zeitgeist und dieses Feeling, diesen Vibe wieder reinzuholen.
0: Mhm.
1: Und es gab ja dann auch nach 2000 so eine Phase, wo ganz viel Musik erschienen ist, die sehr genormt erschien. Ja?
0: Mhm.
1: Also Releases waren auf einmal alle clean, Releases waren alle auf einmal in gewissen Taktmustern.
0: Ich wollte gerade sagen, auch gewisse Tempi.
1: Und viel Künstlerisches, Musikalisches ist meiner Meinung nach da ein bisschen verloren gegangen. Und unsere Idee war, das einzufangen und aber auch ein bisschen in die Zukunft zu tragen und eben Label aufzumachen, was jetzt nicht mehr sagt, wir sind jetzt eine Schublade, so wie es ja früher in den Plattenläden war, ne? Dass man geguckt hat unter Minimal, was ist da, unter gewissen Labels, sondern die Zeiten sind vorbei, Plattenläden, die letzten hatten dann geschlossen irgendwann. Ne?
2: Ja, wobei das wieder jetzt langsam aufkommt mit den Plattenläden.
1: Das stimmt. Ja, Gott sei Dank. Gott sei Dank.
2: Zum Glück, genau.
0: Genau, auf so einem kleinen Level halt, auf so einem nischigen Niveau gibt es in jeder Stadt immer noch welche, auf jeden Fall. Aber das ist auch ein Thema bei euch, ihr seid auf jeden Fall ein voll digitales Label. Ne? Das heißt, ihr habt zumindest bis jetzt, glaube ich, keine physischen Release, wenn ich mich recht entsinne. Ne?
2: Wir haben Promos gemacht auf Vinyl und haben die verteilt an verschiedene DJs. Wenn man jetzt die Künstler nochmal darauf zurückkommt, zu dem letzten Punkt, wenn man sich unsere Künstler anhört, dann stellt man auch fest, dass man eben ein etwas breiteres Spektrum einfach hat. Ja, es gibt dann halt die einen, die mehr dann die Clubmusik machen, dann gibt es die anderen, die dann sich aber auch halt einfach künstlerisch austoben. Also gerade Nopamin, wenn man den sich jetzt hier anhört, das ist so für mich so der Tausendsasser bei uns hier im Bunde. Der ist im Orchester, der hat eine eigene Band.
0: Ja.
2: Ich bin so froh, dass er bei uns im Team mit dabei ist, weil er jedes Mal, wenn ich was von ihm bekomme zum Vorhören, quasi auch immer so eine kleine Überraschung dabei ist, weil er eben sich nicht in irgendwelche Bahnen reindrücken lässt, sondern
0: natürlich auch
2: sich auslebt.
0: Einen anderen Background, in vielfacher Hinsicht interessant, einfach ein Background als Bandmusiker auch. Also er ist der Schlagzeuger.
1: People's Temper, ne?
0: Genau, ist der Schlagzeuger von People's Temper und war früher der Schlagzeuger von Freezy B, also eigentlich auch schon deftig. richtige ordentliche Rockbands und hat natürlich in den letzten Jahren auch noch sich so einen zweiten Output so als Elektronikproduzent sich irgendwie rangeschafft und erarbeitet. Ich finde aber tatsächlich, dass man ihm anmerkt, dass er irgendwie noch einen anderen Kontext mitbringt. Das ist manchmal in den, also es war jetzt auch ein bisschen, es waren so Songstrukturen in dem Track, den wir hingehört haben, Only the Morning, finde ich, er hat auch Sachen, die sind noch sehr anders, die sind dann sehr konzertant, also schon fast so ein bisschen in so eine Neoklassik-Richtung gehend. Ne?
2: Was ich auf jeden Fall auch nochmal erwähnen muss, dass man hört auch definitiv, dass er Drums spielt, weil er sich sehr viel Zeit nimmt, meiner Meinung nach, im Programmieren seiner Drummings in den Liedern. Wenn man da ein bisschen mal darauf hört, kriegt man schnell mit, dass der da wirklich seine Spielwiese ist. Ne? Und ich habe ihn... Also ich weiß noch ganz genau, ich habe ihn dann irgendwann daheim besucht und dann bin ich in sein Studio gegangen und dann sehe ich so, ha, der hat ja kein Master Keyboard da stehen. Nee. Und dann frage ich ihn so, ja, wie spielst du das alles ein? Ja, und dann er so, ja, das setze ich alles mit der Maus im MIDI-Editor. Mhm. Und dann denke ich so, was, du programmierst alles mit deiner Maus? Und das hat mich so geflasht. Die ganze Komplexität seiner Lieder, die setzt er. Ja, und das fand ich, bemerkenswert. Ja,
0: natürlich auch jemand, der sich gerade mit Rhythmik auskennt. Ja. Ich kann auch, weil zum Johannes, also Nopalmin, habe ich auch einen Bezug. Er hat einen Jingle für das Festival, was ich organisiere, gemacht. Und ich hatte tatsächlich einen sehr expliziten Wunsch. Also wir wollten so ein bisschen eine Polyrhythmik, so eine afrikanische Polyrhythmik, so ein bisschen sowas angehaucht, was so ein bisschen irgendwo zwischen Baal Funk und Kuduro in diesen Bereich so reingeht, also so ein bisschen angolanisch, brasilianisch angehaucht, damit das so ein bisschen mit drinsteckt. Und das ist natürlich auch ein Thema, wo er was sehr Modernes daraus gemacht hat, aber diese Elemente reingemacht hat. Klar, über Rhythmik kannst du dich mit Johannes sehr, sehr gut unterhalten. Ja. Wie viele Artists habt ihr insgesamt auf dem Label? Ich denke, es ist schon so eine muss man auch dazu sagen, eigentlich gehören zum Label neben Artists auch DJs. Ne? Es gibt einige Mitglieder eures Labels, die keine Produzenten sind. Ne?
1: Genau. Ja, genau. Sieben würde ich sagen, ungefähr sieben oder acht. Also es kommt darauf an. Wir haben mit den Florida Boys noch was gemacht.
0: Stimmt, richtig.
1: Das ist auch eine einmalige Sache. Zum Beispiel auch der Malte Schlorf dabei.
0: Ja.
1: Ja, der hat auch was rausgebracht und jetzt kommt vielleicht noch was mit Meta Morgana / eigentlich mit dem alten Pseudonym Prisma raus, zusammen mit mir. Also passiert immer mal, dass Leute auch so mal reinkommen ne, für so einzelne Sachen. Fest haben wir, glaube ich, so sieben
2: Künstler. Genau, sechs Künstler und quasi dann zwei beziehungsweise drei DJs.
0: Genau. Und wo man natürlich auch nicht unterschlagen darf, und unter anderem auch eure eigenen Sachen, die auf Lebenswelt erscheinen.
1: Genau.
0: Ich würde sagen, wie kamt ihr denn auf den Namen? Weil ich hatte das Gefühl, dass er so ein bisschen was Wortspielshaftes hat. Es gibt ja so Begriffe wie Lebenswert, Lebenswelt. Das ist ja ein ganzes Universum, das man sich da zurechtdenken könnte.
1: Schöner Ansatz, genau. Soll ich die lange Geschichte auspacken?
0: Du kannst die lange Geschichte anteasen auf jeden Fall.
1: Okay, wir hatten...
0: Vielleicht teilen wir sie dann auf.
1: Ich war mal auf einem Gymnasium und da gab es einen Lehrer, der war sehr eigen. Der hat komische Sachen zu sehr jungen Schülern auch gesagt.
0: Okay.
1: Und dieser Mensch hat irgendwann zu einer Schülerin gesagt, als sie auf dem Pausenhof war, trägst du deinen Gott auf der Brust, weil die so ein Nike-T-Shirt anhatte. Und wer jetzt sich so ein bisschen auskennt, ist Nike natürlich auch eine Göttin.
0: Natürlich,
1: ne? Und die Siegesgöttin, wenn ich es richtig im Kopf habe. Und die Frage war dann bei dem Namen, was für einen Namen wählt man für ein Label irgendwie, dem man so ein bisschen Glück mit auf dem Weg geben möchte. Und dann war irgendwann auch die Frage, was ist mir denn wichtig für ein Label oder uns? Und da kamen wir sehr schnell zu dem Schluss, dass wir gesagt haben, es ist eigentlich noch mehr als nur das Label, sondern, und das gilt, glaube ich, auch für jeden Artist, den wir released haben, es gehört so ein bisschen zum Leben, was wir hier machen.
2: Lebensfreude.
1: Also, Lebensfreude. Ja. Wir hören alle gerne Musik, wir machen alle gerne Musik, wir hören viele Genres und es wird uns wahrscheinlich auch ewig begleiten, hoffentlich. Und so kamen wir zu der Idee Lebenswelt Records.
0: cooler Titel, auf jeden Fall. Ich würde sagen, wir spielen mal wieder was. Ich habe schon im Hintergrund laufen. Groove and Teller, auch ein Artist, der bei euch unter anderem veröffentlicht. Genau, hat auch ein eigenes Label inzwischen. The Time Is Now, eine richtig coole Nummer von ihm, die ich wirklich, wirklich gerne höre, die er sehr, sehr häufig spielt und die bei euch dann erschienen ist. Ne?
1: Genau.
0: Wann ungefähr habt ihr es im Kopf? Auch schon wieder zwei Jahre.
2: Vor zwei Jahren würde ich jetzt grob sagen.
0: Groove and Teller, The Time Is Now. Übrigens auch sehr stark involviert gewesen, glaube ich, in die Orga um das Save the Rave-Thema jetzt.
1: Der ist jetzt heute natürlich bei Save the Rave.
0: Auch. Genau. Ja. Der legt damit auf und hat natürlich auch viel im Waggon, hat eine eigene Music Makes Me High-Reihe, die im Waggon stattgefunden hat und jetzt, glaube ich, so ein bisschen in den Radraum in Offenbach wandert. Und nicht zu vergessen, da bin ich großer Fan von, der die Roller-Disco einmal im Jahr in Rödelheim
1: Montes organisiert. Montes war viel unterwegs auch.
0: Ja. Wir reden gleich über ihn. Wir hören The Time Is Now.

0: Ja, super schöne Nummer von Groovin' Teller. Wie gesagt, Groovin' Teller hat auch ein eigenes Label. Teller Tunes, glaube ich. Teller Tunes, ne, genau. Nochmal so eigene Sachen released, findet man auch. Ja, was ich vorausschicken will, was mir sehr positiv, also mir gefällt das als Attribut bei eurem Label, was ich sehr oft finde bei euch, sind Stücke, die Mitglieder von euch auf dem Label gemeinsam machen, und zwar in unterschiedlichen Konstellationen, also nicht nur in festen Konstellationen. Wenn wir jetzt zum Beispiel über Michael Laven redet, produziert mit dir Alex und mit dir Daniel Sachen, und ja, es gibt auch immer wieder Kooperationen untereinander, unter euren Membern. Also so ein bisschen natürlich auch dank der räumlichen Nähe gegeben, aber das ist so ein Element, das ich bei euch irgendwie sympathisch finde, zumindest. Ne?
1: Was ich so ein bisschen vorteasern vielleicht kann in dem Moment ist, dass wir auch schon zwei Projekte in der Schublade haben, die sind noch nicht ganz fertig, wo wirklich fast das komplette Team gearbeitet hat. Ja. Und zwar in der Hütte von Michael.
0: Ah, lustig.
1: Und wir müssen es noch so bei ein paar Dingen dann einig werden, aber ich denke, das sind auch ganz, ganz schöne Schätzchen, die wir da noch haben.
2: Spannende Sachen auf jeden Fall, ja.
0: Genau. Nicht gespannt.
2: Also funktioniert natürlich auch, weil wir uns alle freundschaftlich gut verstehen, ne? Und auch gerne zusammen abhängen. Und deswegen halt auch sind wir bei der Lebenswelt, ne? Also es geht über die Musik hinaus irgendwie.
0: Ja.
2: So ein Community-Ding.
0: Genau. Ja, super nice. Habt ihr auch so, wenn ihr so von Gruppenproduktionen sprecht, so Pläne, sowas wie so eine Label-Show zu machen oder ein Sampler oder sowas in der Art, ist das was, woran ihr denkt? So, das ist natürlich so, das sind so alte Formate, sind so oldschool Physical-Media-Formate, dass man so Label-Schauen macht. Das ist natürlich heute in dieser schnelllebigen Single- und Tracks-Welt so ein bisschen nicht. Aber sind das Dinge, woran ihr denkt? Weil ich finde so, es ist so was, was euch stehen würde.
2: Wir haben es noch nicht vom Tisch geschoben. Ne?
0: Ja.
2: Also ein Sampler, ja, die Platte, die wir ja schon gemacht haben, ist auch ein Sampler im Prinzip, wo Stücke von vielen Künstlern drauf sind.
0: Genau.
2: Das wollten wir auch nochmal wieder machen. Also wir sind auch, was Vinyl angeht, nochmal am Gucken.
0: Ja.
2: Das ist natürlich so eine Sache, da muss man im Vorfeld heutzutage ein bisschen mehr planen als früher.
0: Genau.
2: Ja,
0: genau.
1: Also das ist auf jeden Fall ein persönliches Ziel. Ich möchte schon auf jeden Fall mit unserem Label auch erreichen, dass wir in der Vinylwelt ankommen und auch gezielte Plattenläden anspielen werden zukünftig. Mhm. Das wäre schon ein Traum, den ich noch erreichen möchte oder wir erreichen möchten. Genau. Und mit den Promos angefangen, wie gesagt, und danach auch einiges gelernt, ist ja auch eine Lernkurve, die man da machen muss, ne? Mit welchem Presswerk, muss anders gemastert werden und so weiter. Und da sind wir dran, und das wird auf jeden Fall auch mit dann Bestandteil.
0: Finde ich eine super schöne Sache. Es hat natürlich auch einen Bestand und eine Wertigkeit über einen gewissen Zeithorizont hinaus, und man muss natürlich auch mit den Hildern manchmal anders planen, ne? Dass man dass so eine Platte halt auch manchmal über einen längeren Zeitraum von mehreren Jahren dann halt vielleicht auch verkauft wird und liegt. Aber es ist ja möglich, zumindest überschaubare Auflagen zu produzieren. Und Vinyl ist in bestimmten Kreisen und gerade in DJ-Kreisen immer noch ein Alleinstellungsmerkmal. Hat sich die Flut an Releasen verändert in den letzten Jahren? Ist die immer noch auf dieser Höhe, wie sie die letzten Jahre so groß kam? Oder lässt es auch so ein bisschen nach? Man hatte ja irgendwann eine Zeit lang das Gefühl, gerade in so einer frühen digitalen Zeit gab es halt so eine Riesenwelle an Releasen jede Woche, dass es so schwierig war, die Übersicht zu behalten oder auch gesehen und wahrgenommen zu werden als Label.
1: Also meinst du jetzt allgemein?
0: Allgemein eher.
1: Ja, also das merkt man definitiv. Es gibt ganz, ganz viele Veröffentlichungen. Ich habe verschiedene Plattformen, wo ich den Radar-News folge, also so Release-Radars folge. Und ich muss leider sagen, dass von den 10 Tracks, sage ich mal, also ich höre dann, keine Ahnung, lass dann 3-4 Stunden das im Hintergrund laufen. Und von 10 Tracks ist vielleicht einer dabei, der mir gefällt. Also ich finde, dass leider ein bisschen die Qualität nachgelassen hat und aber die Flut an neuen Releases immens zugenommen hat. Und das ist, glaube ich, auch generell ein bisschen das Thema, warum es dann auch, sage ich mal, vielleicht Künstlern oder Musikern, die da vielleicht auch, ich meine, es ist eh alles sehr subjektiv, aber vielleicht ein bisschen besser sind oder bessere Musik machen oder es trotzdem schwer haben, dann aus der Riesenmenge an Releases rauszustechen. Das muss man schon sagen, ja.
0: Ja, da sind wir wieder am Punkt, was ein Label leisten kann in der heutigen Zeit. Du hast ja natürlich als Künstler relativ, also die Schwelle zur Veröffentlichung ist natürlich auch niedrig, was ja nicht verkehrt ist. Also dass man sozusagen gerade als digitale Release in die Streaming-Plattform über die verschiedenen Dienste sozusagen sehr schnell seine eigenen Sachen raushauen kann. Und das ist ja auch ein Thema, was Labels irgendwie betrifft, wo sie zumindest in dieser digitalen Welt, wo manche sagen, wozu brauche ich ein Label, mache ich selbst. Nichtsdestotrotz können Labels ja auch viele machen, eben so eine Gruppe bieten oder so eine Promotion oder so Events und sowas, nochmal so eine höhere Sichtbarkeit und meistens auch noch so, wenn es ein gutes Label ist, dass es schafft, irgendwie so ein bisschen so ein Image mit zu vermitteln, mit den Musikstücken dann auch noch so ein bisschen so eine Guidance zu geben, ne? Also auch mir als, so ich weiß, ist auch so ein bisschen Qualitätsfilter immer so ein Label, ne? So ein bisschen für Release. Wo seht ihr euch da? Ist ja auch eine Herausforderung, dann so ein Label zu machen in der heutigen Zeit, wo jeder seinen Kram relativ einfach veröffentlichen kann, ne?
1: Definitiv. Ich wollte vielleicht noch ganz kurz anknüpfen. Ja. Man hört zwar viel mehr neue Releases, aber auf der anderen Seite hat man halt, wenn man schon länger in der Musikszene ist, trotzdem seine alten Labels, seine alten Anlaufstellen. Ja. Und die wiederum, muss ich sagen, liefern trotzdem noch immer gute Qualität. Also die gewohnte Qualität.
0: Ja.
1: Genau. Und jetzt habe ich den Anschluss zu deiner Frage verpasst.
0: Ja, ging ein bisschen über wie man sich so positioniert als Label auch in der Frage gegenüber Künstlern, die selbst veröffentlichen wollen.
2: Also auch selber, wenn man Künstler ist, man hat ja auch seinen eigenen Geschmack. Es ist deswegen auch echt gut, dass wir zu zweit sind. Und da merken wir schon, dass dieses Executive Producing, was nochmal einen ganz anderen Anspruch hat. Ne? Wir müssen auch, also haben auch und müssen auch unsere Künstler immer mal wieder durch so ein Nadelöhr führen, wo wir sagen, okay, das ist halt irgendwie dann unser Label-Sound. Und das fällt uns sehr schwer auch. Und es fällt auch den Künstlern sehr schwer. Das ist ganz normal, wenn man künstlerisch unterwegs ist, dass man sehr an seinen Sachen hängt. Also beim Schreiben heißt es ja auch Kill Your Darlings. Ne? Mhm. Und da braucht man aber manchmal diese Sicht von außen. Und wir sind uns da manchmal auch nicht so sicher, ob jeder, alles, was wir dann da anbringen, jeder Rat, jeder Tipp, immer so das Gelbe vom Eis oder ob wir da den Künstler halt auch irgendwie schmälern, einschränken oder das, was ihn eigentlich ausmacht, rausnehmen. Ne? Denn wir wollen ja genau nicht das sein, eben diese Mainstream-Plattform, die sagt, hier gehört alles glatt gebügelt, schmeißt auch mal den Autotune an und dann passt
1: also, es. Also, genau, da kann ich anschließen. Wir haben auf jeden Fall eine Regel, dass wir müssen beide zustimmen. Also sprich, wenn jetzt einer ankommt, ja, ich habe einen super geilen Track, guck, hör mal den mal an und so, und dann sagt aber dann der Daniel, ach nee, du, der passt mir so gar nicht, dann wird der auch nicht veröffentlicht. Also das ist so, wir müssen wirklich beide sagen, ja, der geht raus. Das ist so eine so ein kleiner Filter, den wir schon intern haben.
2: Kommt selten vor.
1: Und auf der anderen Seite ist halt schon eben, wir lassen schon aber den Künstlern schon noch ihren Freiheitsgrad. Also manchmal kommt man dann schon zu so einer Stelle, wo man dann vielleicht sagt, okay, weil wir auch selber auch produzieren, ich hätte es vielleicht anders gemacht oder so, aber dann sagt man, ist trotzdem geil, komm raus mit der Kiste. Ja. Also das haben wir schon.
0: Ja. Wie lange ist, oder wie hoch ist eure Produktionsfrequenz oder so der Weg von Produktion bis zur Veröffentlichung bei euch als Label?
1: Wie lange das dauert?
0: Ja, ungefähr.
1: Auch unterschiedlich, mit welchem Künstler man zusammenarbeitet, weil wenn man dann einen schlechten Mixdown bekommt, dann muss man halt dann nochmal eine Runde oder ein, zwei Runden mit dem Künstler drehen oder man trifft sich dann in meinem Studio oder in dem Studio des Künstlers und macht dann nochmal einen ordentlichen Mixdown und dann geht's im Normalfall zum Mastering-Ingenieur. Dann muss noch das Cover erstellt werden und ja, und dann gehe ich mal, ich sag mal, ja schon so 2-3 Wochen, würde ich so mal sagen.
2: Auf jeden Fall. Kommt plus, nicht mehr so oft vor, ne? Also die Mixdowns sind auch echt irgendwie
1: besser
2: super.
1: Geworden. Wir haben sie gut erzogen.
2: Ich wollte es sagen.
1: Ja, und dann müssen wir auch natürlich unserem Distributor nochmal Zeit geben, also wir brauchen 3 Wochen Vorlaufzeit auch, also bis das nächste Release rausgeht, also das ist dann halt dann doch schon so, ich sag mal, wenn jemand ankommt und sagt, oh, ich habe einen neuen Entwurf, also vom Entwurf bis zum Release gehen schon mehrere Monate ins Land.
0: Das ist schon so. Vorstellen. Apropos Cover, wer macht denn oder gestaltet die Cover bei euch?
2: Ja, das bin ich wohl.
0: Das dachte ich mir wohl. Ich versuche eine Überleitung zu kriegen, weil ich es auf jeden Fall unterbringen will. Was ich super interessant finde bei dir, ist natürlich, dass du jetzt nicht nur Musik machst, sondern auch ein bildender Künstler bist. Ich glaube, du hast Arbeiten, die, ich weiß gar nicht genau, wie es sind, es gibt diese kleineren Arbeiten von diesen Papierarbeiten.
2: Ja, das sind so Grafiken, ne? Also Druckgrafiken. Hab mich dann irgendwann, ich habe in Offenbach studiert an der HFG und habe mich dann irgendwann von der Malerei ein bisschen wegbewegt hin zur Druckgrafik. Das sind Radierungen und Lithografien, die ich da mache. Und es waren immer Projekte auch da, wo ich viel, viel größer war. Also Fassadengestaltung, da habe ich vor langer Zeit dann schon ein Studentenwohnheim gemacht mit dem Erik Pfeiffer.
0: In Darmstadt,
2: ist das, ja. Genau. Nähe Bahnhof, da haben wir einen Innenhof gestaltet. Und mit Erik hatte ich auch zum Beispiel zusammen die Segel, die ja auch schon mal hier war, eine Performance-Gruppe, wo ich damals eben auch die Musik dann gemacht habe. Also war ich hauptverantwortlich für den musikalischen Teil. Grüße raus an alle alten Mitglieder an der Stelle.
0: Können wir ruhig kurz erwähnen. Also auch ein HFG-Kunst-Performance-Projekt, würde ich sagen.
2: Ja, genau.
0: Ich kann mich auch daran erinnern, ich habe euch auch gesehen bei irgendeinem Festival, das dann noch so auf der Spitze, glaube ich, der ehemaligen Insel, die jetzt die Hafeninsel ist, gebaut wird.
2: Genau.
0: Und also ein Musikprojekt, wo ihr, glaube ich, mit, und deswegen der Name Die Segel, glaube ich, immer noch Projektionen hattet.
2: Wir hatten Projektionen, genau,
0: dafür auf bei der Erik Pfeiffer Segel auch genau. Projiziert wurden. Ne?
2: Ja.
0: Sehr, sehr cooles Projekt, was ich nicht oft gesehen habe, aber zumindest auf dem Schirm hatte.
2: Ja, das war namentlich der Sven Schupper, der dabei war, die Tamara Zippel, der Dirk Baumanns, den man ja heute auch noch
0: Dirk
2: kennt.
0: Natürlich, Dirk
2: natürlich.
0: Stimmt,
2: genau, dann meine Wenigkeit und Erik, wie gesagt.
0: Dirk übrigens
2: und
0: auch.
2: Und Lisa Klinger auch noch. Wichtig. Und Max Reimann, Entschuldigung, große Crew. Ja. Max hat dann später, also weil es ja auch ein Videoprojekt war, hat damals dann die ganzen Sachen geschnitten und hat daraus so im Sinne von Fluxus noch Videos gemacht, die auch super gut geworden sind. Er hat auch für mich viele Musikvideos produziert und wir holen ihn bestimmt auch hier nochmal so rein in die ganze Label-Geschichte.
0: Genau, das ist auch übrigens eine spannende Frage. Übrigens, weil ich meine, unterscheiden sich ja immer manchmal die Beschreibung, die Label-Beschreibung bei euch, je nachdem, wo sie stehen. Aber ich glaube, es ist Facebook dann so, Digital Releases and Videos, ne? So ganz explizit gesagt. Ich bin jetzt gar nicht so tief in die Recherche gegangen. Macht ihr denn Videoarbeiten zu Releases teilweise oder oft, ja?
1: Also genau, wie gerade Daniel erwähnt hat, hatten wir jetzt schon, wie viele Tracks hast du jetzt schon mit Video unterlegt und...
2: Es sind nicht mehr als 4, glaube ich.
1: Aber immerhin, ich meine, ja. Und wir haben hier auch einen Track, der jetzt bei mir noch mit einem Video auch hinterlegt wird. Und wir haben schon vor, das auch ein bisschen mehr zu machen, weil wir das ganz gut finden, um halt eben auch vielleicht auf irgendeiner Veranstaltung im Hintergrund dann wirklich dann an die Wand werfen zu können. Macht einfach Sinn, das noch ein bisschen mehr in den Fokus zu rücken.
0: Ja. Finde ich ein gutes Thema. Ich lasse schon mal ein bisschen im Hintergrund was laufen. Es ist Zeit, mal wieder was zu spielen. Franze, auf jeden Fall, als Live-Act, glaube ich auch.
2: Auch als Live-Act,
0: Auch als Live-Act bei euch auf dem Label, ein cooler Artist. Und ich finde auch, dann nach der Pause können wir ein bisschen über Veranstaltungen reden. Das ist doch ein hübsches Thema auch. Franze, Nostalgia, im Shallow Edit, glaube ich, ne?
1: Shallow Edit.

0: Αμερικά. 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Shallow Mix, sehr, sehr schöner Edit, gefällt mir wahnsinnig gut. Shallow Edit, Entschuldigung, hat zweimal Mix gesagt. Ja, wahnsinnig cool, wahnsinnig cool. Ich habe gesagt, wir wollten ein bisschen, das Kunstthema haben wir noch nicht so ganz irgendwie.
1: Da können wir, da, genau.
0: Könnten wir noch weiter und noch. Ich weiß, dass du noch, Leipzig hast du noch irgendwie.
1: Genau, also ich wurde angefragt vom Raum für drastische Maßnahmen für eine Ausstellung nächstes Jahr.
0: Geiler Name.
1: Ja, das ist super, oder? Schon allein wegen dem Namen. Über eine gute Freundin. Und ja, das ist auf jeden Fall was, wo ich drauf hinarbeite jetzt gerade und was auch noch ganz frisch ist, ist im Prinzip eine Glasgestaltung von mir. Mhm. Die wird auch hier im Raum Frankfurt stattfinden. Da will ich jetzt noch nicht so viel drüber sagen, weil das noch in der Produktion ist. Aber genau, also das Thema Glasgestaltung finde ich auch ganz super. Und im letzten Jahr habe ich da noch eine Wand abgeschlossen im Keller von der Hugenottenhalle in Isenburg, die ja auch recht...
0: Ich habe tatsächlich mitbekommen, dass die auf der Suche waren, ich weiß nicht, ob das derselbe Raum ist, aber dass sie zum Beispiel auch so Backstage-Räume nach Ideen gesucht haben, der Gestaltung und sowas. Mhm. Da gab es eine Zeit lang so eine öffentliche Aktion und Aufrufe von Seiten der Hugenottenhalle, dass da irgendwie in den Innenräumen vieles neu gemacht wurde, und cool, dass da auch was von dir dabei ist. Du hast eine Webseite, kann man sagen, das finde ich ganz cool, das ist auch sowohl für dich deine Musik drauf und deine bildende Kunst oder deine Murals und deine grafischen Arbeiten.
1: Daniel Eirich.de.
0: Super coole Sachen. Ich bin auch ein großer Fan. Ich habe sie gar nicht noch nicht in real gesehen, aber die Radierungen, grafischen Arbeiten finde ich sehr, sehr spannend. Und wie du gesagt hast, Drucke sind es, glaube ich. Ne? Ich habe dich dann auch in so Druckkontexten, also das sind teilweise, was sind das für eine Art von Drucken? Das sind... händische Drucktechnik, wie nennt man
1: das
0: diese Drucktechnik?
1: Alte, im Prinzip antiquierte Drucktechniken, kann man sagen. Ne? Ja. Und ich mixe das so ein bisschen mit modernem Stil. Ja. Das heißt, dass ich da am Computer Sachen entwerfe und die dann später auf Platten übertrage, mit einer Übertragungsplatte oder auf Steine und von dort nochmal abdrucke. Ja. Da passiert dann ganz viel nochmal mit Zufall. Und das gibt dann so einen gewissen Sinn. Ja, so eine gewisse Ästhetik.
0: Mhm. Finde ich sehr, sehr cool. Es war sehr anders als die Label-Ästhetik, oder? Um nochmal auf die Covers zurückzukommen, ne?
1: Ja, es ist so meine eigene. Und die Cover, die sind natürlich auch immer ein bisschen an den Künstlern und der Musik, die dort passiert, auch orientiert. Das eine ist ja mehr Grafikdesign. Ja. Und wenn ich meine eigenen Arbeiten habe und es keine Projekte sind, kann ich mich natürlich auch austoben und richtig wild und ungehörig sein.
0: Ja. Finde ich cool. Sehr, sehr geil. Lass uns ein bisschen über Events sprechen. Also ich weiß, also die Events, die ich von euch kenne, ihr habt auch vorhin gesagt, dass ihr euch auch als Label versteht, das so ein bisschen um Künstler, um den Waggon herum. Den Waggon gibt es ja jetzt gerade nicht mehr, lange nicht mehr. Das ist auch ein Riesenverlust. Ich weiß, dass ihr da im Sommer meistens mal immer Veranstaltungen gemacht habt. Habt ihr andere Reihen oder Events oder so, wo ihr als Label auftretet?
2: Wir haben noch eine Open-Air-Veranstaltung auf dem Lauerberg. Da versuchen wir, ja, so, ich sag mal, 2-3 Mal im Jahr was hinzubekommen.
0: Ja.
2: Und das läuft, wird auch gut angenommen, muss ich sagen.
1: Begeisterte Leute.
2: Und da hat sich auch mittlerweile schon echt so eine Fangemeinschaft mitgegründet, die immer da ist und immer am Start ist und Party macht.
1: Hey, das Schöne ist auch einfach, dass wir da, wir können da halt einfach unser ganzes Label auch ausspielen. Also wir haben so viele Live-Acts, also Herr Franz heißt ein Live-Act, ich spiele mit Michael live, Alex spielt live und wir haben unsere DJs und da hat man mal einen ganzen Abend einfach mal Zeit hat, dass dass jeder mal seinen Slot dort hat.
2: Genau, und die Pausen werden über den Stefan Schmelz dann quasi dann mit auflegen.
1: Wenn man das Pause nennen kann.
2: Also er spielt dann auch 1-2 Stunden zwischen den Live-Acts. Also nicht, dass man denkt, das ist jetzt so ein Lückenfüller, auf gar keinen Fall, weil die Musik, die er da abliefert, ist super schön.
1: Also er wurde ja auch schon, also der Nachname wurde ja schon als Appell auch von manchen aufgefasst, irgendwie von also der Beziehung dahin schmelzt.
0: Oh. Muss auch zugeben, ohne jetzt Süßholz zu raspeln, also lustigerweise sitzen viele von euch draußen, Michael Laven sitzt draußen im Vorraum, den ich jetzt, ohne Süßholz zu raspeln, mag ich sehr gerne als jemanden, der eben auch gerade dieses Kooperative produzieren und einfach, den ich in sehr vielen Kontexten immer gemeinsam mit anderen Leuten produzieren gehe. Und das ist so eine Herangehensweise, die ich sehr, sehr cool finde. Und ist eigentlich ganz nice. Und ich sehe
1: jetzt
0: auch,
1: meinst du aber den Michael wahrscheinlich.
0: Jetzt meine ich den Michael, Was habe ich gesagt?
1: Ich weiß es nicht.
0: Okay.
1: Nee,
0: ich meinte den Michael vom Kontext her. Dass,
1: ja, mit Heiko.
0: Was ich meinte, ist nämlich, auch, ne? Der Steffen schmelzt jetzt nämlich auch draußen im Vorraum und dieser Sendung. Was ich auch ganz nice finde, dass ihr so als Label jetzt quasi geschlossen hier eingelaufen seid. Und vielleicht machen wir ja hinterher noch was. Mal schauen. Genau, habt ihr sonst andere Pläne noch?
2: Natürlich haben wir auch versucht, oder ja, nicht nur versucht, wir versuchen weiterhin bei anderen Clubs uns auch dann mit in das Programm zu bekommen und fragen da auch an, schicken auch Demos hin.
1: Sind auch hier und da mal im Gespräch. Genau, also wissen wir jetzt auch noch, haben wir manchmal keine Rückmeldung. Tatsächlich über den Waggon war jetzt auch eine Anfrage fürs MOMEM irgendwie. Müssen wir aber auch mal gucken. Leider konnte ich da nicht. Und ja.
2: Und wir werden weiterhin da auch auf jeden Fall noch versuchen, auch Fuß zu fassen, auch als zum Beispiel Gusti ist auf unserer Liste.
0: Yeah.
2: Und schauen wir mal, wie es weitergeht. Und falls uns jemand da draußen hört und Interesse hat, meldet euch.
1: Wir haben Bock.
2: Wir haben Bock, genau.
0: Wir haben Bock, ein Label für die Künstler.
2: Wir haben DJs, wir haben Live-Acts, wir haben alles am Start.
0: Genau. Wir hören im Hintergrund schon was von dir. Du bist natürlich auch Produzent, Alex. Und ich glaube, was haben wir? Hab ich vergessen?
2: Minimal-Tuned.
0: Minimal-Tuned, genau. Ja. Meine Liste ging jetzt zu einer Mineral Tune, genau, haben wir aufliegen. Ich müsste in mein Handy gucken. Ist das nicht eine Co-Produktion?
2: Nein, das kommt danach.
0: Dann dir, genau, und danach haben wir noch was anderes. Habe ich in meiner Liste liegen. Das heißt, du produzierst auch schon, aber auch länger seit, als es Lebenswelt gibt, denn deinen Namen
2: ja,
0: habe ich zumindest
2: lange, genau,
0: länger auf dem Schirm, glaube ich.
2: Ich genau angefangen mit Musik produzieren, war mit 16 wirklich mit ich kaufe mal ein Mischpult, ich kaufe mal einen Sampler, A3000 damals für mehrere tausend von Mark und habe dann angefangen auf so ein Mini-Display, das kann man sich heute gar nicht mehr vorstellen, mit so zwei Reglern habe ich dann angefangen, die Samples mir zusammenzuschneiden.
0: Ein großer Fan von den alten 30-Sekunden-Samplern.
2: Genau,
0: es gab eine kurze Phase in dem Leben, wo die sehr erschwinglich wurden im Zuge der Digitalisierung, wo viele die rausgeschmissen haben. Und natürlich sind sie jetzt als Liebhaber. Ich habe diesen Moment verpasst. sind jetzt natürlich jetzt wieder als Liebhaberstücke total teuer wieder. Ne?
2: Genau. Ja, und mein erster Synthesizer war dann hier so ein CS1X, so eine Trance-Kiste, nenne ich es mal so. Ja. Und genau, und habe da dann angefangen, meine ersten Musikstücke zu machen. Und aus der Zeit kenne ich übrigens auch den Franzer.
1: Da habt ihr einen Wettbewerb habt ihr gewonnen damals.
2: Genau, wir haben damals einen Wettbewerb von der Kies, von der Zeitschrift, Musikzeitschrift haben wir mitgemacht. Also wir haben nicht
0: Kies,
2: gewonnen.
0: Natürlich. Gibt es glaube ich sogar noch. Ne?
2: Die gibt es noch, glaube ich, genau. Und da haben wir dann über 400 Einsendungen, haben sie dann irgendwann mal gesagt. Und dann waren wir dann unter den 10 Besten und haben dann ein Jahresabo gewonnen.
0: Okay. immerhin. Das ist so nice. Also, ich bin manchmal gar nicht, also wie gesagt, Wettbewerbe werden ja von vielen auch als cheesy dargestellt. Aber es gibt Momente, glaube ich, im Leben, wo das manchmal ganz cool ist, einfach dabei zu sein, sich präsentieren, mitzumachen.
2: Da waren wir
0: auch mit dem Wissen, dass dann natürlich immer auch sehr viele Sachen, die auch wahnsinnig gut sind, auch runterfallen. Das ist normal. Ja. Ne?
2: Ach, da waren wir echt noch jung. Also ich müsste jetzt lügen, aber da waren wir, glaube ich, so 18, 19 Jahre alt oder so. Ja, genau.
0: Genau. Ja. Ich zieh mal hoch. Minimal Tune läuft im Hintergrund und ist schon gar nicht mehr so minimal wie am Anfang.

0: Ja, ist super nice Stück auf jeden Fall. Und sehr minimal tatsächlich, trotzdem, obwohl ich so getan habe, dass es schon vorwärts geht jetzt. Aber es natürlich hört man nach die ganzen minimalen Strukturen auf jeden Fall raus. Doch auch eine gewisse Bandbreite, die ihr dadurch im Label habt. Ich weiß gar nicht, seid ihr ein Label, das nur elektronisch ist? Weil ich meine, in einer der Labelbeschreibungen hätte ich auch gewesen, dass es so relativ genreoffen ist. Wobei genreoffen manchmal bei Elektronik-Labels auch heißt, mehrere Spielarten der Elektronik.
1: Und genau das ist es, glaube ich, auch, weil nämlich das Problem ist, wir haben schon immer im Hinterkopf, dass es einfach auch im Club laufen kann. Ja. Und die ruhigeren Sachen von uns werden dann halt eben als Outro oder als Intro genommen. Ja. Es soll halt schon im Club irgendwie funktionieren.
2: Genau, ja. Ich würde sagen, bei Liebing sind wir nicht. Und was jetzt so Pop angeht, ist, glaube ich, der Nopamin irgendwie mit Sachen wie Birth. Ja, wo ich mich sehr für eingesetzt habe, weil es ein wunderschönes Stück war, ein elektronisches auch. Ja. Die Randpfeiler.
1: Sind so die Randpfeiler, genau. Und ich glaube, wir sind schon viel, viel offener als andere Labels. Also es gibt so Major-Labels, da weißt du genau, was für ein Sound dich erwartet. Das ist immer derselbe Sound und immer dieselbe Richtung. Und das ist bei uns dann schon, fühlt sich dann eher an, so ein bisschen schon wie so ein schöner, bunter Blumenstrauß.
2: Okay. Ja. Wenig Tool-Platten haben wir halt dabei. Das ist weniger so unsere Sache, ne? So, wie man das früher genannt hat.
0: Wo findet man euch?

0: für deine Musik und Kunst hast, hast du auch eine eigene Webseite, alexcurtis.de,
1: genau.
0: Sage ich mal, möglicherweise.
1: Genau, alexcurtis.de.
0: Genau, und da sind auf jeden Fall auch nochmal Infos zu finden, weil ich alles ganz spannend finde. Was habt ihr für Pläne? Was ist sozusagen, was habt ihr fest so Meilensteine, die ihr vielleicht erreichen müsst über das hinaus? Wir haben gehört,
2: wir haben eine tolle Pipeline auch, ja. Also genau. Wir haben jetzt, glaube ich, noch 7 Songs oder so.
1: Es sind richtig viele Tracks noch in der Pipe. Also da wird es jetzt nochmal zum Ende des Jahres hin echt einiges geben von uns.
2: Ja, genau.
1: Die bearbeiten wir gerade ab. Also es ist viel Studioarbeit momentan zu tun.
2: Auftritte natürlich, Partys wieder, ne?
1: Genau, wir wollen, wie vorhin schon erwähnt, wir würden uns sehr freuen, nochmal in einem anderen Club noch mit ins Programm reinzukommen.
0: Ja.
1: Und das sind so, ist, denke ich mal, die nächsten Ziele.
0: Mhm. Ja. Habt ihr auch, wie seid ihr von den Künstlern, von den Artists sehr regional geprägt? Habt ihr irgendwie auch so Ambitionen, überregional zu kooperieren, zu spielen, zu
2: Ja, das passt, zu sehen wir da überhaupt keine. Also genau für so Sachen sind wir ja offen. Ne? Also da wollten wir uns jetzt nicht so einschränken. Genau. Ja.
0: Genau. Wir sind schon nicht ganz am Ende, aber wir werden nochmal ein Stück von Michael Laven, glaube ich, und dir.
1: Genau,
0: und dir.
1: Und mir, genau.
0: Auch so ein Beispiel für so eine Koproduktion, wie es bei euch entsteht. Wie entstehen diese Sachen oder wer entscheidet wann? Schickt ihr euch Tracks rund oder trefft ihr euch? Oder
1: genau, also das läuft eigentlich wirklich so ab, dass man sich dann trifft, dann zusammen anfängt zu musizieren und dann wirklich oftmals dann die Parts abwechselnd macht. Also sprich, dann muss eine Bassspur rein und dann setzt sich einer an den Synthesizer und dann spielt man eine Bassspur ein und dann sagt der nächste, okay, jetzt würde ich aber hier brauche ich noch ein Lied und dann spielt der nächste den Lied ein und dann hört man auf einmal, okay, aber hier würde ich halt nochmal eine geile Hi-Hat drinne haben oder sowas und dann, ja, und auch hier, die Vocals sind zufällig entstanden, wir saßen dann zusammen auf dem Sofa und dann hieß es so, ja, wir brauchen noch Vocals.
2: Jetzt hören wir hier aber gerade im Hintergrund New Start. Genau. Ich anmerken, das ist ja das von Michael. Ach so,
0: von Michael Lahm.
2: Genau. Das war unser letzter Release
0: übrigens. Genau. Stimmt. Jetzt gut erkannt. Wir waren gerade ein bisschen am überlegen, was wir spielen. Ich habe nicht das eingelegt, was wir besprochen haben.
1: Alles gut. Ja, und dann, und dann geht das halt dann so weiter. Und dann entsteht dann so ein Track halt quasi.
0: Was ich bei euch sehe, ist, dass ihr schon einen großen Fokus auf Live-Spielen habt auf jeden Fall. Ich merke, dass viele von euren Artists, wie gesagt, Live-Acts sind, die live produzieren, also mit Hardware zumindest spielen und live spielen können. Ja. Mit Hardware wahrscheinlich dann auch produzieren.
2: Macht ja auch einen riesen Spaß, muss man ja wirklich sagen. Das ist richtig geil, ja.
0: Und,
2: also ist auch das Ergebnis, ne? Das ist was völlig anderes als ein DJ-Act. Ich weiß nicht, ob da die Leute da draußen überhaupt einen Unterschied dann kennen, sage ich mal. Ne? Ich habe schon viele Live-Acts gesehen, die haben unterschiedliche Qualität und ich freue mich immer sehr auf unsere Veranstaltungen. Weil ich nämlich die anderen dann immer spielen höre und ich muss sagen, ich bin da selber Fan. Also ich stehe immer vorne und feiere da selber mit. Ja.
0: Und es ist natürlich auch, also Musik, die live entsteht, auch wenn es natürlich innerhalb von Patterns und von allen von vorgefertigten Mustern und Edits oder Erfahrungen, die man hat, ist trotzdem
1: ganz
0: immer...
1: Ganz ohne kommst du nicht rum. Ja, also so ganz live, dann wird es dann irgendwie ein 10-Minuten-Loop, wo dann die Leute irgendwann dann sagen, okay, jetzt bin ich gelangweilt und Drops und Breaks sind extrem schwer, dann wirklich auch umzusetzen, wenn du da nicht schon ein bisschen Muster und Arrangement vorgefertigt hast. Ja, aber trotzdem hast du die Möglichkeiten einzugreifen und auch das Feeling von den Leuten einzufangen und da mit drauf zu reagieren.
0: Ja. Genau. Wir hören A New Start von Michael Laven.

0: Ja, großartige Nummer. Wie gesagt, die Sendung neigt sich dem Ende zu, noch nicht ganz. Wir haben noch ein paar Minütchen, um ja zu reden, was ansteht. Wie gesagt, an Events und Dates habt ihr, glaube ich, jetzt nicht so unmittelbar so viel, aber ihr habt eine Release-Pipeline und Sachen, die rauskommen werden, anstehen demnächst, ne?
1: Genau, richtig. Als nächstes kommt Salt raus, auch ein Track mit Michael Larven und Daniel Eirich zusammen.
2: Am 9.10., genau.
0: Cool. Mhm.
1: Und den werden wir jetzt sehr wahrscheinlich am Ende auch hören.
0: Den werden wir in den letzten Minuten gleich, wenn und sozusagen der Track hier ausfällt, nochmal hören. Wir haben irgendwie, Christian wollten wir auf jeden Fall noch erwähnen.
2: Genau, der auch Christian Strobel, einen unserer DJs, der ja auch bei Cancelled irgendwie noch selber released hat.
0: Genau, beim Label vom
2: Guido
0: Braun, genau. Und auch, glaube ich, viel, dann schließt sich auch dieser Kooperationskreis auch so viel mit dem Groove & Teller zusammen.
2: Groove & Teller, genau.
0: So ein DJ-Part als...
2: Mit Nopamin.
0: Krieg's gar nicht gerade nicht hin. Irgendwas mit
1: Stracciatella. Ich weiß nicht, ich hab's auch gerade
0: so eine Mischung aus den beiden Namen, wo sie Songs gemeinsam produzieren, aber Steffen und, also Groove & Teller und Christian Strobel, ne? Das ist auf jeden Fall was ich noch auf dem Schirm habe. Und der natürlich auch irgendwie zu so einem erweiterten Kreis eures Labels gehört, ne?
1: Auf jeden Fall.
2: Ja, also auch für mich damals jemand, der mich sehr unterstützt hat, einfach in den ersten Jahren.
0: Ich musste dann, wir hatten so manchmal, es gibt so Passagen, manchmal reden wir ja, wenn die Tracks laufen, über Sachen, die wir jetzt nicht im Radio gesagt haben. Das fand ich aber auch ein ganz spannendes Ding, was du gesagt hast zu Franze, ne? Dass ja auch irgendwie ihr euch einfach eine lange Freundschaft habt.
1: Genau.
0: Und ihr immer gesagt habt, wenn ihr ein Label habt, dann veröffentlicht so endlich was.
1: Genau.
0: Weil er so auch so ein Bedroom-Producer war, der für sich selbst produziert hat.
1: Genau, er hat ne? vieles für sich immer gemacht und irgendwann habe ich gesagt, so jetzt habe ich ein eigenes Label, jetzt will ich auch, dass ein Track von dir rauskommt. Und
0: kommt er zurecht mit dem Leben an der Öffentlichkeit?
1: Ja, natürlich.
2: Ja, der macht das wunderbar.
1: Es kommen richtig tolle Sachen von ihm, deswegen
2: also seine Live-Tracks sind,
1: war das genau der richtige Schritt.
0: Genau. Dann hören wir noch ein paar Takte von Salt. Salt erscheint im Oktober. Remember where you heard it first. Daniel Eirich, Michael Larven, wir sagen ciao, ciao, schön, dass ihr da wart.
2: Vielen Dank fürs Zuhören.
1: Ja, macht's gut.
0: Die Sendung könnt ihr in wenigen Minuten auf Radio Explosiven nachhören von Anfang an und im Laufe der nächsten Tage ist sie auf meiner Mixcloud irgendwo und wir werden euch wissen lassen, wo ihr es findet und die Tracklist und so weiter findet ihr dann auch. Danke, danke, ciao, ciao.
2: Danke fürs Interview.
1: Auf Wiedersehen. Ciao, ciao.

18 Uhr die Nachrichten. Zunächst die Übersicht. An den Entlastungsplänen der Bundesregierung gibt es Kritik. Der deutsche General Breuer wird Vorsitzender des NATO-Militärausschusses. Das Münchner Oktoberfest hat begonnen. Und nun die Meldungen im Einzelnen. Die Pläne der Bundesregierung zur Entlastung der Bürger bei den Kraftstoffpreisen stoßen bei Sozialverbänden und der Opposition auf Kritik. Der stellvertretende Fraktionsvorsitzende der Grünen, Audretsch, erklärte, mit einer Neuauflage des Tankrabatts lande das Geld in den Taschen der Ölkonzerne. Stattdessen müsse es direkt an die Menschen ausgezahlt werden, die es tatsächlich brauchten, sagte Audretsch im Deutschlandfunk. Der Grünen-Politiker plädierte zugleich für eine Senkung der Stromsteuer und die Einführung einer Übergewinnsteuer. Die Vorsitzende der Linken, Schwertner, bezeichnete die Maßnahmen als Pflaster, das keine Wunden heile. Es fehle ein Plan, wie Energie in Deutschland langfristig bezahlbar werde. Der Sozialverband SOVD und die Verbraucherzentrale Bundesverband sprachen von einer teuren Gießkannenlösung. Der Tankrabatt sei nicht zielgerichtet und entlaste auch Menschen, die keine Unterstützung benötigten. Der Bauernverband und Vertreter der Logistikbranche begrüßten die Pläne. Deutschlands ranghöchster Soldat wird neuer Vorsitzender des NATO-Militärausschusses. Generalinspekteur Breuer wurde bei einer Sitzung des Gremiums in Kopenhagen zum Nachfolger des italienischen Admirals Dragone gewählt, wie der Ausschuss mitteilte. Der Vorsitzende des Militärausschusses ist der wichtigste militärische Berater des NATO-Generalsekretärs und zugleich das Bindeglied, über das Empfehlungen der Generalstabschefs aller NATO-Mitgliedstaaten den politischen Entscheidungsgremien vorgelegt werden. Breuer ist seit März 2023 Generalinspekteur der Bundeswehr. Einen Tag vor den Wahlen in Mecklenburg-Vorpommern und Berlin haben die Parteien heute noch einmal um Wählerstimmen geworben. Im nördlichen Bundesland gab es zum Abschluss des Wahlkampfs Kundgebungen von AfD und Grünen, in Berlin von BSW und CDU. Die meisten Veranstaltungen fanden aber bereits gestern statt. In Mecklenburg-Vorpommern regiert derzeit eine rot-rote Koalition unter Ministerpräsidentin Schwesig von der SPD. In Berlin regiert eine schwarz-rote Koalition unter dem regierenden Bürgermeister Wegner von der CDU, der aber bei der Wahl nicht erneut antritt. Die SPD in Bremen hat Bürgermeister Bovenschulte als Spitzenkandidat für die Bürgerschaftswahl im kommenden Jahr nominiert. Ein Parteitag stimmte in der Hansestadt mit 97% für den entsprechenden Vorschlag des Landesvorstands, wie die SPD mitteilte. Bremen wählt am 30. Mai 2027 ein neues Parlament. Bovenschulte ist seit 2019 Bremer Bürgermeister. Der 61-Jährige regiert an der Spitze einer Koalition aus SPD, Grünen und Linkspartei. Gegner von Schwangerschaftsabbrüchen haben in Berlin demonstriert. An der Demonstration unter dem Titel Marsch für das Leben des Vereins Bundesverband Lebensrecht nahmen nach Polizeiangaben bis zu 2200 Menschen teil. Bis zu 300 seien bei Gegenveranstaltungen dabei gewesen. Damit wurde auf beiden Seiten die jeweils von den Veranstaltern genannte Teilnehmerzahl nicht erreicht. Für den Marsch für das Leben war von bis zu 5000 die Rede gewesen. Auf der Gegenseite waren rund 800 angekündigt worden. Eine weitere Demonstration gegen Abtreibungen gab es in Köln. Auch dort wurde deshalb zu einer Gegenveranstaltung aufgerufen. Wie in Berlin waren die Teilnehmerzahlen auch in Köln niedriger als erwartet. Das Online-Wahlsystem in der russischen Hauptstadt Moskau ist nach Behördenangaben während der laufenden Parlamentswahl Ziel eines Cyberangriffs geworden. Die Lage sei jedoch unter Kontrolle, berichtete die Nachrichtenagentur Interfax unter Berufung auf die Leiterin der Zentralen Wahlkommission Pamfilova. Zu möglichen Beeinträchtigungen der Wahl gab es keine Angaben. Die Parlamentswahl in Russland hat gestern begonnen und dauert noch bis morgen. Es ist die erste Wahl der Duma seit dem Beginn des Ukraine-Kriegs im Februar 2022. Es wird erwartet, dass die kremltreue Partei Geeintes Russland ihre Dominanz im streng kontrollierten politischen System des Landes behaupten wird. Die liberale Jabloko-Partei wurde von der Wahl ausgeschlossen.
Der grönländische Außenminister Egede hat sich erleichtert über den Durchbruch im Streit um die Arktisinsel gezeigt. Er freue sich, dass eine Einigung nun in Reichweite sei, sagte Egede im dänischen Fernsehen. Ähnlich äußerte sich zuvor der dänische Außenminister Rasmussen. Eine lang anhaltende Unsicherheit werde hoffentlich bald durch ein verbindliches Abkommen beendet, erklärte er. Dadurch werde die Sicherheit in der Arktis und im Nordatlantik gestärkt und damit auch die gemeinsame Sicherheit in der NATO und in Europa. Die USA, Dänemark und Grönland hatten überraschend einen Durchbruch im Streit um Grönland verkündet. Die dänische Ministerpräsidentin Frederiksen kündigte die Unterzeichnung eines Abkommens für die kommende Woche bei der UNO-Vollversammlung in New York an. Danach muss es noch den Parlamenten in Dänemark und Grönland vorgelegt werden, um in Kraft zu treten. US-Präsident Trump erklärte dagegen, die Vereinbarung sei bereits besiegelt. Trump hatte seit längerem Anspruch auf Grönland angemeldet. Journalisten der US-Sender CNN und MS Now sowie des Online-Portals Politico ist der Zugang zum Weißen Haus in Washington verweigert worden. Das gaben die Medienhäuser bekannt. Grund ist eine Anordnung von US-Präsident Trump, der gestern erklärte, er werde ihnen keinen Zugang mehr gewähren. Kritiker sehen darin einen Einschüchterungsversuch und einen Angriff auf die Pressefreiheit. Die betroffenen Medien wollen sich vor Gericht dagegen wehren. Trump hatte im Februar 2025 bereits Journalisten der Nachrichtenagentur AP den Zutritt zum Oval Office, zur Air Force One und zu anderen Veranstaltungen verwehrt. Es war eine Reaktion auf die Entscheidung der AP, seine Umbenennung des Golfs von Mexiko in Golf von Amerika nicht mitzutragen. Mit dem traditionellen Fassanstich hat das 191. Münchner Oktoberfest begonnen. Der neue Oberbürgermeister Krause von den Grünen zapfte mit zwei Schlägen das erste Fass Bier an. Die erste Maß reichte er dem bayerischen Ministerpräsidenten Söder, CSU. Das Oktoberfest gilt als größtes Volksfest der Welt. Es dauert bis zum 4. Oktober. Erwartet werden mehr als 6 Millionen Besucher. Die Maß Bier kostet in diesem Jahr bis zu 15,90 Euro. Die Kölner Bühnen sind wieder eröffnet worden. Bei einem Eröffnungsfest können Besucher am Wochenende zum ersten Mal das runderneuerte Opernhaus und das Schauspielhaus ansehen. Nach 14 Jahren Sanierung mit immer neuen Rückschlägen. Auch die neuen Spielstätten der Kinderoper und das kleine Haus öffnen ihre Türen. Der reguläre Spielbetrieb soll in der kommenden Woche starten. Oberbürgermeister Burmeister sagte, mit der Wiedereröffnung erhalte die Stadt einen zentralen Ort der Begegnung, der Inspiration und der künstlerischen Freiheit zurück. Die Oper und das Schauspielhaus in Köln stammen von 1957 bzw. 1962. Sie wurden seit 2012 saniert. Die ursprünglich auf 3 Jahre angelegte Bauzeit verlängerte sich um etliche Jahre und verschlang immer mehr Geld. Während der Sanierung mussten Oper und Schauspiel auf andere Spielstätten ausweichen. Nach mehr als 4 Monaten hat das Segelschulschiff Gorch Fock wieder in seinem Heimathafen Kiel festgemacht. Nach Angaben der Marine legte das gut 89 Meter lange Schiff mehr als 14.000 Seemeilen zurück. Das entspricht knapp 26.000 Kilometern. Höhepunkt der Reise war der Besuch der Feierlichkeiten zur 250-jährigen Unabhängigkeit der USA in New York am 4. Juli. Dabei segelte die Gorch Fock unter vollen Segeln den Hudson River entlang, vorbei an der Freiheitsstatue. In der Fußball-Bundesliga gab es folgende Ergebnisse. Eintracht Frankfurt, SC Freiburg 2:2. Borussia Mönchengladbach, FSV Mainz 05 3:4. Hamburger SV, 1. FC Köln 2:1 und Werder Bremen, FC Augsburg 3:2. Am Abend empfängt der VfB Stuttgart Borussia Dortmund. Und hier noch einmal die Übersicht. An den Entlastungsplänen der Bundesregierung gibt es Kritik. Der deutsche General Breuer wird Vorsitzender des NATO-Militärausschusses. Das Münchner Oktoberfest hat begonnen. Das Wetter. In der Nacht im Norden und Nordwesten dichte Wolken und gebietsweise aufkommender Regen, sonst gering bewölkt und trocken. Tiefstwerte zwischen 16 Grad im Nordwesten und 7 Grad im Süden. Morgen im Norden weiterhin meist bewölkt und regnerisch, einzelne Gewitter möglich. In der Mitte wechselhaft, im äußersten Süden trocken und zeitweise Sonnenschein. Bei 17 bis 27 Grad.
Das waren die Nachrichten.

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Herzlich willkommen bei Rough FM. Eine Stunde lang Drum and Bass hier auf Radio X. Heute mit Delicious und MC Doc Dresser im Studio, sowie mit mir, dem Crowley. Und wir wünschen euch viel Spaß beim Zuhören.

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Ja, das war es auch fast schon wieder hier mit Rough FM. Heute mit Delicious und Doug Dressler im Studio. Nach uns kommt wie immer die Familie Fasto. Und Rough FM gibt es nächsten Samstag wieder dann mit Robbie.

Danke an Rough FM und herzlich willkommen in Familie Fastos Welt auf Radio X. Mein Name ist Tom Fasto und ich kann euch, wenn ihr möchtet, durch die folgende Stunde führen. Begonnen haben wir mit einem äthiopischen Künstler, dessen Namen, ich glaube nicht nur ich, sondern ganz viele Leute nicht aussprechen können. Er ist schon vor über 10 Jahren gestorben. Ich möchte aber der Sendung, einfach weil ich Bock drauf habe, einen anfangs afrikanischen und dann vielleicht sogar auch einen arabischen Trall geben. Dann werden wir ein bisschen Sprechgesang hören. Und dann könnte es sein, dass es am Ende noch ein bisschen Wave gibt. Aber mal schauen, wie das alles so klappt. Ich habe jetzt als nächstes ein Stück. Falls ihr Frühstücksradio hört, hättet ihr mit der Hilfestellung, die ich euch jetzt gebe, bei Canhas von 9 vor ein paar Tagen 12.000 Euro gewinnen können. Kein Scheiß. Im Moment, ich hau das Geld raus. Welt geht unter, oder? Braucht kein Geld mehr. 12.000 Euro hättet ihr gewinnen können, hättet ihr gewusst, in welchem Land der Erde die meisten Pyramiden stehen. Es ist nicht so einfach, wie ihr euch wahrscheinlich denken könnt, wie es sich anhört. Einen Hinweis gibt nämlich der Name einer Künstlerin, die am nächsten Lied Mama beteiligt ist. Denn da ist der Landesname in ihrem Künstlernamen enthalten. Puh, willkommen in Familie Fastos Welt, viel unkomplizierter als diese Anmoderation.

Weiter geht es mit einem Freund des Hauses, dem deutschen Produzenten David Hanke, der sich auch Renegades of Jazz nennt und bei manchen Projekten, ich bin noch nicht ganz durchgestiegen, wie es funktioniert, offenbar bei den eher elektronischen Projekten nennt er sich Lechto and the Renegades of Jazz. Ich habe ihn hier schon als einen Scheinfinnen bezeichnet, weil sich Lechto so finnisch anhört und glaube ich auch ein finnischer Name ist. Also, wir hören jetzt Lechto and the Renegades of Jazz mit dem Track Afro Cookie. Also nicht sehr finnisch.

und zu einer Künstlerin, die pakistanische Wurzeln hat, Arush Aftab. Ich hatte sie, glaube ich, vor 2 Jahren schon mal in der Sendung. Und wir hören sie jetzt zusammen mit Bonobo von seinem neuen Album mit dem Stück Fire on the Water.

Sag mal, tanzt ihr manchmal zu der Sendung hier, zu Familie Fastus Welt? Wobei ich nicht weiß, ob ich Headbangen bei Steffen als Tanzen werten wollen würde. Also das war eben der Song Cairo FM und da kann man auf jeden Fall einen schönen Sidestepper dazu tanzen, denke ich. Mir hatten nämlich eine Hörerin, jetzt fällt es mir wieder ein, hat mir geschrieben, dass sie vor ein paar Wochen zu einer Sendung von mir getanzt hat. Das ist auch meine Erwartungshaltung an euch. Geht da auch hin. Also tanzen finde ich okay, aber ich akzeptiere natürlich auch, wenn jemand sagt, nee, ich mache eine Inuit-Rolle auf dem Sofa. Da bin ich dann auch immer dabei und sage, ja gut, so kann man die Sendung auch nutzen. Wir machen einfach weiter. Beats ein bisschen schwerer.

während des Liedes noch ein bisschen geschmückert und allerhand rausbekommen. Jetzt hört man zu. Also zum einen habe ich ja eben von der Inuit-Rolle gesprochen und einer der Künstler hier heißt sogar Igloo Ghost. Mit dabei ist auch noch Daisy und sie zusammen sind Cyst. Das zum einen. Dann hatte ich mich gewundert, das sind, wie soll ich sagen, das Album hat nicht so einen richtigen Namen, sondern es sind so zwei Ovale, darauf, nach unten offene Ovale abgebildet. Und jetzt habe ich nachgelesen, dass man die als Rabbit liest, das sind Hasenohren, meine offenen Ovale. Also irgendwie bin ich nicht so fantasievoll, das hätte ich ja schon erkennen können. Weiter geht's in Schottland. Corto Alto nennt sich dieser Multi-Instrumentalist, der in Glasgow ansässig ist.

Mike Diaz, der Gründungsmitglied der Beastie Boys, ist jetzt mit einem eigenen Solo-Album da. Und was soll ich sagen? Es hört sich ganz schön nach Beastie Boys an, aber mehr will ich auch gar nicht. Ich glaube, ich muss wieder mehr Beastie Boys hören. Voll Bock drauf.

heute weitermachen mit Sprechgesang der etwas anderen Art und mit einem bisschen Halbwissen. Also wir gehen zurück nach Schottland, waren wir ja eben schon, und widmen uns unsere Aufmerksamkeit hoffentlich Arabs Trap aus Schottland. Ich meine, dass ich vor einigen Jahren, jetzt kommt das Halbwissen, mal gelesen habe, dass ein Arabs Trap, dass das so eine, wie sage ich es denn um diese Uhrzeit live im Radio, eine Erektionshilfe für Männer ist. Also so ein, ich glaube, man nennt es auch Cockring, oder? Ist das falsch? Korrigiert mich gerne. Ich habe ja noch ein anderes Problem, was plus minus mit Erotik zusammenhängt, nämlich als Dolly Parton gestorben ist. Dann haben wir ja so ein bisschen in den Sendungen über sie gesprochen. Und ich hatte immer Angst, dass ich statt Dolly Parton Dolly Buster sage, obwohl ich, und das versichere ich an Eiderstadt, und es geht euch auch gar nichts an, ich habe noch nie einen Film mit Dolly Buster gesehen, aber irgendwie nach dem Dolly, weiß nicht, ich weiß auch gar nicht, was mit Dolly Buster ist, lebt die überhaupt noch? Aber hoffentlich singt die nicht. Naja, aber wir reden jetzt hier mit der... Wir reden jetzt über die Erektionshilfen von Arabs Trap. Das Lied heißt auch passenderweise Be a Man und stammt von dem, ich habe es jetzt noch nicht so viele Durchgänge, aber der Albumtitel ist auch schön, Half Told Tales. Das passt auch irgendwie hier zu meiner Sendung, finde ich. Ihr hört Familie Fastos Welt auf Radio X. Sprechgesang.

Wenn euch das auch so gut gefallen hat, dann behaltet den Namen Late Loop im Hinterkopf. Das ist nämlich der Albumtitel des neuen Albums von Andy Stott. Erste Single. Ich weiß nicht genau, wann es erscheint, aber voll schön. Und auf einigen anderen Songs ist auch Elaine Howley, wie eben zu hören. Wow, richtig schön. Auch das nächste Album. Before After heißt es. Es stammt von Sophie Reuer und der Song heißt Auto. Sehr gelungen, finde ich echt richtig gut. Ich möchte nur etwas anmerken, das brennt mir seit Jahren auf der Seele. Jetzt mal ohne Mist, ich meine das auch ernst. Ich kam irgendwie aber nie dazu, das so mal so auszusprechen. Das möchte ich jetzt tun. Und zwar finde ich es irritierend, wie sie sich oder wie sie auf Fotos dargestellt wird. Es gibt zahlreiche Fotos und ganz oft entsteht für mich als erste Assoziation, dass ich es mit einer Geisel zu tun habe. Also man sieht sie häufiger leicht bekleidet, Rock hochgeschoben, die Schuhe von den Füßen weg, liegt sie barfuß da, so komisch eingeengt auf dem Boden, als wären die Geiselnehmer gerade in ihr Gefängnis da reingekommen und würden sie fotografieren. Ich weiß es nicht genau. Also für mich ist das irritierend. Vielleicht stimmt bei mir etwas nicht. Ich meine, ich habe ja auch von Erotik keine Ahnung. Ich habe ja, wie schon gesagt, ich habe ja nicht mal einen Cockring. Aber wir hören jetzt Auto.

Als nächstes Simona Castricum, klingt für mich so ein bisschen nach Römerlager, aber sie kommt aus Melbourne und ich halte mich an den Liedtitel Say Less.

Die Erklärung für die letzten beiden Songs der Sendung ist eigentlich relativ einfach. Mich hat Simona Gastricum irgendwie an Depeche Mode erinnert. Und fast gleichzeitig habe ich gelesen, dass es ein neues Album von Nouvelle Vague gibt. Das heißt ein Date mit Depeche Mode. Und eigentlich muss ich gestehen, dass für mich Nouvelle Vague, das ist alles so ganz nett, aber das war für mich schon länger auserzählt. Aber dann habe ich mal gehört, was sie so gecovert haben. Und hier muss ich sagen, nicht so abgedroschen. Gefällt mir ganz gut. Deshalb wollte ich spielen. Falls ihr Interesse an der Playlist dieser Sendung habt, dann schaut bei familie-fasto.de. Und falls ihr sogar Interesse an dem Sendungsarchiv von mir habt, dann meldet euch einfach bei mir bei tom@familie-fasto.de. Und jetzt wünsche ich euch viel Spaß mit den letzten beiden Liedern und dann natürlich dranbleiben, denn nach uns kommen immer Spitzensendungen, ebenso am Montag nach der Wiederholung um 10 folgt die Superstar Rotation. Danke fürs Zuhören. Nächste Woche wieder Familie Fastos Welt. Musik.

0: Hier ist die Incredible Sound Show mit den Bonds. Es ist Samstagabend. Wir machen ein bisschen Musik für euch. Keine Angst, es wird nicht die ganze Zeit Jazz geben.
1: Ach, lasst euch überraschen.
0: Wir haben angefangen gerade eben mit Albert Mangelsdorf. Und der Song.
1: Alter Frankfurter Bub.
0: Ja.
1: Ja. Ja. Und genau, und jetzt geht's hier weiter im Frankfurter Radio.
0: Ja.
1: Mit Chic Corea.

Wie geht's? Wollen Sie mit mir singen? Wollen Sie mit mir einen guten Abend verbringen? Ja? Kommen Sie mit mir.

Rätsel Göring war das gerade eben. Er hat am Mittwoch war's im kommunalen Kino, also im Filmmuseum, zusammen mit Tiffy Gogo gespielt. Das war ein Song vom Konzert. Danach gab es den Film für immer 16, wohl nach einem Buch von der François Cactus. Irgendwie, manchmal fehlen mir die Worte. Also, ihr seid immer noch bei der Incredible Sound Show. Wir haben bisher gehört, was ist Mink DeVille, die White Stripes, Dylan und Cash, Petula Clark und Chicoria hat man ja angesagt, jetzt geht's weiter.

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0: Doch.
1: Was war das jetzt?
0: Weiß ich nicht. Ich habe nichts gemacht. Komische Sachen passieren. Also ihr seid immer noch bei Radio X und gerade über Soundshow und gerade eben, das waren Dead Moon, wie ihr wahrscheinlich gemerkt habt. Davor hatten wir Jake LaBosse, John Burnett Trio, Dolly Parton, musste auch ein Song sein. Davor hatten wir Bo Diddley und davor die 678, die nächsten Monat auf Tour sind, auch hier in Deutschland, anlässlich ihres 40-jährigen Bestehens. Soweit ich das gelesen habe, spielen sie wohl in Stuttgart, Kassel und Düsseldorf. Kann sein, dass...
2: Ups. Im Internet steht da bestimmt noch genau, wo man das... Das könnt ihr googeln, wenn ihr das wissen wollt. Davor hatten wir Jimmy Smith, davor Cold Blood mit so einem Hippie-Song, davor Iron Butterfly, davor...
0: Big Walter.
2: Davor Peter Gabriel, davor hat man Pretzel Göring, davor Mink DeVille, die White Stripes.
0: Das hatten wir
2: doch schon alles. Ach so, hatten wir das alles schon? Ja, ich wollte es nur mal sagen, was wir alles schon in einer Stunde gespielt haben. Wir sind immer noch hier in Frankfurt bei dem Stadtradio, dem unabhängigen Stadtradio.
0: Und wir machen jetzt weiter mit
2: Radio X.
0: Stereo Total.
2: Auch das. Moment, ich ziehe mal die Regler um.

0: Ja, das war es dann auch schon wieder hier bei Radio X mit der Incredible Sound Show und den Bonds, die 2 Stunden lang für euch hier ein bisschen Musik aufgelegt haben. Unter anderem waren das jetzt die Sat in Floor Elevators. Davor hatten wir einen Song von Canned Heath, davor Black Sabbath, Motorhead, die Band Ted, davor, oh Gott. Ich kann meine eigene Schrift nicht mehr lesen. Antisect, genau. Davor Uncle Acid. Social Distortion haben wir auch gespielt. Dead Moon, Cheek LeBus und Johnny Burnett Trio. Und so weiter und so fort. Ja, jetzt kommen wir zum Schluss. Na, wir haben noch gut 10 Minuten. Da spielen wir auch noch ein bisschen weiterhin Musik.
1: Genau, als nächstes wollte ich noch sagen, kommen die Nachrichten dann, Übernahme vom Deutschlandfunk und dann startet die DJ-Night.
0: Genau, hören wir auf mit Labern. Und
1: wünschen euch viel Spaß und
0: ja, weiter dann mit Musik. Jetzt kommt XTC.

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1: Uhr, die Nachrichten. Die Houthi-Miliz im Jemen hat nach eigenen Angaben Ziele in der saudi-arabischen Hauptstadt Riad angegriffen, sowie Ölanlagen am Roten Meer. Ein Sprecher der Rebellen sagte, es seien ballistische Raketen, Marschflugkörper und Drohnen eingesetzt worden. In Riad war zuvor Luftalarm zu hören. Augenzeugen berichteten von Explosionen und schwarzem Rauch in der Nähe des internationalen Flughafens. Feuerwehrleute sollen versucht haben, einen brennenden Tank zu löschen. Nach Angaben der Flugtracking-Seite Flightradar24 gab es am Flughafen von Riad zahlreiche Verspätungen und Ausfälle. Die Houthi-Miliz erklärte, die Angriffe seien eine Reaktion auf saudische Angriffe auf die jemenitische Hauptstadt Sanaa. Die Angaben lassen sich nicht unabhängig überprüfen. Deutschlands ranghöchster Soldat wird neuer Vorsitzender des NATO-Militärausschusses. Generalinspekteur Breuer wurde bei einer Sitzung des Gremiums in Kopenhagen zum Nachfolger des italienischen Admirals Dragone gewählt, wie der Ausschuss mitteilte. Breuer sagte, das Bündnis stehe vor großen Aufgaben. Es gehe um die Sicherheit und den Frieden in Europa und darüber hinaus. Bundeskanzler Merz betonte, Deutschland übernehme in fordernden Zeiten Verantwortung in der Allianz. Man sei dankbar für das Vertrauen der Verbündeten. Der Vorsitzende des Militärausschusses ist der wichtigste militärische Berater des NATO-Generalsekretärs. Er legt auch die Empfehlungen der Generalstabschefs aller NATO-Mitgliedstaaten den politischen Entscheidungsgremien vor. Breuer ist seit März 2023 Generalinspekteur der Bundeswehr. Journalisten der US-Sender CNN und MS Now sowie des Online-Portals Politico ist der Zugang zum Weißen Haus in Washington verweigert worden. Die Presseausweise der Reporter seien eingezogen worden, teilten die drei Medienunternehmen mit. Man werde rechtlich gegen die Sperre vorgehen, da diese gegen die in der Verfassung verankerte Presse- und Meinungsfreiheit verstoße. Grund für die Sperre ist eine Anordnung von US-Präsident Trump. Er hatte den Journalisten gestern unterstellt, Falschnachrichten zu verbreiten. Trump hatte im Februar 2025 bereits Journalisten der Nachrichtenagentur AP den Zutritt zum Oval Office, zur Air Force One und zu mehreren Veranstaltungen verwehrt. Die Pläne der Bundesregierung zur Entlastung der Bürger bei den Kraftstoffpreisen stoßen bei Sozialverbänden und der Opposition auf Kritik. Der stellvertretende Fraktionsvorsitzende der Grünen, Audretsch, sagte im Deutschlandfunk, mit einer Neuauflage des Tankrabatts lande das Geld in den Taschen der Ölkonzerne. Stattdessen müsse es direkt an die Menschen ausgezahlt werden, die es tatsächlich brauchten. Die Vorsitzende der Linken, Schwertner, erklärte, es fehle ein Plan, wie Energie in Deutschland langfristig bezahlbar werde. Der Sozialverband SOVD und der Verbraucherzentrale Bundesverband sprachen von einer teuren Gießkannenlösung. Einen Tag vor den Wahlen in Mecklenburg-Vorpommern und Berlin haben die Parteien heute noch einmal um Wählerstimmen geworben. Im nördlichen Bundesland gab es zum Abschluss des Wahlkampfs Kundgebungen von AfD und Grünen, in Berlin von BSW und CDU. In Mecklenburg-Vorpommern regiert derzeit eine rot-rote Koalition unter Ministerpräsidentin Schwesig von der SPD. In Berlin regiert eine schwarz-rote Koalition unter dem regierenden Bürgermeister Wegner von der CDU, der aber bei der Wahl nicht erneut antritt. In der Fußball-Bundesliga gab es folgende Ergebnisse. Stuttgart-Dortmund 0:1, Frankfurt-Freiburg 2:2, Mönchengladbach-Mainz 3:4, Hamburg-Köln 2:1 und Bremen-Augsburg 3:2. Der langjährige Fußball-Co-Trainer Peter Hermann ist tot. Er starb im Alter von 74 Jahren nach langer Krankheit, wie der Bundesligist Bayer Leverkusen unter Berufung auf die Familie mitteilte. Hermann war bei vielen Vereinen im Trainerteam, unter anderem bei Bayern München, Schalke, dem Hamburger SV und zuletzt bei Borussia Dortmund. Besonders eng verbunden war er mit Bayer Leverkusen. Der Verein würdigte Hermann als einen der renommiertesten und geschätztesten Co-Trainer Deutschlands. Das Wetter. In der Nacht im Norden und Nordwesten dichte Wolken und gebietsweise aufkommender Regen, sonst gering bewölkt und trocken. 16 Grad im Nordwesten, 7 Grad im Süden. Morgen im Norden meist bewölkt und regnerisch, einzelne Gewitter möglich. In der Mitte wechselhaft, im äußersten Süden trocken und zeitweise sonnig. 17 bis 27 Grad. Das waren die Nachrichten.
0: Das waren die Nachrichten, wie immer in einer Übernahme des Deutschlandfunks. Im Anschluss hört ihr die X-Fate DJ Night.
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0: Heute mit No Limit Radio und Special Guest Banger Mausi, Bangers Only und mit mir Niki und Fleek, wie immer auch Bangers Only, deswegen Banger Mausi, einfach logische Konsequenz. Viel Spaß euch, wir werden Spaß haben und hoffen ihr auch.

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mit einem Back-to-Back-Banger-Mausi und Niki und Flieg. Wir hoffen, ihr hattet Spaß, falls ihr jetzt noch dabei wart. Stabil. Wir wünschen euch eine schöne gute Nacht. Bis bald.